0: RD. Das sei Diskriminierung ohne Not, sagte sie. Neue Eskalationsstufe im Ukraine-Krieg. Russland hat der Ukraine mit dem Einsatz von Massenvernichtungswaffen gedroht. Der Chef des russischen Parlaments, Volodin, sagte laut Staatsduma, bei Angriffen auf die russische Zivilbevölkerung könne man eine Waffe einsetzen, die so wörtlich von niemandem mehr eine Spur übrig lasse.
1: Auslöser der martialischen Drohung ist ein Angriff des Kiewer Militärs auf ein Wohnheim im von Russland kontrollierten Teil der Ostukraine. Dabei waren mehr als 20 Menschen ums Leben gekommen. Russland hat schon mit schweren Angriffen auf Kiew selbst reagiert, unter anderem mit einer neuen Mittelstreckenrakete. Das Außenministerium drohte mit weiteren Attacken, nun der Parlamentschef sogar mit Massenvernichtungswaffen. Aus Moskau, André Berlin.
0: Für die deutsche Fußballnationalmannschaft startet heute die Mission Weltmeisterschaft. In Herzogenaurach trifft sich das Team zum Trainingslager. Dort will der Bundestrainer die ersten Grundlagen für den angestrebten WM-Titel legen.
2: Natürlich wollen wir Weltmeister werden. Diese Ansage machte Julian Nagelsmann vor knapp 2 Jahren nach dem EM aus, auch in Herzogenaurach. Hier will der Bundestrainer die taktischen und körperlichen Grundlagen schaffen für das XXL-Turnier. Viel Zeit dafür hat er aber nicht. Bis zum Mittag sollen die Spiele ankommen. Bis Samstag bleibt das Team in Franken. Am Tag danach geht es zum Länderspiel nach Mainz. Auch die Spieler aus Bayern und Stuttgart werden kommen, 4 Tage nach dem Pokalendspiel. Nur Kai Havertz fehlt. Er steht mit Arsenal London im Champions League. Endspiel. Thomas Bremser, Sportredaktion.
0: Und noch diese Meldung vom Fußball. Die Spielvereinigung Greuther Fürth hat in der Relegation den Klassenerhalt in der zweiten Bundesliga geschafft. Fürth setzte sich im Rückspiel 2:0 gegen Drittligist Rot-Weiß Essen durch.
3: Das Wetter. Das ist fast eine sternklare Nacht bei uns. 11 bis 16 Grad. Relativ mild ist es für eine Nacht im Mai, muss man dazu sagen. Aber trotzdem mild genug oder kalt genug, wenn ihr so wollt, um das Fenster vielleicht mal aufzumachen und ein bisschen frische Luft reinzulassen. Nachher wird es wieder richtig warm. Allerdings nicht mehr so heiß wie noch in den letzten Tagen. Nur noch 28 Grad, immerhin. Und auch da sehr viel Sonne. Und das geht auch Donnerstag und Freitag so weiter.
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5: A44 Kassel-Dortmund zwischen Kreuzwerl und Unna Ost. Dichter Verkehr, 7 Minuten Zeitverlust. Wir wünschen allen unterwegs gute Fahrt.
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3: Und damit sind hochoffiziell die Pfingstferien vorbei. Also ich hoffe, dass uns jetzt keine Schülerinnen und Schüler zuhören, die hoffentlich jetzt alle schön schlafen und dann gleich in ein paar Stunden frisch aufwachen und motiviert in eine neue Schulwoche starten, die zum Glück sehr kurz sein wird. Ja, Mittwoch, Donnerstag, Freitag, dann schon wieder Wochenende und nächste Woche auch schon wieder ein Feiertag.

0: Hallo, Tag zusammen. Ich weiß nicht, habt ihr schon euren Sommerurlaub gebucht? Wer von euch geht auf eine Kreuzfahrt? Ist der Reisetrend immer noch? Ich würde es ja auch mal ab und zu mal machen, aber meine Frau sagt, nee, kein Bock da drauf, mit 3000 Leuten auf so einem Kahn da zusammengefercht sein und alle kommen aus Deutschland. Hilfe. Ja, die Zahl der Kreuzfahrtgäste mit Abfahrt in Deutschland ist im vergangenen Jahr auf einen Rekord von 1,5 Millionen Urlaubern gestiegen. Und da gibt es vor allem ein Urlaubsziel vieler, sagt Kreuzfahrtexperte Matthias Mohr.
1: Von Deutschland aus ist natürlich ein Highlight Norwegen. Das ist auch mein Favorit, definitiv, weil die Landschaft einfach traumhaft ist. Es gibt so ein paar andere Routen noch, die man ab Deutschland fahren kann. Also zum Beispiel Richtung England, Richtung Frankreich. Ja, das machen viele halt, weil es unkompliziert ist, weil das dann eben eine Reise ist, die man ab Hamburg machen kann.
0: Ja, beliebt sind auch sogenannte Festival-Cruises. In diesem Jahr gibt es da zum Beispiel Kreuzfahrten mit Malesta, Mia Julia, Andrea Berg, Howard Carpendale, Maite Kelly, Beatrice Egli. Hier alles, was sonst bei Florian Silbereisen auftritt, die sind da. Modern Talking Star Thomas Anders, den haben sie auch nochmal rausgekramt. Und es gibt die Full Metal Cruise. Das finde ich ja ganz interessant. Europas größte Kreuzfahrt für Heavy-Metal-Music-Fans.
1: Das machen die Reedereien dann besonders gerne, weil das eben viele Leute an Bord bringt, die noch nie auf Kreuzfahrt waren. Es gibt für alle möglichen Zielgruppen gibt es Spezialkreuzfahrten, also für Veganer, für Schwule und so weiter. Also das ist ein ganz großer Markt.
0: Ja, und dann gibt's ja die zwei großen Anbieter in Deutschland, AIDA und Mein Schiff, da wird Deutsch gesprochen. Und die unterscheiden sich allerdings, vor allen Dingen im Restaurantkonzept, sagt Experte Matthias Mohr.
1: Beim größten Anbieter AIDA ist es so, dass ich in erster Linie mein Abendessen zum Beispiel in Buffet-Restaurants zu mir nehme. Das ist natürlich dann ein anderes Flair, als wenn ich jetzt beim zweiten auf dem deutschen Markt, also bei Mein Schiff, wenn ich da nun abends esse, da bin ich dann in einem Restaurant mit Bedienung, bekomme 5 Gänge am Platz serviert. So, das hat schon so einen anderen Charakter.
0: Ja, übrigens, für Einsteiger empfiehlt Matthias Mohr, die erste Kreuzfahrt über ein spezialisiertes Reisebüro zu buchen, weil es eben etwas komplexer ist als ein Hotelurlaub. Also Kreuzfahrten immer beliebter und ein paar Sachen muss man da beachten, hat uns Matthias Mohr erzählt. Vielen Dank.
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0: Das Wetter.
1: Das ist eine angenehme Nacht. 11 bis 16 Grad, da kann man fast draußen schlafen oder so, ne? Also relativ mild für eine Mainacht. Nachher geht's dann wieder richtig hoch, aber nicht so heiß wie in den letzten Tagen. Also wir erreichen keine Werte mehr über 30 Grad. 28 Grad, Top-Temperatur nachher im Tagesverlauf. Dazu wieder den ganzen Tag Sonnenschein, keine Wolke, logischerweise auch kein Regen. Und das geht auch am Donnerstag und am Freitag so weiter.
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2: Hier die aktuelle Verkehrslage. A3 Köln-Oberhausen zwischen Solingen und Mettmann, dichter Verkehr, 10 Minuten Zeitverlust. Weiterhin auf der A4 Köln-Olpe zwischen Reichshof-Bernweistadt und Kreuz-Olpe-Süd. 6 Kilometer stockender Verkehr, 5 Minuten Verzögerung. Zusätzlich auf der A44 Kassel-Dortmund zwischen Kreuzwerl und Unna-Ost. 1 Kilometer zähfließender Verkehr, 9 Minuten längere Fahrzeit. Und darüber hinaus auf der A448 Dortmund-Witten Bochum West zwischen Kreuz Dortmund Witten und Witten Stockholm 3 Kilometer Stau. Wir wünschen allen unterwegs gute Fahrt.
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1: Schöne Nacht mit uns. Wer heute keine Lust auf Sport hat nachher, ja, da rennt ihr ja bei mir eine offene Tür ein, wobei Rennen ist viel zu anstrengend. Ihr geht bei mir durch eine offene Tür. Aber wir können nichts dafür, ab und zu mal faul zu sein, keinen Bock auf Sport zu haben. Es liegt an den Höhlenmenschen. Da hat sich nämlich unser Gehirn entwickelt. Das empfindet Sport als anstrengend und nicht erholsam. Also, wenn wir nicht von Tieren bedroht werden oder Tiere fangen müssen, dann lassen wir es gerne mal, ja? Das sagt unser Gehirn immer noch. Vielen Dank, Höhlenmenschen. Also, ich gehe erst wieder ins Fitnessstudio, wenn mich ein Säbelzahntiger dahin jagt. Vorher macht's ja keinen Sinn, sagt mein Gehirn. Ich wünsche euch eine schöne Nacht. Vielleicht könnt ihr die entspannt angehen lassen. Jetzt mit Over the Rainbow hier bei uns.

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0: Rattenkäse. Jedes Jahr in England lassen sich so einen Käserattenberg runterrollen und dann rennen zahlreiche Menschen hinterher und probieren, dieses Käserad zu fangen. Das ist in dem Ort eine englische Tradition. Gut englischer Käse, sagt der Franzose. So einen Berg runterrollen, das ist das Beste, was du wahrscheinlich damit machen kannst. Aber ja, die würden auch nicht anfangen, da hinterher zu rennen, die Franzosen wahrscheinlich. Ja? Jährlich brechen sich da zahlreiche Teilnehmerinnen und Teilnehmer die Haxen. Am Ende darf man dann den Käse behalten. Also die machen das alles für so ein Käserad. Ja? Und jetzt kommt das Beste. Ein Bayer, ein Deutscher, ja? Tom Kopke, 24 Jahre alt, hat jetzt zum dritten Mal diesen Wettbewerb gewonnen. Herzlichen Glückwunsch an dieser Stelle. Viel Spaß mit dem Käse. Er ist Bayer, was macht er damit? Einen ordentlichen Obersten.
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1: Ich bin Diana Kramer. Nach dem russischen Aufruf an ausländische Staatsbürger und Diplomaten, die ukrainische Hauptstadt Kiew zu verlassen, hat die EU den derzeit ranghöchsten Vertreter Russlands bei der EU einberufen. Auch Deutschland und andere EU-Länder haben ihre jeweiligen russischen Botschafter einbestellt. Frage an Dieter Ebeling in Brüssel. Wie ist dieser Schritt zu bewerten?
2: Also die EU spricht von einer nicht hinnehmbaren Eskalation durch Moskau. Russland müsse aufhören, die Zivilbevölkerung der Ukraine zu bombardieren und sich stattdessen auf sinnvolle Friedensgespräche einlassen. Besondere Sicherheitsvorkehrungen für Diplomaten gibt es nicht in Kiew. Aber sie sind ebenso wie die ukrainischen Bürger natürlich daran gewöhnt, dass Russland ständig zivile Ziele angreift. Der russische Parlamentspräsident Volodin jedenfalls hat jetzt ja sogar mit dem Einsatz von Massenvernichtungswaffen gedroht.
1: Vielen Dank, Dieter Ebeling nach Brüssel. Der gesetzlichen Krankenversicherung droht ein Milliardendefizit. Die Bundesregierung arbeitet deshalb an einer Reform. Nun ist eine weitere Erhöhung des Beitragssatzes für Kinderlose um 0,1 Prozentpunkte im Gespräch.
3: Kinderlose Versicherte ab 23 Jahren müssten dann einen Pflegebeitragssatz von 4,3% zahlen. Für versicherte Mütter und Väter würden die Sätze gleich bleiben, also bei 3,6% bei einem Kind und entsprechend kleineren Beiträgen bei mehr Kindern. Gesundheitsministerin Wagen wollte die Pläne nicht bestätigen, sondern kündigte ein Gesamtkonzept an. Das wünscht sich auch der Koalitionspartner SPD. Es sei legitim, unterschiedliche Stellschrauben zu diskutieren, das ersetze aber keine umfassende Reform, hieß es. Ursula Winkler, Nachrichtenredaktion.
1: Schwellungen an den Beinen, Blutergüsse an den Händen. Donald Trumps Gesundheitszustand sorgt immer wieder für Spekulationen. Jetzt hat sich der US-Präsident seiner turnusmäßigen ärztlichen Untersuchung unterzogen. Alles sei perfekt verlaufen, schrieb er danach auf seiner Plattform Truth Social. Genauere Informationen gab das Weiße Haus bislang nicht bekannt. Der mit 120 Millionen Euro maximal gefüllte Euro-Jackpot ist geknackt. Ein Lottospieler oder eine Tippgemeinschaft aus Tschechien haben die richtigen Zahlen getippt, teilte Westlotto am Abend nach der Ziehung in Helsinki mit. In der zweiten Gewinnklasse gab es auch mehrere Gewinner in Deutschland. 4 Millionen Euro gehen jeweils nach NRW und Thüringen und zweimal nach Sachsen.
4: Das Wetter. Jetzt in der Nacht klar und trocken, im Norden zum Tagesstart ja auch mal wolkiger, das dann bei 16 bis 11 Grad. Der Mittwoch wird dann wieder sehr sonnig, bleibt auch trocken, weiter kaum eine Wolke da am Himmel zu sehen und das dann heute bei 22 bis 28 Grad.
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5: A3 Köln-Oberhausen zwischen Solingen und Mettmann, 2 Kilometer Stau, 12 Minuten Zeitverlust. Und A448 Dortmund-Witten-Bochum-West zwischen Kreuz Dortmund-Witten und Witten-Stockum, 3 Kilometer stockender Verkehr. Wir wünschen allen unterwegs gute Fahrt.
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4: Ja, und geht direkt weiter durch die Nacht jetzt mit Tate McRae und Greedy. Angenehme Nacht zusammen.

0: 24 Grad, weil ich das angenehm finde, wenn es so ein bisschen kühler ist, dass man auch Sport machen kann, draußen entspannt, ohne die ganze Zeit sich so kaputt zu schwitzen.
1: Oh, alles ab 25 Grad ist zu viel. 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
3: Ich bin ein Hitzefreund, da muss viel passieren, bis es mir persönlich zu heiß ist.
4: Wir arbeiten an der Schule, in der Klasse, wenn es halt drinnen sehr, sehr warm ist und man das Gefühl hat, man kann sich nicht mehr konzentrieren und möchte lieber nur noch an den See und nicht mehr arbeiten. 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
5: Na dann, ne? Jetzt wird es noch mal ein bisschen wärmer in dieser Woche. Also Leute, viel trinken, eincremen, Kappe auf. Ich meine, ihr kennt ja das Programm.
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Lutricia McNeil. Ich weiß, jetzt um kurz nach drei ist das jetzt gerade so der Moment, ne, wo man die Bude mal so ein bisschen durchlüften kann. Ja, Wahnsinnstemperaturen da auch am letzten Pfingstwochenende. Und genau so geht's da auch erstmal weiter. Wir freuen uns. Oder vielleicht doch nicht. Also wir haben euch mal gefragt, ab welcher Temperatur sagt ihr so, Dankeschön, reicht,

0: Das Wetter.
1: Und da geht es jetzt weiter klar und trocken durch diese Nacht. Der Mittwoch, der kommt dann wieder sehr sommerlich um die Ecke. Einige Regionen, die können bei 22 Grad mal so ein bisschen durchatmen. Ansonsten, ja, schwitzt NRW wieder bei maximal 28 Grad.
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2: A2 Hannover-Dortmund zwischen Gütersloh und Rheda-Wiedenbrück. 1 Kilometer Stau, 9 Minuten Zeitverlust. Und A448 Dortmund-Witten-Bochum-West zwischen Kreuz Dortmund-Witten und Witten-Stockum. 3 Kilometer stockender Verkehr. Wir wünschen allen unterwegs gute Fahrt.
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1: Ja, und so einen kleinen musikalischen Abstecher ins Jahr 2012, den machen wir jetzt zusammen mit Britney Spears und Will.i.am. Bring the action.

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0: Ja, die habt erkannt, Taylor Swift, und den Titel habe ich nicht erkannt, oder was? 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
1: Ich bin Diana Kramer. Bundesfamilienministerin Karin Prien will die Einkommensgrenze beim Elterngeld trotz Spardruck nicht antasten. Daran wolle sie nichts verändern, sagte Prien im Deutschlandfunk. Die Koalition will allerdings wegen der angespannten Finanzlage im Haushalt für das kommende Jahr auch sparen.
2: Klartext von der zuständigen Ministerin. Die Rahmenbedingungen in Deutschland müssen Familien mehr Lust auf Kinder machen, das sagt Karin Prien. Sie würde sogar gerne die Mindest- und Höchstsummen beim Elterngeld anheben. Das sind in der Regel 65% des vorherigen Nettolohns, mindestens 300 und höchstens 1.800 Euro pro Monat. Gespart werden sollte an anderer Stelle, da nennt sie die Stichworte Partnerschaftlichkeit und Bezugsdauer. Thomas Thonfeld, Berlin.
1: Das iranische Außenministerium hat die jüngsten US-Angriffe als groben Verstoß gegen die Waffenruhe verurteilt und mit Vergeltung gedroht. Man werde keinen provokativen Akt unbeantwortet lassen, hieß es in einer Erklärung aus Teheran. Das US-Militär hatte zuvor nach eigenen Angaben im Süden des Landes iranische Raketenstellungen sowie Boote angegriffen, die in der Straße von Hormuz Minen verlegen wollten. Die Gewerkschaft Verdi hat die Beschäftigten der Postbank von heute bis Samstag zu Warnstreiks aufgerufen. Hintergrund sind die laufenden Tarifverhandlungen. Betroffen von den Warnstreiks ist heute das Backoffice der Postbank, wo der Zahlungsverkehr geregelt wird.
3: Wer heute über sein Postbankdepot Aktien verkaufen will, da könnte die Bearbeitung vielleicht etwas dauern. Und wenn ausgerechnet der Backoffice-Mitarbeiter heute im Warnstreik ist, der meine Kreditanfrage prüft, dann wird sich die Antwort der Postbank in der Sache verzögern. Ab morgen gibt es auch Arbeitsniederlegungen in den Filialen. Verdi fordert für die Beschäftigten der Postbank 8% mehr Geld, mindestens aber 300 Euro mehr pro Monat. Verhandelt wird wieder am 15. Juni. Lea Matschulat, Nachrichtenredaktion.
1: Deutschland ist zu Beginn der kurzen Arbeitswoche ordentlich ins Schwitzen gekommen. Laut vorläufigen Daten des Deutschen Wetterdienstes war es gestern in Regensburg an der Donau mit 34 Grad Celsius bundesweit am wärmsten. In Neunkirchen-Wellesweiler im Saarland wurden 33,2 Grad gemessen, im baden-württembergischen Ulzbach 33,1 Grad.
4: Das Wetter.
5: Und dann geht's jetzt weiter klar und trocken durch diese Nacht. Der Mittwoch, der kommt dann wieder sehr sommerlich um die Ecke. Einige Regionen, die können bei 22 Grad mal so ein bisschen durchatmen. Ansonsten, ja, schwitzt NRW wieder bei maximal 28 Grad.
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6: A2 Hannover-Dortmund zwischen Gütersloh und Rheda-Wiedenbrück. 1 Kilometer Stau, 17 Minuten Zeitverlust. Und A448 Dortmund-Witten-Bochum-West zwischen Kreuz Dortmund-Witten und Witten-Stockum. 4 Kilometer stockender Verkehr. Wir wünschen allen unterwegs gute Fahrt.
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5: Tja, und wir steigen ein in diese Stunde jetzt mit einem ganz großen 80er von U2. Ich bin Andreas Grunwald. Hallo zusammen.

0: das ja Nico Santos. Wir schieben direkt mal frisches Material hinterher. Was ist schon Liebe ohne ein gebrochenes Herz? Also diese Frage stellt sich aus Diss in ihrem neuen Song The Art of Letting Go, also auf Deutsch die Kunst des Loslassens. Und so melancholisch die Frage nach Liebe ohne Schmerz auch klingt, genauso geht es aus Diss um Zuversicht und Hoffnung, also darum, dass man zwar traurig über das Ende einer Beziehung ist, aber die guten Gründe für eine Trennung auch jetzt nicht wegromantisieren soll.
1: So it's about letting go.
2: Es geht ums Loslassen und vor allem darum, damit okay zu sein. Es geht um schöne Erinnerungen, Herzschmerz, Küsse, wie man als Mensch wächst und darum, dass du das alles nicht immer mit den Menschen erlebst, mit denen du es dir vorgestellt hast.
1: You were gonna do it with, but that's okay.
0: Ja, also die Selbstbefreiung von Trauer und Herzschmerz, dafür steht der Text. Und was den Sound betrifft, es klingt schon ein bisschen anders, diesmal akustischer als sonst. Wir hören mal rein in The Art of Letting Go, eine Hommage an das Weitermachen.
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0: Das Wetter.
1: Jetzt in der Nacht klar und trocken. Im Norden zum Tagesstart ja auch mal wolkiger. Das dann bei 16 bis 11 Grad. Der Mittwoch wird dann wieder sehr sonnig. Bleibt auch trocken. Weiter kommende Wolke da am Himmel zu sehen. Und das dann heute bei 22 bis 28 Grad.
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2: A2 Hannover-Dortmund zwischen Gütersloh und Reda-Wiedenbrück. 2 Kilometer Stau, 20 Minuten Zeitverlust. Und A448 Dortmund-Witten-Bochum West. Zwischen Kreuz Dortmund-Witten und Witten-Stockum. 3 Kilometer stockender Verkehr. Wir wünschen allen unterwegs gute Fahrt.
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1: Und das mit Andreas Grunwald und gleich mit einem 80er von Alice Cooper. Jetzt erstmal die beiden hier. Yusuf Islam und Ronan Keating und Father and Son. 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
1: Ich bin Diana Kramer. Die Pflegebeiträge für Kinderlose könnten erneut steigen. Nach Angaben aus Koalitionskreisen erwägt Gesundheitsministerin Nina Wagen im Zuge der Pflegereform für Menschen ohne Kinder eine Anhebung des Beitragszuschlags um 0,1 Prozentpunkte. Der Deutsche Gewerkschaftsbund kritisiert diese Pläne. Kinderlose zum wiederholten Male mit höheren Beiträgen dafür bestrafen zu wollen, dass sie aus welchen Gründen auch immer keine Kinder haben, löst die strukturellen Probleme der Pflegeversicherung absehbar nicht, sagte DGB-Vorstandsmitglied Anja Piel dem RND. Das sei Diskriminierung ohne Not, sagte sie. Nach den Drohungen vor einem weiteren massiven Angriff auf die ukrainische Hauptstadt Kiew hat Moskau eine neue Eskalationsstufe im Ukraine-Krieg gezündet. Der Chef des russischen Parlaments Volodin hat der Ukraine mit dem Einsatz von Massenvernichtungswaffen gedroht.
2: Auslöser der martialischen Drohung ist ein Angriff des Kiewer Militärs auf ein Wohnheim im von Russland kontrollierten Teil der Ostukraine. Dabei waren mehr als 20 Menschen ums Leben gekommen. Russland hat schon mit schweren Angriffen auf Kiew selbst reagiert, unter anderem mit einer neuen Mittelstreckenrakete. Das Außenministerium drohte mit weiteren Attacken, nun der Parlamentschef sogar mit Massenvernichtungswaffen. Aus Moskau, André Berlin.
1: Für die deutsche Fußballnationalmannschaft startet heute die Mission Weltmeisterschaft. In Herzogenaurach trifft sich das Team zum Trainingslager. Dort will der Bundestrainer die ersten Grundlagen für den angestrebten WM-Titel legen.
3: Natürlich wollen wir Weltmeister werden. Diese Ansage machte Julian Nagelsmann vor knapp 2 Jahren nach dem EM aus, auch in Herzogenaurach. Hier will der Bundestrainer die taktischen und körperlichen Grundlagen schaffen für das XXL-Turnier. Viel Zeit dafür hat er aber nicht. Bis zum Mittag sollen die Spiele ankommen, bis Samstag bleibt das Team in Franken, am Tag danach geht es zum Länderspiel nach Mainz. Auch die Spieler aus Bayern und Stuttgart werden kommen, 4 Tage nach dem Pokalendspiel. Nur Kai Havertz fehlt, der steht mit Arsenal London im Champions League-Endspiel. Thomas Bremser, Sportredaktion.
1: Und noch diese Meldung vom Fußball. Die Spielvereinigung Greuther Fürth hat in der Relegation den Klassenerhalt in der zweiten Bundesliga geschafft. Fürth setzte sich im Rückspiel zu Hause 2:0 gegen Drittligist Rot-Weiß Essen durch.
4: Das Wetter.
5: Und da geht's rein in einen sehr sommerlichen Mittwoch. Wird wieder sehr sonnig. Das bei Werten zwischen 22 und 28 Grad. Da können einige mal etwas durchatmen. Andere kommen wieder ins Schwitzen. Morgen wird's dann nochmal ähnlich schön. Das dann bei 23 bis 28 Grad.
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7: A2 Hannover-Dortmund zwischen Gütersloh und Reda-Wiedenbrück. 3 Kilometer Stau, 24 Minuten Zeitverlust. Und A448 Dortmund-Witten-Bochum-West zwischen Kreuz Dortmund-Witten und Witten-Stockum. 3 Kilometer stockender Verkehr. Wir wünschen allen unterwegs gute Fahrt.
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5: Ja, und was könnten wir denn mal Sommerliches hier in die Playlist drücken? Nehmen wir ihn hier, oder? Eros Ramazzotti geht immer. Starten jetzt erstmal mit Lost Frequencies. Ich bin Andreas Grunwald. Guten Morgen zusammen.

0: 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Nochmal einen schönen guten Morgen an diesem Mittwoch.
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0: Da sprechen wir jetzt drüber, zusammen mit der Kollegin Natascha Wittmark. Natascha, guten Morgen.
2: Guten Morgen.
0: Das Wichtigste direkt mal zuerst, weil ja gestern ja schon so viele gemeckert haben. Es wird heute noch mal warm, noch mal sonnig, aber jetzt nicht ganz so heiß wie gestern, ne?
2: Ja, die Temperaturen bleiben heute tatsächlich unter 30 Grad. Im Norden von NRW ist es auch deutlich kühler als im Süden. Kann man das so sagen bei den Temperaturen?
0: Absolut. Unterstreiche ich so.
2: Rund 22 Grad werden es da im Norden von NRW, im Rheinland bis zu 28 Grad.
0: Also ausreichend, ne, dass sie in Hamm da nicht frieren müssen. Ja. Da startet heute das große Klimaprotestcamp.
2: Genau, das wurde ja in den letzten Tagen schon aufgebaut im Lippepark. Und heute ist der offizielle Start. Unter dem Motto Gemeinsam gegen Gas finden da bis Samstag Vorträge und Protestaktionen gegen den Ausbau von Gaskraftwerken statt. Zelte für bis zu 1500 Menschen wurden aufgestellt. Viele Anwohner lassen Aktivisten aber auch bei sich privat übernachten.
0: Okay, und wir wissen, unsere Nationalmannschaft, die schläft ab heute auch nicht mehr zu Hause.
2: Genau, unsere Nationalelf, die zieht heute ins WM-Trainingslager ein in Herzogenaurach. Und passend zum Thema Fußball noch, heute ist auch die Premiere der Netflix-Doku über Lukas Podolski im Rhein-Energiestadion. Ab nächster Woche Donnerstag kann man die Doku dann auch ganz normal über Netflix streamen.
0: Wunderbar. Außerdem sind wir mittendrin in unserer Themenwoche Kreuzfahrten, das Thema. Die sind ja im Moment total am Boom. Laut Studien auch bei der Gen Z, da sprechen wir heute auch noch drüber bei uns im Programm.
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0: Das Wetter.
1: Bisschen Abkühlung und mal die Wohnung etwas durchlüften. Das wäre jetzt ein guter Zeitpunkt, bevor der Mittwoch dann wieder hochsommerlich weitermacht. Es bleibt heute zwar bei Temperaturen mal unter 30 Grad, wird mit 28 Grad aber auch wieder sehr warm.
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2: A2 Hannover-Dortmund zwischen Gütersloh und Reda-Wiedenbrück. 3 Kilometer Stau, 40 Minuten Zeitverlust. Und A448 Dortmund-Witten-Bochum-West zwischen Kreuz Dortmund-Witten und Witten-Stockum. 3 Kilometer stockender Verkehr. Wir wünschen allen unterwegs gute Fahrt.
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1: Und ja, ich weiß, es ist ein bisschen hart, ne, morgens um 5:30 schon das Saxophon da aus dem Keller zu holen. Aber irgendwie müssen wir euch ja wach kriegen. Versuchen wir jetzt mit Alexandra Stan. Ich bin Andreas Grunwald. Guten Morgen.

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0: Meredith Brooks, ist das so ein Bitch? Hab mich gerade eben noch gefragt, wie alt ist die Bitch eigentlich? Also der, ihr wisst schon, was ich meine. Fast 30 Jahre alt, die Nummer. Gleich neue Musik bei uns von Tim Bensko, Kopf hoch.
1: Augenblick mal. Samuel Rösch heißt der Gewinner von The Voice of Germany aus dem Jahr 2018. Das ist schon eine ganze Weile her, aber Samuel ist immer noch kräftig aktiv und schreibt berührende Songs.
2: Irgendwann im letzten Jahr habe ich mal mit unserer Tochter über das Thema Himmel geredet. Und wir haben so über den Himmel gesprochen als ja, der Ort, wo Vögel sind, der Ort, wo die Wolken sind. Ich glaub,

0: Und irgendwann kamen wir auch auf das Thema Gott zu sprechen. Und ich habe gemerkt, dass es für sie nicht so eine zufriedenstellende Antwort war, dass Gott irgendwie im Himmel ist. Und dass das irgendwie was anderes ist, wie der Ort, wo die Vögel sind und die Wolken sind. Aber so richtig sind wir da noch nicht auf ein Ergebnis gekommen. Und es hat mich nicht losgelassen.
1: Ja, weil es einen Ort gibt, wo mein Zuhause liegt, tut mein Herz nicht mehr so weh.
2: Samuel Rösch macht uns mit seinem Song Stückchen Himmel tatsächlich ein bisschen den Himmel auf. Und sein Glaube an Gott ist ermutigend und ansteckend.
0: Im Chorus heißt es ja, ich glaube, ein Stückchen Himmel steckt in jedem von uns drin. Und ich glaube, viele Leute können das nicht glauben, dass etwas Schönes, etwas absolut Vollkommenes, etwas Perfektes in uns drin ist und Leute oft ein sehr negatives Bild von sich selbst haben. Und ich glaube da fest dran, dass ein Stückchen Himmel in jedem Einzelnen von uns ist.
2: Daniel Harter von der Evangelischen Kirche für Augenblick mal.
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1: Mit Michael Wessels, guten Morgen. Menschenhandel soll in Deutschland künftig konsequenter verfolgt und härter bestraft werden können. Das sieht ein Gesetzentwurf aus dem Bundesjustizministerium vor, der heute im Bundeskabinett besprochen wird. Antenne Münster-Reporterin Lea Matschulat mit mehr Infos.
2: Wer moderne Sklaverei ausnutze, dürfe nicht straffrei davonkommen, sagt Bundesjustizministerin Hubig. Sie meint etwa all diejenigen, die sich die Nägel machen lassen, obwohl vieles darauf hindeutet, dass im Nagelstudio nicht alles korrekt läuft. Oder auch Bauherren, die ein Auge zudrücken, wenn eine Firma besonders günstige Konditionen verspricht, doch nicht ganz klar ist, ob die Arbeiter auch alle angemeldet sind. Für Menschenhandel direkt sollen künftig bis zu 10 Jahre Haft möglich sein. Das geht aktuell nur bei schweren Fällen.
1: Vor dem Landgericht im niedersächsischen Verden wird heute ein Urteil gegen die mutmaßliche Ex-RAF-Terroristin Daniela Klette erwartet. Laut Anklage soll sie mit 2 mutmaßlichen Komplizen jahrelang Geldtransporter und Supermärkte überfallen haben. Die beiden Männer sind weiterhin auf der Flucht. Die Staatsanwaltschaft wirft Klette unter anderem versuchten Mord vor und fordert eine Haftstrafe von 15 Jahren. Die Verteidigung plädiert hingegen auf Freispruch. Klette solle ausschließlich für den illegalen Waffenbesitz bestraft werden. Klette wurde 2024 in Berlin gefasst. Sie soll mehr als 30 Jahre lang im Untergrund gelebt haben. Hier in Münster geht die Grünflächenunterhaltung in die 18. Runde. Am Samstag bringen zahlreiche Musiker beim Freiluftfestival die Promenade zwischen 15 und 18 Uhr wieder zum Klingen. Die Veranstaltung ist Teil der städtischen Kampagne Münster bekennt Farbe. Wolfram Goldbeck vom Grünflächenamt ist sich im Antenne Münster Interview sicher, dass wieder viele Musikfans auf die Promenade kommen.
3: Ja, einfach, weil es einfach ein ganz, ganz cooles Event ist, unaufgeregt, mitten in der schönsten Stelle der Münsteraner Promenade. 80 Gruppen sind da, total unterschiedliches Couleur, von Klassik über Rock, Pop bis zum Chören, wirklich mehrstimmige Chören aus der Ukraine. Als Stargäste wie immer die Nikoläuse am Kördeplatz, die sicherlich ihre 1000 Besucher an dem Tag wieder haben werden. Das Wetter ist hervorragend, also es wird einfach, glaube ich, ein grandioser Samstag.
1: Die Promenade wird am Samstagnachmittag dann auch für Fahrräder gesperrt. Das ganze Programm der Grünflächenunterhaltung steht auch auf antennemünster.de. Heute ist es ja gut erträglich hier in Münster, später werden es maximal 23 Grad. Gestern musste Münster aber schwitzen, bei klar über 30 war der Dienstag der bislang heißeste Tag des Jahres in unserer Stadt. Viele suchten Platz im Schatten oder haben sich überwiegend drinnen aufgehalten, die Freibäder waren wieder brechend voll. Und noch 3 kurze Meldungen vom Sport. Fußball-Zweitligist Greuther Fürth hat den Klassenerhalt geschafft. Die Mannschaft setzte sich am Abend im Relegationsrückspiel gegen Rot-Weiß Essen mit 2:0 durch. Das Hinspiel gegen den Drittligisten hatte Fürth noch mit 0:1 verloren. Heute startet für die deutsche Fußballnationalelf die Mission Weltmeisterschaft. In Herzogenaurach trifft sich das Team zum Trainingslager. Dort will Bundestrainer Julian Nagelsmann die ersten Grundlagen legen für den angestrebten WM-Titel. Der USC Münster hat für die kommende Bundesliga-Saison das Trainerteam erweitert. Mit Ron Gödde kommt ein wirklicher Volleyball-Experte als Co-Trainer, der Headcoach Matthias Pack auch als Scout unterstützen wird. 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
4: Ja, das ist heute mal so ein bisschen zum Durchatmen. Immer noch schön vorsommerlich, so ist es nicht, aber es ist nicht mehr diese brütende Hitze, die wir gestern hatten. Maximal 23 Grad heute, schön sonnig und was ich auch ganz gut finde, hin und wieder so ein laues Lüftchen. Gibt ja nichts Fieseres, ne, als diese glühende Hitze und dann steht die Luft so vor sich hin. Naja, aktuell könnt ihr noch schön durchlüften, diese ganze Dämse von gestern mal aus der Bude lassen. Ich messe aktuell 13 Grad in Gievenbeck und auch bei euch in Gremmendorf.
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4: Da ist so früh noch nichts los, die Straßen sind frei und ich habe auch nur einen Blitzer für euch. Den gibt's nur hier bei Antenne Münster und der steht in Handorf auf der Hobbeltstraße und zwar direkt vorm Tennisplatz. Euch erstmal eine gute Fahrt und wenn ihr noch was gesehen habt, was ich jetzt hier nicht genannt habe, noch einen weiteren Blitzer, sonstige Staus oder sonstige Meldungen, immer gerne her damit. Ihr erreicht uns über 0251 28 95 40. Danke euch.
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4: Einen wunderschönen guten Morgen, ihr Lieben. Na, sind wir wieder vollständig? Heute sind ja dann wahrscheinlich auch wieder alle Schülerinnen und Schüler, auch die Eltern am Frühstückstisch versammelt. Schule geht wieder los nach diesem langen Wochenende und das ist immer schwer, ne? Jetzt die Augen aufkriegen, wieder in die Puschen kommen, nachdem man so viel Freizeit hatte. Aber Freunde, seht's mal so, heute ist Mittwoch. Das nächste Wochenende steht schon wieder vor der Tür und nächste Woche ist auch eine kurze Woche. Donnerstag, wieder Feiertag. Also, uns steht eine gute Zeit bevor. Lasst uns gemeinsam mit guter Laune in den Tag starten. Jetzt mit guter Musik von Mark Forster. Das ist ein Lied für euch. Guten Morgen.

0: 10 nach 6 haben wir es. Guten Morgen, ihr Lieben. Ich hoffe, ihr seid schon fit. Habt die Augen zumindest, naja, halb auf. Und wenn nicht, dann habe ich jetzt eine kleine Hilfe für euch.
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0: 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Ja, und wenn ihr jetzt sagt, ah, Tino, lass mich in Ruhe, meine Nase ist gerade nicht so in Richtung Dancefloor ausgerichtet, ist auch in Ordnung. Mach doch einfach mal das Bettchen zur Hüpfburg, hm? Party gibt's jetzt auch hier im Radio zum Wachwerden. Das ist das Safri-Duo für euch mit Helele. Schönen guten Morgen.

0: Mal aufatmen, Freunde. Nach der Glut gestern ist die erste Hitzewelle erstmal überstanden. Wir schauen zusammen auf den Antenne Münster Dreitageswettertrend. Und wenn ich das so sehe, dann muss ich eigentlich sagen, wir machen eine kurze Pause. Denn Freitag geht's schon wieder weiter. Aber, Freunde, lasst uns vorne anfangen. Heute und morgen wird's erstmal deutlich angenehmer. 23 Grad in der Spitze und immer wieder auch mal ein laues Lüftchen. Wichtig vor allem auch, die Nächte werden wieder deutlich kühler. Da kann man dann morgens nochmal ordentlich durchlüften, die Bude nochmal frisch machen, sich auf die Wärme vorbereiten. Das ist ganz gut. Freitag gehen die Temperaturen dann, wie gesagt, wieder hoch. Wir knacken wieder die 30 Grad Marke. Dafür soll es dann am Abend aber auch wieder ein bisschen lauer werden und es soll auch mal gewittern und endlich, das ist ja auch wichtig, mal wieder so ein bisschen Regen geben. Freuen sich die Pflanzen, freuen sich die Bauern und auch meine Mama, die ist nämlich so ein Regenfreund. Von daher, Freitag ist es soweit, muss auch mal sein. Heute aber erstmal Frühling ohne Ende, also genießt euren Mittwoch.
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1: Um 6.30 Uhr mit Michael Wessels. Guten Morgen. Das Bundeskabinett entscheidet heute über Reformen im Baurecht, um die Genehmigungsverfahren zu beschleunigen. Bauministerin Verena Huberts möchte, dass der Wohnungsbau in Gebieten mit angespannten Märkten künftig Priorität etwa vor Natur- und Denkmalschutz bekommt. Außerdem sind härtere Maßnahmen gegen Eigentümer vorgesehen, die ihre Immobilien verfallen lassen. Die Kommunen sollen schneller eine Instandsetzung solcher Häuser anordnen können. Als letztes Mittel ist sogar eine Enteignung möglich. Hintergrund der Reformen ist der schleppende Wohnungsbau in Deutschland. Vor dem Landgericht Verden wird heute ein Urteil gegen die mutmaßliche Ex-RAF-Terroristin Daniela Klette erwartet. Laut Anklage soll sie mit zwei mutmaßlichen Komplizen Geldtransporter und Supermärkte überfallen haben. Die beiden Männer sind weiterhin auf der Flucht. Die Staatsanwaltschaft wirft Klette unter anderem versuchten Mord vor und fordert eine Haftstrafe von 15 Jahren. Klette soll mehr als 30 Jahre lang im Untergrund gelebt haben. Heute ist es ja gut erträglich hier in Münster, später werden es maximal 23 Grad. Gestern musste Münster aber schwitzen, bei klar über 30 Grad war der Dienstag der bisher heißeste Tag des Jahres in unserer Stadt. Viele haben Platz im Schatten gesucht oder sich überwiegend drinnen aufgehalten. Die Freibäder waren wieder brechend voll. Der USC Münster hat für die kommende Bundesliga-Saison das Trainerteam erweitert. Mit Ron Gödde kommt ein wirklicher Volleyball-Experte als Co-Trainer, der Headcoach Matthias Pack auch als Scout unterstützen wird. Gödde verbindet mit dem USC eine lange Geschichte. Bereits seit 1991 ist er Mitglied des Vereins. Zwischen 2011 und 2015 unterstützte er bereits das damalige Bundesliga-Team als Sparringspartner und Scout unter Trainer Axel Bühring, ehe er anschließend im Bereich Spielanalyse unter Andreas Vollmer tätig war. 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
2: Ja, nach dem heißesten Tag des Jahres bisher gestern, heute erstmal durchatmen. Aktuell starten wir mit 15 Grad in Oppenberg und auch auf der Lortenheide in den Tag. Der erste Höhepunkt der ersten Hitzewelle, den haben wir hinter uns gebracht. Heute ist Durchatmen angesagt. 23 Grad in der Spitze. Den ganzen Tag trocken und das ist ganz wichtig, hin und wieder auch mal ein laues Lüftchen. Da kann man sich heute wirklich nicht beschweren.
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2: Auf den Straßen ist noch nichts los. Es ist alles frei, freie Fahrt für euch und Blitzer habe ich auch nur einen gesehen. Der steht in Handorf auf der Hobbitstraße beim Tennisplatz. Ich wünsche euch eine gute Fahrt und wenn ihr unterwegs noch was seht, was ich übersehen habe, dann immer gerne her damit. Über Münster 28 95 40.
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2: Ja, nicht ganz. Guten Morgen ohne Marlena. Die ist nämlich im Urlaub, sitzt gerade vermutlich schon schön am gedeckten Frühstückstisch. Schön fettes Buffet im Hotel oder so. Und damit ist sie ja nicht alleine, ne? Ich war davor im Urlaub. Es ist wirklich so, die Urlaubssaison, die ist gestartet, gerade für uns Kinderlose. Wir hauen nochmal schnell ab, bevor die Sommerferien losgehen. Und deswegen will ich auch mit euch über das Thema Urlaub sprechen. Ja, und wenn wir über Urlaub reden, dann kommen wir an dieser einen Art Urlaub zu machen wirklich nicht vorbei. Kreuzfahrten, die boomen gerade tatsächlich ohne Ende. Was ich persönlich nicht gedacht hätte. Ich meine, in den letzten Wochen gab es jetzt auch mit dem Hunter-Virus nicht die beste Werbung, ne, für Kreuzfahrten. Aber, wie gesagt, die Buchungszahlen, die sagen da was ganz anderes. Was sind eure Gedanken? Kreuzfahrten, sind die cool oder eher nicht so? Sind die eher so gestrig? Haben wir euch gefragt und eure Antworten gibt's gleich in zwei Songs.

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1: Snap von Rosalyn um 7:20 hier bei Antenne Münster. Schönen guten Morgen. Wir sprechen über Urlaub und wir alle haben schon mal so ein Ding gesehen. So ein Riesenteil irgendwo am Hafen oder tatsächlich auf dem Meer. Ich spreche von Kreuzfahrtschiffen. Das sind ja wirklich Riesendinger und tatsächlich haben immer mehr Leute Bock darauf, sich so eine Kreuzfahrt zu geben. Deswegen ist es auch unser Thema heute Morgen hier bei Antenne Münster. Wir schauen so ein bisschen auf die Pros, auf die Kontras. Wir gucken, was gibt's so für kuriose Kreuzfahrtmottos und auch für unterschiedliche Angebote. Fangen wir aber erstmal damit an, zu schauen, was geht bei euch im Kopf eigentlich ab, wenn ihr das Thema Kreuzfahrt hört? Ja oder eher so, nee?
2: Bis jetzt habe ich nur Positives davon gehört. Diese Atmosphäre finde ich irgendwie interessant, dass man diese Wassertage auch natürlich hat und auch der Fakt, dass man oft halt so verschiedene Orte gleichzeitig irgendwie bereisen kann. Das finde ich interessant, das spricht mich auf jeden Fall persönlich an.
3: Ich bin absolut Strandlieger. Also mit Kreuzfahrt habe ich nichts mit am Hut.
4: Habe ich noch nie gemacht, muss ich sagen. Aber würde mich auf jeden Fall mal interessieren. Wird bestimmt ganz schön sein. Würde mit meinem Partner mal gerne so eine Kreuzfahrt machen. Vielleicht mal über Mittelmeer. Irgendwo schön so ein paar Tage mal erholen.
5: Ja, nein. Weil es mir zu eng ist, ich brauche die Freiheit und ich mag Schiffe einfach nicht so.
1: Ja, also alles dabei, die einen haben Bock, die anderen sagen, boah, nee, so eingefärcht auf engen Raum mit so vielen Leuten, boah, das ist einfach nicht meins. Kann ich auch verstehen. Wir haben hier im Team tatsächlich jemanden, der nicht nur im Radio arbeitet, sondern auch regelmäßig auf Kreuzfahrtschiffen rumturnt und dort arbeitet. Und wie das so ist, das erzählt euch der Finn gleich selbst, noch in der nächsten halben Stunde. 7:20 haben wir es. Guten Morgen.

0: Folgende Situation, Freunde. Ihr hört ein Lied, ihr wisst nicht, wie es heißt und ihr habt auch kein Shazam, also diese Musikerkennungs-App dabei. Was macht ihr? Ja gut, Logo. Erstmal Text merken, ne? Einfach ein, zwei Textfetzen irgendwie im Hirn speichern, später dann googeln. Was macht ihr denn aber, wenn es in dem Lied überhaupt gar keinen Text gibt? Ja. Was macht man? Dann ist man aufgeschmissen. Dann merkt man sich die Melodie und die Sounds und versucht es einfach später nochmal mit dieser Musikerkennungs-App Shazam.
1: Nochmal. Super, Toni.
0: Hat das eigentlich mal irgendwer versucht? Also klappt das, wenn man in diese App einfach selbst reinsingt? Muss ich mal ausprobieren. Was auf jeden Fall klappt ist, ihr könnt damit Tickets gewinnen. Und zwar hier bei uns.
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1: Um 7 Uhr mit Michael Wessels. Guten Morgen. Jetzt wird's ernst. Heute startet für die deutsche Fußballnationalelf die Mission Weltmeisterschaft. In Herzogenaurach trifft sich das Team zum Trainingslager. In Franken will der Bundestrainer die ersten Grundlagen legen für den angestrebten WM-Titel. Die Infos hat Antenne Münster-Reporter Thomas Bremser.
2: Natürlich wollen wir Weltmeister werden. Diese Ansage machte Julian Nagelsmann vor knapp 2 Jahren nach dem EM aus, auch in Herzogenaurach. Hier will der Bundestrainer die taktischen und körperlichen Grundlagen schaffen für das XXL-Turnier. Viel Zeit dafür hat er aber nicht. Bis zum Mittag sollen die Spiele ankommen, bis Samstag bleibt das Team in Franken, am Tag danach geht es zum Länderspiel nach Mainz. Auch die Spieler aus Bayern und Stuttgart werden kommen, 4 Tage nach dem Pokalendspiel. Nur Kai Havertz fehlt, er steht mit Arsenal London im Champions League. Endspiel.
1: Das Bundeskabinett entscheidet heute über Reformen im Baurecht, um die Genehmigungsverfahren zu beschleunigen. Bauministerin Verena Huberts möchte, dass der Wohnungsbau in Gebieten mit angespannten Märkten künftig Priorität etwa vor Natur- und Denkmalschutz bekommt. Außerdem sind härtere Maßnahmen gegen Eigentümer vorgesehen, die ihre Immobilien verfallen lassen. Die Kommunen sollen schneller eine Instandsetzung solcher Häuser anordnen können. Als letztes Mittel ist sogar eine Enteignung möglich. Hintergrund der Reformen ist der schleppende Wohnungsbau hier in Deutschland. Jetzt weitere Meldungen im Überblick. Münsters Rathauskoalition spricht sich dafür aus, die Tierstraße zur Fahrradstraße zu machen, zunächst mal für eine einjährige Erprobungsphase. Die Verwaltung hat in ihrer Vorlage mehrere Varianten geprüft und verglichen. Für die Fahrradstraßenlösung sprechen viele Argumente, heißt es von Grünen, SPD und Volt. Die Straße zwischen Hiltrup und Amelsbüren ist sehr schmal. Wer dort zurzeit mit dem Rad fährt, muss immer damit rechnen, Lastwagen oder landwirtschaftliche Fahrzeuge im Nacken zu haben, die nicht überholen können. Der maximal gefüllte Euro-Jackpot ist geknackt. Die 120 Millionen Euro gehen nach Tschechien, teilt Westlotto in Münster mit, nach der gestrigen Ziehung in Helsinki. Noch ist nicht bekannt, ob es sich um einen Einzelspieler oder eine Tippgemeinschaft handelt. Fußball-Zweitligist Greuther Fürth hat den Klassenerhalt geschafft. Die Mannschaft setzte sich am Abend im Relegationsrückspiel gegen Rot-Weiß Essen mit 2:0 durch. Das Hinspiel gegen den Drittligisten hatte Fürth noch mit 0:1 verloren. Sperriges Wort, aber klasse Veranstaltung, die Grünflächenunterhaltung, die ist hier in Münster schon legendär. Jetzt Samstag bringen wieder etwa 80 Musikgruppen beim Freiluftfestival die Promenade zum Klingen. Initiator Thomas Nufer erklärt im Antenne Münster Interview, warum das Konzept der Grünflächenunterhaltung so erfolgreich ist.
3: Ich glaube, das liegt daran, dass das genauso wichtig ist wie Weihnachten und Ostern zusammen für Münster. Das schweißt die Gesellschaft zusammen, weil es eben eine befreite, unbeschwerte Veranstaltung ist. Diesmal sind 80 Gruppen da, es kommen viele Leute aus der Ukraine und jesidische Gruppen sind auch dabei. Also es ist was ganz Außergewöhnliches.
1: Das ganze Programm der Grünflächenunterhaltung findet ihr auf antennemünster.de.
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4: Ja, das ist heute wirklich ein Wetterchen, wie es im Bilderbuch, wie es im Märchenbuch steht. Schön vorsommerlich, aber eben nicht diese brütende Hitze, wie wir sie gestern hatten. Maximal 23 Grad heute, dazu wirklich schön sonnig. Und was ich persönlich ganz gut finde, die Luft, die bewegt sich mal hin und wieder so ein bisschen, gibt so ein laues Lüftchen. Gibt ja nichts Fieseres als glühende Hitze und dann steht die Luft auf einer Stelle und man selbst steht im eigenen Saft. Das haben wir heute nicht. Aktuell ist auch noch schön frisch, könnt ihr gut durchlüften, diese ganze Dämse von gestern mal aus der Bude lassen. Ich messe aktuell 15 Grad im Südpark und genauso auch bei euch in Körde.
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4: Auf den Straßen ist noch gar nicht so viel los. Es ist alles frei, ihr kommt überall gut durch und nur 2 Blitzer habe ich für euch. Und wo die stehen, das erfahrt ihr immer nur hier bei Antenne Münster. Los geht's, ganz frisch aufgebaut und gemeldet von Nicole in St. Mauritz auf der Wolbecker Straße. Da blitzt es auf Höhe der Freiwilligen Feuerwehr. Bevor es weitergeht, vielen, vielen Dank Nicole fürs Reinmelden. Dann schauen wir nach Handorf auf die Hobbitstraße. Da steht nämlich auch immer noch der Blitzer vorm Tennisplatz. Ich wünsche euch eine gute Fahrt und wenn ihr noch was seht, macht's gerne wie Nicole. Meldet euch rein, schreibt einen kurzen Text, eine WhatsApp-Sprachnachricht oder ruft durch. Geht alles über die gleiche Nummer 0251 28 95 40.
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4: Ja, das ist zu 50% gelogen. Heute ohne Marlena, guten Morgen. Die ist nämlich im Urlaub. Ja, und da sind wir auch schon beim Thema, über das ich heute Morgen mit euch sprechen möchte. Urlaub. Also um genau zu sein, über eine ganz bestimmte Art und Weise Urlaub zu machen. Ich möchte mit euch über Kreuzfahrten sprechen. Wir haben vorhin schon gehört, die Branche, die boomt tatsächlich. Letztes Jahr wurden erst wieder Buchungsrekorde eingefahren. Und wir wollen gleich mal auf die andere Seite schauen. Finn Weiden aus unserem Team, der arbeitet nämlich nicht nur hier bei uns im Radio, sondern regelmäßig auch auf Kreuzfahrtschiffen. Und wie das so ist, das erzählt er uns gleich selbst in zwei Songs.

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1: Dass Männer oft schusseliger sind als Frauen, ist ein absolutes Klischee. Das aber stimmt. Es passiert im Haushalt.
2: Schatz, wo ist denn nochmal hier der Pfannenwender?
1: Die Frau sagt, der ist in der oberen Schublade links. Er geht hin und sagt,
2: da ist er nicht.
1: Frau geht hin, öffnet die Schublade, gibt ihm den Pfannenwender. Zweitens Supermarkt, er soll Backpulver kaufen, ruft aus dem Supermarkt an und fragt,
2: wo steht denn das Backpulver?
1: Und danach kommt er mit Mehl und Vanillezucker nach Hause, aber ohne Backpulver. Und Fallbeispiel 3.
2: Schatz, wo ist denn schon wieder meine Brille?
1: Und er sucht auf der Ablage im Flur, im Regal, auf dem Nachttisch. Und wenn er dann feststellt, dass er die Brille die ganze Zeit auf hatte, sagt er,
2: Schatz!
1: Frau geht hin, öffnet die Schublade, gibt ihm den Pfannenwender. Zweitens Supermarkt, er soll Backpulver kaufen, ruft aus dem Supermarkt an und fragt,
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1: Und danach kommt er mit Mehl und Vanillezucker nach Hause, aber ohne Backpulver. Und Fallbeispiel 3.
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0: nach sieben haben wir's. Hier ist Antenne Münster. Kuckuck, ihr Räuber, schönen guten Morgen. Tino Tiedis hier. Marlena ist im Urlaub, ich bin allein. Und beim Thema Urlaub, da sind wir schon komplett richtig. Urlaub auf dem Wasser, das boomt nämlich weiter. Und da ist wirklich ganz egal, ob das eine Flusskreuzfahrt ist oder wirklich so ein riesig großes Teil, wie man es jetzt vielleicht im Kopf hat. Die Zahl der deutschen Kreuzfahrtgäste, die ist zuletzt nochmal auf ein Rekordhoch gestiegen. Für viele heißt das, ja, schön jeden Morgen in einer neuen Stadt aufwachen, nur einmal Koffer auspacken, wunderschön. Aber wie läuft das Leben denn an Bord eigentlich ab? Also wie ist das so auf der anderen Seite? Darüber sprechen wir jetzt mit unserem Kollegen Finn Weiden. Der arbeitet nämlich nicht nur hier beim Radio, sondern auch als Kreuzfahrtleiter auf Schiffen. Finn, was meinst du? Was ist der Reiz? Warum gehen immer noch so viele und vor allem auch jüngere Leute auf Kreuzfahrt?
1: Ja, ich glaube, viele feiern einfach dieses Gesamtpaket, ne? Du wachst halt jeden Morgen woanders auf, musst aber nur einmal den Koffer auspacken. Ist schon Luxus irgendwie. Und du hast mittlerweile echt alles dabei. Wellness, gutes Essen. Ne, hier immer Buffet oder 5-Gänge-Menüs, dann Shows, Bars, Ausflüge. Also egal ob jung oder älter, da findet eigentlich jeder irgendwas, was ihm Spaß macht. Und ehrlich, dieses Gefühl, abends auf dem Deck zu stehen, Sonnenuntergang, Blick aufs Wasser, so ein bisschen Musik im Hintergrund, das finde ich richtig toll und das catcht auch viele, glaube ich, einfach total an Kreuzfahrten.
0: Ja gut, ich meine, das ist ja jetzt so das, was man auf der Bühne sieht, ne? Aber es gibt ja auch ganz, ganz vieles, was wir als Gäste gar nicht so mitbekommen. Was passiert eigentlich hinter den Kulissen auf so einem Riesenschiff?
1: Boah, extrem viel. Also das läuft wirklich so ab wie in einer Kleinstadt. Während die Gäste schlafen, wird teilweise schon Essen vorbereitet, Ausflüge organisiert oder das komplette Tagesprogramm geplant. Und gerade auf Hochseeschiffen arbeiten da Menschen aus zig verschiedenen Ländern

0: zusammen. Ne? Küche, Technik, Entertainment, Housekeeping, alles verschiedene Bereiche. Das ist schon krass durchgetaktet. Als Gast merkst du davon oft gar nichts, weil alles auch ja möglichst entspannt wirken soll.
1: Ja, das funktioniert wahrscheinlich auch richtig gut. Das ist wahrscheinlich wie im Flugzeug. Und ich habe auch schon mal darüber nachgedacht, ob ich das cool finde oder nicht, da auch mal so zu arbeiten. Wenn ich das machen will, muss ich wahrscheinlich so ein Sicherheitstraining machen. Und was muss man noch können?
0: Ja, du musst auf jeden Fall Menschen mögen. Ne? Das ist ganz wichtig, weil du wirklich den ganzen Tag mit Gästen unterwegs bist. Und das 7 Tage die Woche. Und du musst auch spontan bleiben können. Also Planänderungen passieren ständig. Wetter, Häfen, Technik, irgendwas ist immer. Und dann bist du ja noch auf hoher See. Ne? Da darfst du nicht in Panik geraten. Und so ein bisschen Entertainer steckt da auch mit drin. Deshalb ja auch meine Kombi, ne? Radio und Schiff. Mal moderierst du eine Show, mal organisierst du einen Ausflug, mal hilfst du Gästen bei einem Problem. Also kein Tag ist wie der andere. Und genau das macht es auch eigentlich so spannend.
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0: by the Ocean um 23 Minuten nach 7 auf die Sekunde genau. Schönen guten Morgen. Und vom Kuchen am Meer geht's jetzt in Richtung Verkehr. Wir schauen mal eben kurz auf die Straßen. Es sieht gut aus. Es zieht sich so langsam so ein bisschen zu. Also der Berufsverkehr startet. 10 Minuten plus aktuell auf der Warendorfer Straße, genauso auch auf der Wolbecker Straße. Alles andere ist noch relativ entspannt. Aber ich habe 3 Blitzer für euch. Die gibt's nur hier bei Antenne Münster. Und ganz rein, ganz frisch reingekommen ist der Blitzer von Kiki.
1: Guten Morgen, ich möchte einen Blitzer melden und zwar auf der Hobbelstraße vor dem Fußballplatz. Einen schönen Tag euch.
0: So viel Zeit muss sein. Vielen, vielen herzlichen Dank fürs Reinmelden. Auch dir, Kiki, einen schönen Tag. Ich wiederhole nochmal, in Handorf blitzt es auf der Hobbelstraße. Dann hat Alicia einen gesehen und zwar auf der Körheide. Da blitzt es Richtung Münster. Logisch, ist ja eine Einbahnrichtung dort. Und zwar auf Höhe Körder-Liegweg. Also schön an die Geschwindigkeit halten. Und in St. Mauritz, da hat Nicole noch einen gesehen, es blitzt auf der Wolbecker Straße und zwar auf Höhe des Restaurants Stapels Kotten. Euch eine gute Fahrt, kommt gut an. Und wenn ihr unterwegs noch was gesehen habt, macht's wie die Mädels, meldet euch gerne rein über Münster 28 95 40. Danke euch.
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1: Um 7.30 Uhr mit Michael Wessels. Guten Morgen. Heute startet für die deutsche Fußballnationalelf die Mission Weltmeisterschaft. In Herzogenaurach trifft sich das Team zum Trainingslager. In Franken will Bundestrainer Julian Nagelsmann die ersten Grundlagen legen für den angestrebten WM-Titel. Das Bundeskabinett entscheidet heute über Reformen im Baurecht, um die Genehmigungsverfahren zu beschleunigen. Bauministerin Verena Huberts möchte, dass der Wohnungsbau in Gebieten mit angespannten Märkten künftig Priorität etwa vor Natur- und Denkmalschutz bekommt. Außerdem sind härtere Maßnahmen gegen Eigentümer vorgesehen, die ihre Immobilien verfallen lassen. Münsters Rathauskoalition spricht sich dafür aus, die Tierstraße zur Fahrradstraße zu machen, zunächst für eine einjährige Erprobungsphase. Die Verwaltung hat in ihrer Vorlage mehrere Varianten geprüft und verglichen. Für die Fahrradstraßenlösung sprechen viele Argumente, heißt es von den Grünen, SPD und Volt. Die Straße zwischen Hiltrup und Amelsbüren ist sehr schmal. Wer dort zurzeit mit dem Rad fährt, muss immer damit rechnen, Lastwagen oder landwirtschaftliche Fahrzeuge im Nacken zu haben, die nicht überholen können. Der USC Münster hat für die kommende Bundesliga-Saison das Trainerteam erweitert. Mit Ron Gödde kommt ein wirklicher Volleyball-Experte als Co-Trainer, der Headcoach Matthias Pack auch als Scout unterstützen wird. 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
3: Freunde, die erste Hitzewelle, die haben wir hinter uns gebracht. Heute ist erstmal durchatmen angesagt. 23 Grad in der Spitze. Es bleibt den ganzen Tag trocken und hin und wieder ist es auch mal so, dass es ein kleines Lüftchen gibt. Also wirklich ganz schön, kann man sich heute wirklich nicht beschweren. Aktuell sportliche 16 Grad in Rumpost und auch bei euch im Bergfidel.
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3: Das sieht gut aus. Standard, würde ich sagen. Standard Berufsverkehr, 5 Minuten plus auf der Warendorfer, 10 Minuten plus, also ein bisschen mehr, sind es auf der Wolbecker Straße. Es tut sich also so ein bisschen was, aber es ist nicht so, dass wir jetzt hier alle komplett ausflippen müssen. 3 Blitze habe ich noch für euch, die gibt's nur hier bei Antenne Münster. Los geht's in der Körheide, da blitzt es Richtung Münster auf Höhe Körder-Liegweg. In Handorf steht einer auf der Hoppeltstraße beim Tennisplatz. Und in St. Moritz auf der Wolbecker Straße, da blitzt es auf Höhe Restaurant Stapelskotten. Euch allen eine gute und sichere Fahrt, kommt gut an und solltet ihr unterwegs noch was sehen, was ich nicht genannt habe, mischt gerne mit, meldet rein über 0251 28 95 40.
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3: Nee, nicht ganz, ich bin hier Mutterseelen allein, Marlena ist im Urlaub, aber ich weiß mich zu beschäftigen. Ich hau gleich die ersten Tickets fürs Docklands Festival nächste Woche Samstag raus. Könnt ihr eure Telefone also schon mal parat halten. Vorher gibt's gute Musik für den Start in den Mittwoch. Los geht's mit Benson Boone.

0: von One T und Cool T um 20 Minuten vor 8 hier bei Antenne Münster. Schönen guten Morgen, ihr Lieben. Schön, dass ihr dabei seid. Den ganzen Morgen sprechen wir über das Thema Urlaub und vor allem über dieses eine Thema Kreuzfahrten. Denn immer mehr Deutsche lieben es, auf Kreuzfahrt zu gehen. Was jetzt aber eine Umfrage überraschenderweise zeigt, das Image, Kreuzfahrten wäre jetzt nur was für ältere Menschen, das ist tatsächlich angekratzt. Gen Z hat die Kreuzfahrten für sich entdeckt. Das können viele nicht glauben und vor allem unserem Kollegen Kevin Zimmer müssen wir das erstmal irgendwie erklären.
1: Ja, woran liegt es, ne? Suchen die Entspannung? Da fragt man sich, wie kann in einer winzigen Kabine oder am Pooldeck, wo Liege an Liege stehen, Entspannung aufkommen? Ein Gefäß mit 2500 Menschen und du kannst ihnen nicht mal aus dem Weg gehen. Da kommt er wieder.
2: Hallo, guten Tag. Alles gut?
1: Also was will die Gen Z auf einer Kreuzfahrt? Ja, Land und Leute kennenlernen wohl kaum, weil du bist ja tagelang mit Deutschen unterwegs, ja? Alle übrigens mit der Haltung, das hab ich alles bezahlt, alles meins.
2: Ich hatte die ganze Zeit alles unter Kontrolle.
1: Mhm. Spätestens beim vierten, keine Ahnung, Rum-Cola, stelle ich mal die steile These auf, dass das nicht mehr so ist. Aber was ist es dann? Machen wir uns nichts vor. Auf Kreuzfahrten geht es nur ums Fressen. 7 Restaurants, Punkt 18.30 Uhr öffnen die alle. 2500 Gäste, lasst mich rein. Ich hab bezahlt. Und dann gib ihm, was die Magenwand so aushält.
3: Der Mensch wächst an seinen Herausforderungen.
1: Man kann Wetten abschließen, wem die Rettungsweste am Ende doch noch passt oder wer vorher durch die Liege kracht. Liebe Gen Z, jeder soll ja Urlaub machen, so wie er das für richtig hält, ja? Aber wart ihr nicht die Generation, die auch auf Nachhaltigkeit gesetzt hat? Kreuzfahrt und Klima, ich meine, so ein Kreuzer, der rotzt so viel Dreck in die Karibikluft wie 5 Millionen Diesel. Aber ist ja nicht mehr so. Die haben ja jetzt alle Rußpartikelfilter und einige verbrennen ja auch Gas. Ja, hat mir der Klimabeauftragte von so einem Kreuzfahrtschiff erzählt. Es klingt alles so sinnvoll. So sinnvoll wie das Klimapaket der Regierung. Von mir aus, macht das auch mit den Kreuzfahrten, aber dann habt ihr die ganzen Schweigeretreats im Hinterland von Bali und Achtsamkeitskurse im Weserbergland auf dem Gewissen. Wenn ihr sie nicht mehr bucht, wer soll's dann denn machen?

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1: Wir schicken euch nächste Woche Samstag for free zum Docklands Festival hier bei uns in Münster. Und alles, was ihr dafür tun müsst, ist Elektro-Karaoke zu diesem Song hier. Also Karaoke für einen Song, der nicht wirklich Gesang hat. Wie soll das gehen? Ja, das ist eure Aufgabe, das herauszufinden. Und ich habe zwei Partymäuse gefunden, die für sich eine Lösung gefunden haben. Nämlich Amelie und Marie. Wir hören mal rein. Das ist so bescheuert. Ich hätte nie im Leben gedacht, dass es wirklich Leute gibt, die das so gut hinkriegen, dass man es tatsächlich sogar erkennt, welcher Song das ist. Hört nochmal. Was für verrückte Nudeln, oder? Und eine dieser verrückten Nudeln ist jetzt am Telefon, nämlich die Amelie. Schönen guten Morgen.
2: Hallöchen, Gilo.
1: Na, du, ich möchte mit dir mal über deine verrückte Bewerbung zum Docklands Festival sprechen.
2: Ja, gerne.
1: Ich habe großen Redebedarf. Du, sag mal, was muss ich mir in den Kaffee kippen, damit ich genauso gute Laune kriege wie ihr zwei Mäuse?
2: Ja, das fragen uns immer viele. Also tatsächlich, glaube ich, wirkt es einfach nur, wenn wir beide zusammen sind. Wir haben schon beide Energie und wenn wir dann gemeinsam sind, dann eskaliert das Ganze so ein bisschen.
1: Okay.
2: Aber ja, Kaffee ist schon mal ein guter Anfang. Also gerade noch einen gemacht, also ist schon mal ein guter Start, würde ich sagen.
1: Okay, das ist der Kickstart. Damit geht's in die richtige Richtung. Ich gehe davon aus, dass ihr beiden Freundinnen seid und dass ihr auch gemeinsam zum Docklands Festival wollt. Ist das richtig?
2: Genau, richtig. Wir waren letztes Jahr auch schon gemeinsam da und hatten den Spaß unseres Lebens und deswegen dachten wir, das passt jetzt perfekt. Und demnach haben wir direkt mitgemacht.
1: Da besteht also Wiederholungsbedarf, sagst du. Das ist gut zu wissen.
2: Auf jeden Fall.
1: Das ist sehr, sehr gut, denn ich habe ja auch nur zwei Tickets, aber dann müssen wir gar nicht groß hin und her rechnen und rummorkeln, das passt. Ihr Mäuse, ihr Party-Queens, ihr gewinnt die beiden Tickets.
2: Direkt, dann freuen wir uns.
1: Ja, musste Marie sofort anrufen auf Arbeit. Eure Mühe soll sich ja auch gelohnt haben. Ich meine, ihr habt ja Vollgas gegeben. Ich wünsche euch beiden ganz, ganz viel Spaß. Und wenn du Marie gleich anrufst, bestell ihr ganz liebe Grüße, okay?
2: Das mache ich. Danke dir, Tilo.
1: Ja, und wenn auch ihr for free zum Docklands Festival wollt, dann reicht einfach eure Karaoke-Version ein. Geht per WhatsApp an Münster 28 95 40. Und den Songschnipsel, wenn ihr nochmal nachhören wollt, was das nochmal für ein Quatsch war, den haben wir euch ins Netz hochgeladen. Findet ihr einfach auf antennemünster.de. Ja, und mit ein bisschen Glück gewinnt ihr morgen früh die nächsten zwei Tickets für das Docklands Festival nächste Woche Samstag.
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4: Mit Michael Wessels, guten Morgen. Heute startet für die deutsche Fußballnationalelf die Mission Weltmeisterschaft. In Herzogenaurach trifft sich das Team zum Trainingslager. Dort in Franken will Bundestrainer Julian Nagelsmann die ersten Grundlagen legen für den angestrebten WM-Titel. Die Infos hat Antenne Münster, Reporter Thomas Bremser.
5: Natürlich wollen wir Weltmeister werden. Diese Ansage machte Julian Nagelsmann vor knapp 2 Jahren nach dem EM aus, auch in Herzogenaurach. Hier will der Bundestrainer die taktischen und körperlichen Grundlagen schaffen für das XXL-Turnier. Viel Zeit dafür hat er aber nicht. Bis zum Mittag sollen die Spiele ankommen. Bis Samstag bleibt das Team in Franken. Am Tag danach geht es zum Länderspiel nach Mainz. Auch die Spieler aus Bayern und Stuttgart werden kommen, 4 Tage nach dem Pokalendspiel. Nur Kai Havertz fehlt. Er steht mit Arsenal London im Champions League. Endspiel.
4: Das Bundeskabinett will heute Reformen im Baurecht beschließen, um Genehmigungsverfahren zu beschleunigen. Bauministerin Verena Huberts will erreichen, dass der Wohnungsbau in Gebieten mit großer Nachfrage Priorität, etwa vor Natur- und Denkmalschutz, bekommt. Außerdem sind härtere Maßnahmen gegen Eigentümer vorgesehen, die ihre Immobilien verfallen lassen. Kommunen sollen schneller anordnen können, dass Häuser instand gesetzt werden. Als letztes Mittel soll dabei sogar eine Enteignung möglich werden. Münsters Rathauskoalition spricht sich dafür aus, die Tierstraße zur Fahrradstraße zu machen, zunächst für eine einjährige Erprobungsphase. Die Verwaltung hat in ihrer Vorlage mehrere Varianten geprüft und verglichen, darunter ist auch ein separater Radweg, doch das wäre teurer und mit Landerwerb verbunden. Für die Fahrradstraßenlösung sprechen viele Argumente, heißt es von Grünen, SPD und Volt. Die Tierstraße zwischen Hiltrup und Amelsbüren ist sehr schmal. Wer dort zurzeit mit dem Rad fährt, muss immer damit rechnen, Lastwagen oder landwirtschaftliche Fahrzeuge im Nacken zu haben, die nicht überholen können. Der maximal gefüllte Euro-Jackpot ist geknackt. Die 120 Millionen Euro gehen nach Tschechien, teilt Westlotto in Münster mit nach der gestrigen Ziehung in Helsinki. Noch ist nicht bekannt, ob es sich um einen Einzelspieler oder eine Tippgemeinschaft handelt. Mehr von Antenne Münster-Reporterin Diana Kramer.
6: Die Gewinnwahrscheinlichkeit beim Eurojackpot liegt bei 1 zu 140 Millionen und doch klappt es immer wieder, die ganz große Summe abzuräumen. Mehrfach haben auch schon Spieler aus Deutschland die 120 Millionen gewonnen. Bei dieser Summe ist der Jackpot gedeckelt. Wird er mehrere Wochen nicht geknackt, wie auch jetzt, wandert alles darüber hinaus in die zweite Gewinnklasse. Und hier hatten am Abend auch Tipper aus Deutschland Glück. Immerhin jeweils 4 Millionen Euro gehen nach NRW, Thüringen und zweimal nach Sachsen.
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8: Das ist auch heute immer noch so richtig schön vorsommerlich, aber immerhin nicht mehr diese brütende Hitze, die wir gestern hatten. Heute sind maximal 23 Grad drin. Es ist den ganzen Tag schön sonnig, es bleibt trocken und, was ich persönlich ganz gut finde, hin und wieder mal so ein laues Lüftchen. Ne? Gibt ja nichts Fieseres, als in dieser glühenden Hitze zu stehen und dann kriegt man nicht mal so ein kleines Windchen ab. Furchtbar. Also, aktuell sehr, sehr frisch noch, beziehungsweise, nee, Quatsch, ich habe mich verguckt, es sind schon 16 Grad. Also, lohnt sich aber trotzdem immer noch ordentlich durchzulüften, mal die Dämse von gestern aus der Bude zu lassen. 16 Grad in Mecklenburg und genauso auch in St. Mauritz.
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8: Da ist mittlerweile einiges los. Der Berufsverkehr ist in vollem Gange. Hier sind die dicksten Staus. Ich sehe euch auf der Warendorfer Straße. Eine Viertelstunde steht ihr da. Dann in Gremmendorf und zwar auf dem Albersloher Weg, insbesondere an der Kreuzung zum Angelmodder Weg, Gremmendorfer Weg. Da staut es sich aus allen Richtungen kommend 10 Minuten plus in Richtung Stadt einwärts. Ihr steht auf der Steinfurter Straße vor dem Orleansring und braucht auch dort eine Viertelstunde plus. Alles andere habt ihr, das sage ich ja immer so gerne, auf einer halben Arschbacke abgesessen, 5 Minuten plus. Je nachdem, wo ihr langfahrt, kann sich das natürlich aber auch summieren. 3 Blitzer habe ich noch für euch, die gibt es nur hier bei Antenne Münster und wir starten in der Chörheide. Da blitzt es Richtung Münster und zwar auf Höhe Körder Liegweg. Hat Alicia für euch gesehen und gemeldet. Weiter geht's in Hahndorf. Da steht einer auf der Hobbitstraße beim Tennisplatz. Und wir gucken nochmal nach St. Mauritz zu Nicole. Die hat den nämlich gemeldet, der steht auf der Wolbecker Straße und blitzt ganz fleißig vor dem Restaurant Stapelskotten. euch erstmal eine gute Fahrt, ganz viel Geduld für die Staus dieser Stadt. Und wenn ihr unterwegs noch was seht, was ich nicht gemeldet habe, dann gerne her damit, nehme ich natürlich gerne mit auf. Ihr erreicht uns über 0251 28 95 40.
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8: So lange haben die Fußballfans auf der ganzen Welt gewartet und ihr habt es in den Nachrichten schon gehört. Jetzt geht's endlich los. Die Vorbereitungen für die Fußball-WM laufen. Heute startet auch das Trainingslager für die deutsche Nationalmannschaft. Und wir wollen gleich mal schauen, was da so alles ansteht. Also, was ist der Fahrplan für Julian Nagelsmann? Sprechen wir gleich drüber in zwei Songs. Vorher Lady Gaga. Schönen guten Morgen. 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

0: Na, seid ihr schon im Fußballfieber, Freunde? Heute startet die deutsche Fußballnationalmannschaft die Mission Weltmeistertitel. Das ist natürlich auch das Ziel, ne, der WM-Titel. Und deshalb trifft sich das Team am Mittag auch schon zum Trainingslager in Herzogenaurach. Ja, und weil ich hier bei Antenne Münster die große Fußballniete bin und keine Ahnung habe, habe ich mir den Kollegen Thomas Bremser zur Hilfe geholt. Thomas, wen erwartet der Bundestrainer heute alles in Herzogenaurach? Und vor allem, wer fehlt noch? Sind ja nicht alle da?
1: Dir gefällt euch die Aussage, gell? Da werden die Augen alle groß. Wahnsinn. Was soll ich jetzt sagen, dass wir in der Vorrunde ausscheiden? Natürlich wollen wir Weltmeister werden, ist doch klar.
0: Sorry, Thomas, habe ich dir vorweggenommen jetzt.
2: Ja, sollen tatsächlich fast alle Spieler aus dem WM-Kader nach Franken kommen. Bis zum Mittag sollen sie da alle eintrudeln. Selbst die vielen Spieler vom FC Bayern und VfB Stuttgart, die hatten ja gerade mal 3 Tage frei nach dem Pokal-Endspiel. Auch angeschlagene Spieler wie Manuel Neuer stoßen dazu. Nur Kai Havertz, der fehlt, der hat am Wochenende noch die englische Meisterschaft gefeiert und steht am Samstag mit Arsenal London im Champions-League-Finale. Der fliegt dann kommenden Dienstag in einer Extramaschine direkt in die USA.
0: Was glaubst du denn, was sind so die größten Baustellen, die Nagelsmann jetzt in dieser Woche anpacken will?
2: Ja, es dürfte vor allem darum gehen, mal eine Startelf zu finden für die WM. Da hat Nagelsmann bislang sehr viel experimentiert, auch natürlich, weil Spieler immer wieder verletzt waren. Aber hier wäre es schon gut, dass sich die Mannschaft auch im Training mal einspielen kann. Vor allem die doch recht wackelige Abwehr. Und natürlich die Torwartfrage wird uns beschäftigen. Manuel Neuer soll die Nummer 1 sein, hat aber noch Probleme mit der Wade. Gut möglich, dass deshalb Oliver Baumann bei den 2 Testspielen noch im Tor stehen wird. Interessant wird sein, wie die beiden mit der Situation umgehen werden.
0: Ich meine, in 2 Wochen geht's schon los, wenn ich richtig gerechnet habe. Was ist denn jetzt der Fahrplan bis zur WM?
2: Ja, nach den paar Tagen in Herzogenaurach geht Samstag kurz nach Frankfurt. Da wird die Mannschaft dann das Champions-League-Finale zusammengucken. Am Sonntag der letzte Test in Deutschland. In Mainz gegen Finnland. Montagvormittag können Fans dann nochmal beim Training zugucken in Frankfurt und am Dienstag geht es dann los in die USA. Dort hat das Team am Samstag nochmal einen Test gegen den Gastgeber in Chicago und zieht dann ins WM-Quartier nach North Carolina. Also alles dicht getaktet, keine Zeit mehr für Urlaub und Freizeit und Familie. Jetzt zählt nur die WM.
0: Ja, in gut 2 Wochen startet die Weltmeisterschaft, die Fußball-Weltmeisterschaft. Das erste Spiel hat Deutschland am 14.07. gegen

Curaçao könnt ihr also schon mal die Vuvuzelas wieder aus dem Keller kramen. Hm? Hier geht's weiter mit Bonnie Tyler. Das ist Holding Out for a Hero. Wir haben es genau 8:15. Ich bin Tino Tiede. Schönen guten Morgen.

0: Die Leonie schickt euch in den Mittwochmorgen. Don't worry, war das um 8.22 Uhr. Hier ist Antenne Münster. Schönen guten Morgen. Wollen wir mal eben auf die Straßen schauen? Gerade war es ja doch ziemlich zugezogen, viel Berufsverkehr. Ich habe gute Nachrichten für euch. Warendorfer Straße ist aktuell noch mit 5 Minuten dabei. Steinfurter Straße Richtung Orleansring ist auch noch mit 10 Minuten dabei. Aber alles andere hat sich sehr, sehr gut beruhigt, sodass ich hier noch so ein paar rote Punkte sehe, aber es ist keine rote Linie mehr. Das heißt, das meiste habt ihr wirklich überstanden. Und ich gebe euch gerne auch noch 3 Blitzer mit auf den Weg. Die gibt's nur hier bei Antenne Münster. Der erste steht in der Körheide, es blitzt Richtung Münster und zwar auf Höhe Körder Liegweg. In Handorf steht einer auf der Hobbitstraße beim Tennisplatz und in St. Mauritz blitzt es auf der Wolbecker Straße und zwar direkt vor dem Restaurant Staffels Kotten. Hat Nicole gesehen und sich das Telefon geschnappt und direkt reingemeldet. Vielen, vielen Dank dafür. Schönen Tag dir, Nicole. Und wenn ihr auch was seht, macht's wie Nicole. Schreibt uns, telefoniert oder schickt uns eine WhatsApp-Sprachnachricht über Münster 28 95 40. Bis dahin, gute Fahrt euch.
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1: Um 8.30 Uhr mit Michael Wessels. Guten Morgen. Für die deutsche Fußballnationalmannschaft beginnt ab heute die Vorbereitung auf die Weltmeisterschaft. Bundestrainer Julian Nagelsmann versammelt heute seinen Kader im fränkischen Herzogenaurach. Das bislang größte WM-Turnier in Kanada, Mexiko und den USA beginnt morgen in 2 Wochen und endet am 19. Juli. In der Vorrunde trifft die deutsche Mannschaft auf Ecuador, die Elfenbeinküste und WM-Neuling Curaçao. Das Bundeskabinett entscheidet heute über Reformen im Baurecht, um die Genehmigungsverfahren zu beschleunigen. Bauministerin Verena Huberts möchte, dass der Wohnungsbau in Gebieten mit angespannten Märkten künftig Priorität hat, etwa vor Natur- und Denkmalschutz. Außerdem sind härtere Maßnahmen gegen Eigentümer vorgesehen, die ihre Immobilien verfallen lassen. Die Kommunen sollen schneller eine Instandsetzung solcher Häuser anordnen können. Als letztes Mittel ist sogar eine Enteignung möglich. Münsters Rathauskoalition spricht sich dafür aus, die Tierstraße zur Fahrradstraße zu machen, zunächst für eine einjährige Erprobungsphase. Die Verwaltung hat in ihrer Vorlage mehrere Varianten geprüft und verglichen. Für die Fahrradstraßenlösung sprechen viele Argumente, heißt es von Grünen, SPD und Volt. Die Straße zwischen Hiltrup und Amelsbüren ist sehr schmal. Wer dort zurzeit mit dem Rad fährt, muss immer damit rechnen, Lastwagen oder landwirtschaftliche Fahrzeuge im Nacken zu haben, die nicht überholen können. Ein eigener Radweg neben der Fahrbahn müsste angelegt werden, wäre sehr teuer und mit Landerwerb verbunden. Der maximal gefüllte Euro-Jackpot ist geknackt. Die 120 Millionen Euro gehen nach Tschechien, teilt Westlotto in Münster nach der gestrigen Ziehung in Helsinki mit. Noch ist nicht bekannt, ob es sich um einen Einzelspieler oder eine Tippgemeinschaft handelt. In der Gewinnklasse 2 gehen jeweils 4 Millionen Euro nach Nordrhein-Westfalen, Thüringen und zweimal nach Sachsen. 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
3: Da können wir heute mal durchatmen. Die erste Hitzewelle, die haben wir jetzt hinter uns. Heute ist erstmal nur 23 Grad in der Spitze angesagt. Den ganzen Tag ist es trocken, hin und wieder ein laues Lüftchen. Also in Summe wirklich märchenhaft heute hier bei uns in Münster. Aktuell könnt ihr noch die Fenster schön weit aufreißen, einmal ordentlich durchlüften. 16 Grad messe ich gerade im Kinderhaus und genauso auch bei euch in Hiltrup.
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3: Auch das sieht gut aus. Der Berufsverkehr legt sich langsam aber sicher. 5 Minuten plus sind es noch auf der Steinfurter Straße Richtung Ring. Ansonsten kommt ihr überall ganz flockig durch. Und 3 Blitze habe ich noch für euch. Die gibt's nur hier bei Antenne Münster. Los geht's in St. Mauritz auf der Wolbecker Straße. Da blitzt es auf Höhe des Restaurants Stapels Kotten. In Handorf steht einer auf der Hobbeltstraße beim Tennisplatz. Und in der Körheide blitzt es Richtung Münster, und zwar auf Höhe Körder-Liegweg. Euch allen eine gute Fahrt, genügend Geduld für die restlichen Staus. Und wenn ihr unterwegs noch was seht, dann meldet ihr es gerne rein. Über Münster, 28 95 40. Danke euch.
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3: Schönen guten Morgen, ihr Lieben. Kommt gut in den Mittwoch. Jetzt mit James Blunt und The Truth. Ein Wort, was man als Deutscher schlecht aussprechen kann.

8.43 Uhr, hier ist Antenne Münster, jetzt mit neuer Musik von Ihmchen hier. Teddy Swims hat neue Musik rausgebracht. Den Song, den hört ihr im Hintergrund, heißt Mr. Know-It-All. Und als ich den Song das erste Mal gehört habe, da habe ich gedacht, hä? Das kommt dir doch bekannt vor. Habe ich nochmal genauer hingehört. Es geht um diesen Part hier, hört mal. Das jetzt hier. Dum, dum, dum. Da klingelt doch was, oder? Das klingt doch wie der hier. Oder? Gut hier, Somebody That I Used To Know ist das. Ja, und dann habe ich das hier in der Redaktion angesprochen und dann kam Michael Wessels aus den Nachrichten um die Ecke und hat gesagt, Tino, es wird noch viel verrückter, der neue Song von Teddy Swims, der klingt nicht nur wie Gotje, Somebody That I Used To Know, sondern auch wie dieses Weihnachtslied, dieses Kinderweihnachtslied hier, Lasst uns froh und munter sein. Hören wir nochmal rein. Also das hier ist Teddy Swims. Und das hier ist Lasst uns froh und munter sein. So, wer hat sich jetzt inspirieren lassen? Der Teddy Swims? Hä? Von Lasst uns froh und munter sein? Wir werden es nicht herausfinden, aber wir werden seinen neuen Song hören. Teddy Swims, Mr. Know-It-All, Acker, Lasst uns froh und munter sein hier bei Antenne Münster. Und jetzt alle, lasst uns froh und munter

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4: Mit Michael Wessels. Guten Morgen. Heute startet für die deutsche Fußballnationalmannschaft die Mission Weltmeisterschaft. In Herzogenaurach trifft sich das Team zum Trainingslager. Dort in Franken will Bundestrainer Julian Nagelsmann die ersten Grundlagen legen für den angestrebten WM-Titel. Die Infos hat Antenne Münster-Reporter Thomas Bremser.
5: Natürlich wollen wir Weltmeister werden. Diese Ansage machte Julian Nagelsmann vor knapp 2 Jahren nach dem EM aus, auch in Herzogenaurach. Hier will der Bundestrainer die taktischen und körperlichen Grundlagen schaffen für das XXL-Turnier. Viel Zeit dafür hat er aber nicht. Bis zum Mittag sollen die Spiele ankommen, bis Samstag bleibt das Team in Franken. Am Tag danach geht es zum Länderspiel nach Mainz. Auch die Spieler aus Bayern und Stuttgart werden kommen, 4 Tage nach dem Pokalendspiel. Nur Kai Havertz fehlt, er steht mit Arsenal London im Champions League. Endspiel.
4: Am Institut der Feuerwehr Nordrhein-Westfalen an der Wolbecker Straße gibt es jetzt mehr Platz für die Teilnehmenden von Ausbildungsseminaren der Feuerwehr. Dort wird NRW-Innenminister Herbert Reul heute das neue Unterkunftsgebäude eröffnen. Das Gebäude bietet 155 zusätzliche Einzelzimmer. Das Institut mit mehr als 220 Mitarbeitern ist die größte Feuerwehr-Aus- und Fortbildungseinrichtung in Deutschland. Das neue Gebäude kostet 6 Millionen Euro. Münsters Rathauskoalition spricht sich dafür aus, die Tierstraße zur Fahrbahnstraße, zur Fahrradstraße zu machen, zunächst für eine 1-jährige Erprobungsphase. Die Verwaltung hat in ihrer Vorlage mehrere Varianten geprüft und verglichen, darunter ist auch ein separater Radweg, doch das wäre deutlich teurer und mit Landerwerb verbunden. Für die Fahrradstraßenlösung sprechen viele Argumente, heißt es von Grünen, SPD und Volt. Die Tierstraße zwischen Heltrup und Amelsbüren ist sehr schmal. Wer dort zurzeit mit dem Rad fährt, muss immer damit rechnen, Lastwagen oder landwirtschaftliche Fahrzeuge im Nacken zu haben, die nicht überholen können. Der maximal gefüllte Euro-Jackpot ist geknackt. Die 120 Millionen Euro gehen nach Tschechien, teilt Westlotto in Münster mit nach der gestrigen Ziehung in Helsinki. Noch ist nicht bekannt, ob es sich um einen Einzelspieler oder eine Tippgemeinschaft handelt. Mehr von Antenne Münster-Reporterin Diana Kramer.
6: Die Gewinnwahrscheinlichkeit beim Eurojackpot liegt bei 1 zu 140 Millionen. Und doch klappt es immer wieder, die ganz große Summe abzuräumen. Mehrfach haben auch schon Spieler aus Deutschland die 120 Millionen gewonnen. Bei dieser Summe ist der Jackpot gedeckelt. Wird er mehrere Wochen nicht geknackt, wie auch jetzt, wandert alles darüber hinaus in die zweite Gewinnklasse. Und hier hatten am Abend auch Tipper aus Deutschland Glück. Immerhin jeweils 4 Millionen Euro gehen nach NRW, Thüringen und zweimal nach Sachsen.
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7: Richtig schön heute. Es ist wirklich wie aus einem Bilderbuch rausgeschnitten, an die Wand geklebt. 23 Grad in der Spitze, dazu wirklich wunderschön sonnig und was auch ganz gut ist, ein schönes laues Lüftchen, sodass das mit dem Lüften auch Spaß macht, selbst wenn es draußen ein bisschen wärmer ist als in der Bude. Gerade könnt ihr noch gut Durchzug machen, 17 Grad messe ich im Kreuzviertel und auch bei euch in Angelmodde.
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7: Liebe Freunde auf den Straßen, ich habe 5 Blitzer für euch. Wo die stehen, das erfahrt ihr nur hier bei Antenne Münster. Und wir legen los in Rinkerode, Altendorf. Da blitzt es auf Höhe des Landhauses 4 Jahreszeiten, hat Anja gesehen. Vielen Dank, liebe Grüße gehen raus. Weiter geht's in Kinderhaus, und zwar auf der Kanalstraße. Da blitzt es zwischen dem Spiekeroogweg und dem Memmertweg. In der Körheide blitzt es Richtung Münster auf Höhe Körder-Liegweg. In Handorf auf der Hobbitstraße steht einer beim Tennisplatz. Und wir schauen nochmal nach Mauritz, und zwar auf die Wolbecker Straße. Da steht einer vorm Restaurant Stapelskotten. Ich wünsche euch eine gute und vor allem sichere Fahrt. Und wenn ihr unterwegs noch was seht, was ich jetzt hier nicht aufgelistet habe, gebt's gerne her. Nehme ich es natürlich sehr gerne mit auf. Die Nummer ins Studio ist 0251 28 95 40. Danke schon mal.
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1: Dass Männer oft schusseliger sind als Frauen, ist ein absolutes Klischee. Das aber stimmt. Es passiert im Haushalt.
2: Schatz, wo ist denn nochmal hier der Pfannenwender?
1: Die Frau sagt, der ist in der oberen Schublade links. Er geht hin und sagt,
2: da ist er nicht.
1: Frau geht hin, öffnet die Schublade, gibt ihm den Pfannenwender. Zweitens Supermarkt, er soll Backpulver kaufen, ruft aus dem Supermarkt an und fragt,
2: wo steht denn das Backpulver?
1: Und danach kommt er mit Mehl und Vanillezucker nach Hause, aber ohne Backpulver. Und Fallbeispiel 3.
2: Schatz, wo ist denn schon wieder meine Brille?
1: Und er sucht auf der Ablage im Flur, im Regal, auf dem Nachttisch. Und wenn er dann feststellt, dass er die Brille die ganze Zeit auf hatte, sagt er,
2: Schatz, ich hab sie auf. Das musst du mir doch sagen.
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1: Um 9.30 Uhr mit Michael Wessels. Guten Morgen. Es gibt einen Skandal um Germany's Next Topmodel. Die Gewinner sind nämlich schon bekannt geworden. Das Finale läuft zwar erst morgen Abend im Fernsehen, ist aber im März schon aufgezeichnet worden. Und das Problem jetzt, traditionell werden die Gewinner nach ihrem Triumph auf dem Cover des Modemagazins Harper's Bazaar abgebildet. Ja, und dessen neue Ausgabe ist bereits bei den Abonnenten im Briefkasten gelandet. Die konnten also schon sehen, wer gewonnen hat. Wer es noch nicht wissen will, jetzt schnell Ohren zu halten, sind Aurelie bei den Frauen und Ibo aus Münster bei den Männern. Wer hier in Münster seine Fassade dämmen möchte, tut ja eigentlich etwas Gutes im Sinne des Klimaschutzes. Er muss aber trotzdem damit rechnen, von der Stadt eine deftige Rechnung zu bekommen. So geschehen bei einer Hausbesitzerin, über die die WN heute berichten. Das Dämmmaterial für ihr Haus reicht 20 Zentimeter über den Bürgersteig, begrenzt also öffentlichen Raum. Dafür verlangt die Stadt 12.000 Euro von ihr. Der Fall hat bereits die Politik erreicht. Die CDU-Ratsfraktion möchte eine Bagatellregelung, damit sowas nicht nochmal vorkommt. Und die Verwaltung hat auch schon angekündigt, das Verfahren für künftige ähnlich gelagerte Fälle zu überprüfen. Am Institut der Feuerwehr Nordrhein-Westfalen an der Wolbecker Straße gibt es jetzt mehr Platz für die Teilnehmer von Ausbildungsseminaren der Feuerwehr. Dort wird NRW-Innenminister Herbert Reul heute das neue Unterkunftsgebäude eröffnen. Dieses Gebäude bietet 155 zusätzliche Einzelzimmer. Das Institut mit mehr als 220 Mitarbeitern ist die größte Feuerwehr-Aus- und Fortbildungseinrichtung in Deutschland. Das neue Gebäude kostet 6 Millionen Euro. Für die deutsche Fußballnationalmannschaft beginnt ab heute die Vorbereitung für die Weltmeisterschaft. Bundestrainer Julian Nagelsmann versammelt heute seinen Kader im fränkischen Herzogenaurach. Das bislang größte WM-Turnier in Kanada, Mexiko und den USA beginnt morgen in 2 Wochen und endet am 19. Juli. In der Vorrunde trifft die deutsche Mannschaft auf Ecuador, die Elfenbeinküste und WM-Neulingen Curaçao. 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
2: Wie es im Bilderbuch gemalt und geschrieben steht, heute schreit dieses Wetter förmlich nach einer Mittagspause im Freien. Wenn ihr die Möglichkeit habt, cremt euch ein, geht raus, genießt dieses Wetter. 23 Grad heute, schön sonnig und zwischendurch, das ist das Wichtige, ein schönes laues Lüftchen. Also es ist wirklich sehr, sehr erträglich. Gerade noch ein bisschen kühler, aber eigentlich auch schon sehr angenehm. Ich messe 17 Grad bei euch im Südviertel und genauso auch auf der Lottenheide.
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2: Guten Morgen, liebe Autofahrer. Ich habe 4 Blitzer für euch. Die gibt's nur hier bei Antenne Münster. Und wir starten in Mauritz. Und zwar auf der Wolbecker Straße. Da blitzt es beim Restaurant Stapelskotten in beide Richtungen, hat Maike gerade reingemeldet. Vielen Dank, liebe Grüße gehen raus. In Handorf steht einer auf der Hoppeltstraße beim Tennisplatz. In Rinkerode, Altendorf blitzt es auf Höhe des Landhaus 4 Jahreszeiten und in Kinderhaus habe ich noch einen gesehen, auf der Kanalstraße, um genau zu sein, zwischen dem Spiekeroogweg und dem Memmertweg. Euch allen eine gute Fahrt und wenn ihr noch was gesehen habt, zum Beispiel einen weiteren Blitzer, dann meldet euch gerne rein über 0251 28 95 40.
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2: Und wir machen direkt weiter mit einem Dreierpack. Marshmallow, Pink und Sting habe ich für euch, zusammen mit Dreaming. Schönen guten Morgen.

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Elena Miles war das mit Black Velvet um 21:45 hier bei Antenne Münster. Und das ist genau meine Zeit. Ich mache jetzt Feierabend. Ich bin raus für heute. Ich bin schon mal entlassen und kann dieses tolle Wetter genießen. Mach das später sehr, sehr gerne auch. Und jetzt bleibt ihr am liebsten dran. Hier geht's nämlich weiter mit Kevin Zimmer. Macht's gut, bis morgen. Wir hören uns ab 6 Uhr wieder.

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1: Mit Danny Hoppe. Guten Morgen. Mehr als ein Jahr lang läuft der Prozess gegen die ehemalige RAF-Terroristin Daniela Klette schon. Jetzt am Vormittag könnte am Landgericht Verden ein Urteil fallen. Damit steuert eins der aufsehenerregendsten Verfahren mit Bezug zur Geschichte der RAF auf seinen Höhepunkt zu. In dem Verfahren geht es allerdings nicht um frühere Anschläge, sondern um Fälle in der Zeit nach dem Ende der dritten RAF-Generation. Thorsten Adolfs hat die Einzelheiten.
2: Die Bundesanwaltschaft wirft Klette unter anderem vor, gemeinsam mit anderen Beschuldigten an bewaffneten Raubüberfällen beteiligt gewesen zu sein, auf Supermärkte und Geldtransporte in NRW, Niedersachsen und Schleswig-Holstein. Laut Staatsanwaltschaft sollte mit den erbeuteten mehr als 2,7 Millionen Euro der Lebensunterhalt im Untergrund finanziert werden. Die Vorwürfe wiegen schwer, weil die Taten detailliert geplant und mit erheblicher krimineller Energie ausgeführt wurden. Daniela Klette war nach jahrelanger Flucht im vergangenen Jahr in Berlin festgenommen worden. Sie galt jahrzehntelang als eins der meistgesuchten ehemaligen RAF-Mitglieder. Ihre Festnahme hatte bundesweit große Aufmerksamkeit ausgelöst, nicht nur wegen der mutmaßlichen Vergangenheit im Umfeld des linksextremistischen Terrors, sondern auch wegen der Frage, wie sie so lange unerkannt leben konnte. Der Prozess wird auch deshalb mit großem Interesse verfolgt, weil er ein Schlaglicht auf ein Kapitel deutscher Zeitgeschichte wirft, das bis heute nicht komplett aufgearbeitet wurde. Auf das Konto der RAF geht eine ganze Reihe von Morden, Entführungen und Anschlägen, die die Bundesrepublik über Jahrzehnte erschüttert haben.
1: Und jetzt weitere Meldungen im Überblick. In Dienstlaken ist eine Autofahrerin am Morgen mit ihrem Wagen von der Fahrbahn abgekommen und hat drei Kinder angefahren. Sie wurden verletzt. Zwei von ihnen hätten schwerste Verletzungen erlitten, teilte die Polizei mit. Warum die Frau von der Fahrbahn abkam, ist noch unklar. Die Wirtschaftsweisen legen in diesen Minuten in Berlin ihr Frühjahrsgutachten vor und das dürfte nicht gut ausfallen. Im Herbst hatten die Ökonomen noch mit einem Plus des Bruttoinlandsprodukts von 0,9% gerechnet. Durch den Iran-Krieg und die Preissprünge bei Öl und Gas dürfte die Prognose aber deutlich gesenkt werden. In Deutschland gibt es immer mehr Superreiche, also Menschen, die umgerechnet mehr als 100 Millionen Dollar besitzen. Das hat die Unternehmensberatung Boston Consulting Group herausgefunden. Demnach besitzen 5000 Superreiche mehr als ein Viertel des Finanzvermögens in Deutschland. Die deutschen Brauereien verkaufen immer weniger Bier. Im vergangenen Jahr war der Absatz so stark gesunken wie noch nie. Viele Brauereien hoffen deshalb jetzt auf die Fußball-WM, die in gut zwei Wochen losgeht. Mit einem Bierboom rechnen sie dadurch aber nicht. Das hat eine Sprecherin des Brauerbundes, der RP, gesagt. Schon die letzte Heim-EM vor zwei Jahren habe nur begrenzte Effekte gehabt. Hinzu komme, dass die Anstoßzeiten bei der WM diesmal erst spät am Abend oder in der Nacht seien. Das sei eine Herausforderung. Außerdem hänge viel vom Wetter und vom Abschneiden des deutschen Teams ab. Froh ist der Brauerbund aber über die Public-Viewing-Regeln. Städte und Gemeinden können öffentliche Übertragungen auch nach 22 Uhr ermöglichen. Das schaffe Planungssicherheit, heißt es. Und das waren die Nachrichten mit Danny Hoppe.
3: Das Wetter. Ein paar Grad kühler werden es heute, aber immer noch warm mit bis zu 28 Grad. Und die Sonne scheint wieder durch. Die wird so gut wie gar nicht von Wolken gestört. Und auch morgen wird es nochmal genauso wie heute. Erst am Freitag und am Samstag können ab und zu mal Regenschauer und auch Gewitter dabei sein.
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3: Einiges los auf den Straßen. Das ist derzeit aktuell los. A2 Hannover-Dortmund zwischen Kreuz-Bielefeld und Reda-Wiedenbrück. 9 Kilometer, eine Stunde. A2 Dortmund-Oberhausen zwischen Gladbeck-Ellinghorst und Kreuz-Oberhausen. 7 Kilometer, Plan 35 Minuten ein. Die 4 Olpe-Aachen zwischen Kreuz-Köln-Ost und Köln-Eifeltor 7 Kilometer, 18 Minuten mehr. Die 44 Kassel-Dortmund zwischen Kreuz-Werl und Kreuz-Dortmund-Unna 13 Kilometer, 27 Minuten mehr. Die A52 München-Gladbach-Düsseldorf zwischen Karst-Nord und Büderich 4 Kilometer, 20 Minuten. Die A61 München-Gladbach-Koblenz zwischen Bedburg und Bergheim-Süd 4 Kilometer, 22 Minuten. Und die A565 Meckenheim-Bonn zwischen Bonn-Lengsdorf und Bonn-Tannenbusch 3 Kilometer, 28 Minuten.
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3: Hallo, Kevin Zimmer hier. Schönen Mittwoch. Erster Schultag übrigens wieder nach den Pfingstferien. Ja, was sich hier in NRW halt so Pfingstferien nennt, ne? Es war nur ein einziger Tag. An dem Tag, an dem du Ferien hast, hast du die ganze Zeit dieses auch letzter Ferientag gefühlt. Das ist Pfingstferien, die enttäuschendsten Ferien aller.

0: Oh, es ist so heiß. Taylor schwitzt. Swift. Opa Light, neu bei uns. Aber der, ach, den muss man bei dem Wetter machen. Das war heiß, oder? Vermutlich einer der heißesten Mai-Tage in NRW jemals. Die Experten sind sich noch nicht ganz sicher, aber es wird gesagt schon, oh, wir kamen gestern schon ordentlich ins Schwitzen, ja? Über 30 Grad, überall eigentlich in NRW. 34 Grad, 35 Grad stellenweise. Heute wieder etwas kühler, aber mag ich auch. Für viele war es ja gestern schon zu heiß. Irgendjemand bei euch im Umfeld, der schon wieder gemeckert hat über die Hitze? Ist das heiß? Ja, es geht kurz über 30 Grad und schon kommen die Jammerer wieder aus ihren Löchern. Das, so ist das halt. Man muss sie nehmen, wie sie kommen. Und es wird einem wieder klar, dass die Sonne halt ein riesiger, alles zerstörender Feuerball ist. Und unser kleiner blauer Planet aber genau das Glück hat, in der richtigen Entfernung zur Sonne zu fliegen. Es ist so schön. Vielen Dank, dass wir genau die richtige Entfernung zur Sonne haben. Deswegen freue ich mich schon auf den Sommer. Ist ja auch gar nicht mehr so lange. Und da kann man wieder ins Freibad gehen, ja? Und die Kids im Freibad ärgern, indem man mit der lauteren Boombox neben ihnen sich ausbreitet und denen mal zeigt, was wir in den 2000ern über den Discman im Freibad gehört haben. Sowas hier.
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1: Um 10.30 Uhr mit Michael Wessels. Guten Tag. Deutschlands Wirtschaft kommt kaum vom Fleck. Die sogenannten Wirtschaftsweisen erwarten, dass das deutsche Bruttoinlandsprodukt in diesem Jahr preisbereinigt nur noch um 0,5% ansteigen wird. Das sind 0,4% weniger als zuletzt angenommen. Als Hauptgrund nennen die Ökonomen die Folgen des Iran-Krieges. Der stark gestiegene Ölpreis drückt auf die Kaufkraft der privaten Haushalte. Wenn Tanken und Heizen teurer werden, bleibt weniger Geld für Konsum. Wer hier in Münster seine Fassade dämmen möchte, tut ja eigentlich etwas Gutes im Sinne des Klimaschutzes. Er muss aber trotzdem damit rechnen, von der Stadt eine deftige Rechnung zu bekommen. So geschehen bei einer Hausbesitzerin, über die die WN heute berichten. Das Dämmmaterial für ihr Haus reicht nämlich 20 Zentimeter über den Bürgersteig, begrenzt also öffentlichen Raum. Dafür verlangt die Stadt 12.000 Euro von ihr. Der Fall hat bereits die Politik erreicht. Die CDU-Ratsfraktion möchte eine Bagatellregelung erzielen, damit so etwas nicht noch einmal vorkommt. Und die Verwaltung hat auch schon angekündigt, das Verfahren für künftige ähnlich gelagerte Fälle zu überprüfen. Es gibt einen Skandal um Germany's Next Topmodel. Die Gewinner sind nämlich schon vorher bekannt geworden. Das Finale läuft zwar erst morgen Abend im Fernsehen, ist aber im März schon aufgezeichnet worden. Das Problem jetzt, traditionell werden die Gewinner nach ihrem Triumph auf dem Cover des Modemagazins Harper's Bazaar abgebildet. Und dessen neue Ausgabe ist bereits bei den Abonnenten im Briefkasten gelandet. Sie konnten also schon sehen, wer gewonnen hat. Es ist Aurelie bei den Frauen und Ibo aus Münster bei den Männern. 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Der Tag bringt wieder viel Sonnenschein und es bleibt trocken. Insgesamt wird es weniger warm als zuletzt, mit Höchstwerten von nur noch 23 Grad heute in Münster. Die aktuellen Temperaturen 19 Grad in Sentrup, 20 in Kinderhaus. 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Keine Meldungen über Störungen. Hier jetzt die neuesten Blitzer nur bei Antenne Münster in Angelmodder an der Angelstraße, im Kinderhaus an der Kanalstraße zwischen dem Spiekeroogweg und dem Memmertweg, an der A43 Richtung Münster vom Kreuz Münster Süd, St. Moritz, Wolbecker Straße in beiden Richtungen Höhe Restaurant Stapelskotten und in Handorf an der Hobbitstraße Höhe Tennisplatz. Wenn ihr noch etwas seht, Staus, Blitzer, Störungen, immer gerne melden, anrufen oder eine WhatsApp schicken. Münster 28 95 40.
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2: Hallo, schönen Mittwoch, Kevin Zimmer hier. Wir haben 1.100 mehr Superreiche in Deutschland als im Vorjahr. Superreich heißt, falls ihr das mal einordnen wollt, die besitzen mehr als 100 Millionen Dollar, also mindestens 86 Millionen Euro, jeder Einzelne. Insgesamt haben wir 5.500 Menschen in Deutschland, die superreich sind. Ja, vermutlich was geerbt, ich habe keine Ahnung. Schöne Grüße an dieser Stelle in den Maybach, falls man uns zuhört, liebe Superreichen. Hat ein Maybach ein Autoradio? Vermutlich. Wenn ja, dann dreht mal den goldenen Knopf für die Lautstärke ganz auf. Hier ist für euch jetzt Glockenbach im besten Mix. Home und danach noch die 90er mit Will Smith und Miami. Extra für euch hier in einem Luxus-Glitzerradio. Ich bin Kevin Zimmer. Heute extra für euch im Swarovski-Paillettenhemd. Oh,

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2: Alex Warren, Fever Dream.

0: Michael Schulte singt was von 5 Uhr heute Morgen. Ich hoffe, die meisten von euch haben da noch geschlafen. Das ist 5 a.m. Das ist neu bei uns hier im besten Mix. Kai Pflaume, haben wir dem schon gratuliert? Der hat heute Geburtstag, glaube ich, ne? Ja. Ich muss ja sagen, er ist ein bisschen wie Vanilleeis. Irgendwie mag ihn jeder. Und er hat heute Geburtstag. Ich weiß gar nicht, wie alt wird er. Zumindest will unser Hannes Höfer gratulieren.
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2: Kai Pflaume ist das personifizierte Vitamin D. Ja komm, da kriegen wir in Deutschland nicht genug von. Brauchen wir aber unbedingt. Eigentlich sollten wir das ärztlich verschrieben bekommen. Regelmäßige Zufuhr von Kai Pflaume. Bei Müdigkeit oder schlechter Laune auch hochdosiert. Wirklich, wenn der Pflaume um die Ecke biegt, da weißt du doch, wird gut. Ja? Zum Status Superman fehlt ihm doch nur noch, dass der den Schlüpfer über der Hose trägt. Kai Pflaume ist die Moderationsmaschine aus Halle an der Saale. Der hat Wetten, das nur nicht übernommen, weil alle gewusst hätten, ha, shit, der gewinnt das Ding am Ende. Bei dem auf der Couch wünscht man sich ja, dass der mal die Hand aufs Knie legt. Aber macht er nicht, so anständig. Dann setzt er sich ja auch schon seit Jahren für schwer vermittelbare Fälle ein. Er gibt Menschen Hoffnung, die sonst gar keine Chance mehr hätten. Hier, Elton, den will doch sonst keiner mehr. Wusstet ihr eigentlich, dass Pflaume auf Türkisch Erik heißt? Ja. Und lieber Kai, immer dran denken, keine Angst vorm Alter. Denn Pflaumen werden erst mild, wenn sie runzeln.
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0: Kai Pflaume, jetzt habe ich auch rausgefunden, wie alt er wird. 59, ja. Und er sieht ja aus wie, ach was, 39, ne? Muss man ja wirklich sagen. Das Rezept hätte ich gerne, wie er sich so jung gehalten hat. Was? Er geht jeden Tag joggen und macht viel Sport? Ich will das Rezept doch nicht haben.
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1: Mit Danny Hoppe. Guten Tag.
2: Wir mussten unsere Wachstumsprognose für dieses Jahr leider nach unten korrigieren. Wir erwarten für das laufende Jahr ein Wachstum des Bruttoinlandsprodukts um nur noch 0,5%.
1: Die Wirtschaftsweise Monika Schnitzer war das vorhin in Berlin bei der Vorstellung des Frühjahrsgutachtens. Und wie erwartet, fällt das schlechter aus als im Herbst noch angenommen. Damals waren die Experten noch davon ausgegangen, dass das Bruttoinlandsprodukt in diesem Jahr um 0,9% steigen wird. Diese Hoffnung hat sich allerdings durch den Iran-Krieg und seine Folgen zerschlagen. Dazu kommt die aggressive Zollpolitik von US-Präsident Trump. Und der Wirtschaftsweise Gabriel Felbermayr stellte noch eine andere Entwicklung heraus.
3: Jetzt schon sehr deutlich sichtbar ist der stärker werdende Wettbewerb chinesischer Anbieter in den klassischen deutschen Exportsektoren, etwa im Maschinenbau, was die deutsche Industrie in den Heimat- und auch ganz besonders in den Drittmärkten stark belastet.
1: Ein spürbarer Aufschwung ist nach Ansicht der Wirtschaftsweisen deshalb weiterhin nicht in Sicht. Und das werden wir wohl auch noch länger in unserem Alltag spüren, zum Beispiel in Form der weiter hohen Preise für Öl und Gas. Die Wirtschaftsweisen gehen davon aus, dass sich die Inflationsrate in diesem Jahr bei durchschnittlich 3,0% einpendeln wird und dass sie auch im nächsten Jahr im Schnitt 2,8% betragen wird. Die Experten schlagen außerdem Reformen vor, um den Anstieg der Beiträge in der Kranken- und Pflegeversicherung zu bremsen. Ansonsten würden die Sozialbeiträge ungebremst stark steigen, sagen sie. Und jetzt weitere Meldungen im Überblick. In Deutschland haben im vergangenen Jahr so viele Menschen wie noch nie in Teilzeit gearbeitet, nämlich fast jeder Dritte. Das zeigen neue Zahlen des Statistischen Bundesamts. Demnach arbeiten Teilzeitbeschäftigte heute im Schnitt aber 2 Stunden mehr als noch vor 10 Jahren. Pro Jahr landen rund 20 Millionen Tonnen Plastik in den Meeren und der Großteil davon sind nicht Industrieabfälle oder Fischernetze, sondern vor allem Produkte aus dem Alltag. Das hat eine internationale Forschungsgruppe in einer Studie herausgefunden. Demnach machen Lebensmittelverpackungen und Plastikflaschen mehr als 90% des Mülls aus. Die deutsche Fußballnationalmannschaft startet heute in die WM-Vorbereitung. Im Stammquartier in Herzogenaurach versammelt Bundestrainer Nagelsmann seinen Kader. Morgen soll es dann das erste Training geben. Noch nicht dabei ist Stürmer Kai Havertz. Er spielt am Samstag mit dem FC Arsenal noch im Finale der Champions League. Viele Menschen in Deutschland schauen mit leichten Sorgen auf den Sommerurlaub. Der ein oder andere fragt sich, gibt es genug Kerosin für meinen Flug in die Sonne? Experten hatten zuletzt ja immer mal wieder vor Engpässen gewarnt. Zumindest die Lufthansa hat jetzt nochmal versprochen, es gebe genug Treibstoff. Die Sommerflüge an allen 6 europäischen Drehkreuzen seien sicher. Ausbleibende Treibstofflieferungen durch die Straße von Hormuz fange man an anderer Stelle auf, zum Beispiel durch Importe aus den USA und Afrika. Außerdem hätten die Raffinerien in Europa ihre Kerosinproduktion auf das Maximum hochgefahren, heißt es. Vorher hatte auch schon der Frankfurter Flughafen mitgeteilt, dass sich Fluggäste momentan keine Sorgen machen müssten. Und das waren die Nachrichten mit Danny Hoppe.
4: Das Wetter. Heute wird zwar ein paar Grad kühler, aber mit 28 Grad immer noch richtig warm. Die Sonne ist wieder voll da und Wolken spielen kaum eine Rolle. Morgen läuft's dann genauso weiter. Erst am Freitag und Samstag kann es ab und zu mal Schauer oder auch Gewitter geben.
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4: Immer noch gut was los auf den Straßen, deswegen jetzt alle Staus ab 19 Minuten Zeitverlust. A2 Dortmund-Oberhausen zwischen Gladbeck-Ellinghorst und Kreuz-Oberhausen 7 Kilometer, plant da fast eine halbe Stunde mehr Zeit ein. Die A3 Köln-Oberhausen zwischen Solingen und Mettmann 2 Kilometer, hier sind es 19 Minuten. Die A40 Venlo-Duisburg zwischen Grenzübergang Strahlen, Autobahn und Wachtendonk 5 Kilometer, 28 Minuten on top. Und die A40 Duisburg-Essen zwischen Duisburg-Häfen und Duisburg-Kaiserberg 2 Kilometer, 21 Minuten mehr. Kommt sicher an.
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4: Und das Ganze mit Kevin Zimmer. Da konnte Bee Gees-Sänger Barry Gibb selbst lesen, dass er tot sei. Ja, millionenfach hat sich die Meldung in Social Media über den Tod des Bee Gees-Sängers verbreitet. Dass jetzt seine Familie sich gemeldet hat und gesagt hat, der 79-Jährige lebt und er erfreut sich gerade bester Gesundheit. Das Gleiche war übrigens auch schon anderen Promis passiert. Tom Hanks, Bon Jovi und auch Justin Bieber wurden alle fälschlicherweise bei Social Media irgendwann mal für tot erklärt. Mensch. Glaub nicht alles, was da steht. Gleich bei uns Michael Jackson. Da glauben ja viele, dass der noch leben würde. Ist aber auch falsch. Wir hören den gleichen Man in the Mirror direkt nach Shaboozey.

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0: Jennifer Lopez hat sich zusammengetan mit David Guetta. Beide haben ja eine ähnliche Frisur. Save Me Tonight. Passt das? Ich weiß nicht, habt ihr schon mal drüber nachgedacht, eine Kreuzfahrt zu machen? Das ist ja unser großes Thema diese Woche. Wir schauen, was so Kreuzfahrten alles können. Wir schauen auf die Pros, auf die Kontras, was es alles so für Kreuzfahrtenmottos gibt, für verschiedene Reedereien. Immer mehr Leute, das ist so unsere Feststellung, haben Bock auf so Kreuzfahrten. Aber es gibt, glaube ich, bei keiner anderen Urlaubsart so zwei Lager. Das eine Lager, was total begeistert von Kreuzfahrten ist, und das andere Lager, was sagt, was für ein Blödsinn, würde ich nie machen. Wir haben euch mal gefragt, wie sieht's aus? Kreuzfahrt, ja oder nein?
1: Bis jetzt habe ich nur Positives davon gehört. Diese Atmosphäre finde ich irgendwie interessant, dass man diese Wassertage auch natürlich hat. Und auch der Fakt, dass man oft halt so verschiedene Orte gleichzeitig irgendwie bereisen kann. Das finde ich interessant. Das spricht mich auf jeden Fall persönlich an.
2: Ich bin absolut Strandlieger. Also mit Kreuzfahrt habe ich nichts mit am Hut.
3: Habe ich noch nie gemacht, muss ich sagen. Aber

0: Würde mich auf jeden Fall mal interessieren. Wird bestimmt ganz schön sein. Würde mit meinem Partner mal gerne so eine Kreuzfahrt machen. Vielleicht immer über Mittelmeer. Irgendwo schön so ein paar Tage mal erholen.
1: Ja, nein. Weil es mir zu eng ist. Ich brauche die Freiheit und ich mag Schiffe einfach nicht so.
2: Ja, irgendwie alles dabei, ne? Die einen haben total Lust, die anderen sagen, ey, ne, so eingepfercht auf so einem engen Kahn mit so vielen Leuten und meistens alles Deutsche. Och, nee. Irgendwie kann ich auch beides verstehen, sag ich ganz ehrlich.
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1: Um 11.30 Uhr mit Michael Wessels, guten Tag. Im Prozess gegen die frühere RAF-Terroristin Daniela Klette ist das Urteil gefallen. Das Landgericht im niedersächsischen Verden verurteilte sie zu 13 Jahren Haft. Angeklagt war Klette in diesem Verfahren wegen mehrerer Raubüberfälle. Das Gericht sah es als erwiesen an, dass die heute 67-Jährige mit zwei Komplizen immer wieder Geldtransporter und Supermärkte überfallen hat in Niedersachsen, Nordrhein-Westfalen und Schleswig-Holstein. Klette war vor gut zwei Jahren in ihrer Berliner Wohnung festgenommen worden. Ermittler fanden dort unter anderem Waffen, gefälschte Ausweise, Gold und 240.000 Euro Bargeld. Nach ihren mutmaßlichen Komplizen wird weiter gesucht. Deutschlands Wirtschaft kommt kaum vom Fleck. Die sogenannten Wirtschaftsweisen erwarten, dass das deutsche Bruttoinlandsprodukt in diesem Jahr preisbereinigt nur noch um 0,5% ansteigen wird. Das sind 0,4% weniger als zuletzt angenommen. Als Hauptgrund nennen die Ökonomen die Folgen des Iran-Kriegs. Der stark gestiegene Ölpreis drückt auf die Kaufkraft der privaten Haushalte. Wenn Tanken und Heizen teurer werden, bleibt weniger Geld für Konsum. Es gibt einen Skandal um Germany's Next Topmodel. Die Gewinner sind nämlich schon bekannt geworden. Das Finale läuft zwar erst morgen Abend im Fernsehen, ist aber schon im März aufgezeichnet worden. Und das Problem jetzt, traditionell werden die Gewinner nach ihrem Triumph auf dem Cover des Modemagazins Harper's Bazaar abgebildet. Und dessen neue Ausgabe ist bereits bei den Abonnenten im Briefkasten gelandet. Sie konnten also schon sehen, wer gewonnen hat. Aurelie bei den Frauen ist es und Ibo aus Münster bei den Männern. 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Der Tag bringt wieder viel Sonnenschein und es bleibt trocken. Insgesamt ist es weniger warm als zuletzt mit Höchstwerten von nur noch 23 Grad heute in Münster. Die aktuellen Temperaturen 20 Grad jetzt in Häger, 21 in Körde. Der Antenne Münster Verkehr. Vorsicht bitte auf der A1 Richtung Dortmund. Zwischen Münster Nord und Kreuz Münster Süd befinden sich Fahrradteile auf dem rechten Fahrstreifen. Die neuesten Blitzer nur bei Antenne Münster in Angelmodder an der Angelstraße, in Kinderhaus an der Kanalstraße zwischen Spiegelruckweg und Memmertweg, A43 Richtung Münster vorm Kreuz Münster Süd, in St. Mauritz an der Wolbeckerstraße in beiden Richtungen Höhe Stapelskotten und in Handorf an der Hobbelstraße Höhe Tennisplatz. Wenn ihr noch etwas seht, Staus, Blitzer, Störungen, immer gerne melden, anrufen oder eine WhatsApp schicken, Münster 28 95 40.
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2: Gefühlt gerade erst mit der Arbeitswoche angefangen. Jetzt haben wir die Hälfte schon im Sack. Ich mag diese Wochen derzeit. Das ist sehr schön. Wochen mit langem Wochenende oder Feiertag dazwischen. Lieben wir. Genau wie diesen Hit hier. Dasha und Austin. Ich bin Kevin Zimmer. Wünsche euch einen schönen

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Gleich bei uns der Song, bei dem alle dieses ganz laut mitsingen. Das war jetzt peinlich, oder? Ich habe nicht einen Ton getroffen bei diesem Naja gut. Kato, Turn the Lights Off. Der Song mit dem den alle laut mitsingen. Hier im besten Mix. Erinnert ihr euch noch im Oktober letzten Jahres? Es war ein spektakulärer Einbruch. Der Einbruch im berühmten Louvre in Paris. Und jetzt wurden die Rechte für die Verfilmung an Hollywood verkauft. Da wurden ja Teile der französischen Kronjuwelen gestohlen. Der Diebstahl gilt als einer der größten Diebstähle in der französischen Geschichte. Ein Buch wurde ja schon darüber geschrieben. Und diese Rechte an diesem Buch wurden jetzt an Hollywood verkauft. Und angeblich arbeiten die schon an einem Film über diesen Einbruch. Es klingt für mich ja alles so ein bisschen wie ein neuer Teil von Ocean's 11, ja? Brad Pitt als Einbrecher. Ich könnte es mir gut vorstellen. Und die haben ja auch sehr viel über den Lastenaufzug dort gesprochen, mit dem der Einbruch da irgendwie absolviert worden ist. Der Lastenaufzug übrigens ein Produkt von einer Firma aus Unna, ja, die den verliehen hat. Also, ich weiß nicht, ob die da... Also, ich meine, wenn Brad Pitt den Dieb spielen kann, wer spielt den Lastenaufzug? Tom Hanks? Ah, nee, der ist zu klein.

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3: Mit Danny Hoppe, guten Tag. Es bleibt dabei, die deutsche Wirtschaft kommt einfach weiter nicht in Schwung. Davon gehen jetzt auch die Wirtschaftsweisen in ihrem Frühjahrsgutachten aus, das sie vorhin in Berlin vorgelegt haben. Sie haben ihre Prognose für dieses Jahr gesenkt. Sie rechnen jetzt nur noch mit einem Wachstum von 0,5%. Im Herbst waren sie noch von 0,9% ausgegangen. Malte Albrecht aus dem News-Team, das liegt vor allem am Iran-Krieg und den Folgen.
4: Genau, weil der Schiffsverkehr durch die Straße von Hormus eingeschränkt ist, sind Öl- und Gaspreise deutlich gestiegen. Das merken viele Verbraucher schon beim Tanken. Laut Gutachten sinkt dadurch die Kaufkraft. Die Menschen haben also weniger Geld für andere Sachen übrig. Gleichzeitig sorgen die gestiegenen Energiepreise für höhere Produktionskosten der Unternehmen. Dazu kommt noch die schwache Weltkonjunktur, die dem deutschen Export weiter zu schaffen macht. Also unterm Strich ist kein spürbarer Aufschwung in Sicht. Dass die Wirtschaft überhaupt noch minimal wächst, liegt laut den Experten vor allem an den Staatsausgaben für Verteidigung und Infrastruktur.
3: Ja, die Wirtschaftsweisen haben sich diesmal auch die Sozialbeiträge mal genauer angeschaut.
4: Ja, die Experten rechnen damit, dass die Beiträge weiter steigen. Bis 2040 könnten sie zusammen fast 50% erreichen. Aktuell liegen sie bei rund 42%. Grund ist vor allem die alternde Gesellschaft. Es gibt immer mehr Rentner, aber immer weniger Beitragszahler. Die Wirtschaftsweisen warnen deshalb vor weniger Netto vom Brutto für Verbraucher und höheren Arbeitskosten für die Unternehmen. Sie empfehlen dringend Reformen, um die Ausgaben zu bremsen. So schlagen sie zum Beispiel strengere Regeln bei Krankenhaus- und Medikamentenkosten und Einsparungen in der Pflegeversicherung vor.
3: Danke, Malte. Und jetzt weitere Meldungen im Überblick. Die frühere RAF-Terroristin Daniela Klette ist zu 13 Jahren Haft verurteilt worden, unter anderem wegen schweren Raubes und Verstößen gegen Waffengesetze. Für das Landgericht Verden ist klar, dass Klette mit ihren mutmaßlichen Komplizen Geldtransporter und Supermärkte überfallen hat. Die Bundesregierung plant härtere Maßnahmen gegen Menschenhandel. Das Kabinett hat einen entsprechenden Gesetzentwurf beschlossen. In Zukunft sollen auch Kunden belangt werden, die Leistungen der Opfer in Anspruch nehmen. Das soll zum Beispiel für private Bauherren, Schlachthofbetreiber oder Kundinnen von Nagelstudios gelten. In Dienstlaken ist eine Autofahrerin am Morgen mit ihrem Wagen von der Fahrbahn abgekommen und hat 3 Kinder angefahren. Sie wurden verletzt. 2 von ihnen hätten schwerste Verletzungen erlitten, teilte die Polizei mit. Warum die Frau von der Fahrbahn abkam, ist noch unklar. In 15 Tagen ist es soweit, dann startet die Fußball-WM in den USA, Mexiko und Kanada. Für die deutsche Nationalmannschaft geht es aber schon heute los mit der Vorbereitung. Das Team kommt im Stammquartier in Herzogenaurach zusammen. Morgen soll es dann das erste Training geben. Der Einzige, der noch nicht dabei sein wird, ist Stürmer Kai Havertz. Er muss am Samstag mit dem FC Arsenal erst noch im Finale der Champions League ran. Vor dem WM-Start stehen für die DFB-Elf noch 2 Tests an. Am Sonntag geht es in Mainz gegen Finnland und die Generalprobe gibt es dann am 6. Juni in Chicago. Da geht es dann noch gegen WM-Gastgeber USA. Und das waren die Nachrichten mit Danny Hoppe.
5: Das Wetter. Ein kleines bisschen kühler heute, aber mit bis zu 28 Grad immer noch ziemlich warm. Dazu gibt's jede Menge Sonne, fast ohne störende Wolken. Morgen sieht's fast genauso aus. Erst Freitag und Samstag sind hin und wieder Regenschauer und Gewitter mit drin.
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5: Und das sind die längsten Staus, alles ab 17 Minuten Zeitverlust. A2 Dortmund-Oberhausen zwischen Bottrop und Kreuz Oberhausen 6 Kilometer plus 25. Die A3 Köln-Oberhausen zwischen Leverkusen-Opladen und Mettmann 5 Kilometer, 46 Minuten mehr Zeit bitte einplanen. Die A40 Venlo-Duisburg zwischen Niederdorf und Wachtendonn 4 Kilometer, 30 Minuten on top. Die A45 Dortmund-Hagen zwischen Kreuz-Dortmund und Witten und Westhofener Kreuz 2 Kilometer, hier verliert ihr 17 Minuten. Und auf der A61 Mönchengladbach-Koblenz zwischen Bedburg und Bergheim Süd 3 Kilometer, 18 Minuten. Kommt gut an.
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5: Und das Ganze mit Kevin Zimmer. Schön, dass ihr da seid an diesem Mittwoch. Ich war gestern nach der Sendung noch kurz im Freibad. Und kennt ihr diese Freibäder? Da kommst du rein und denkst so, ach schön, hier ist irgendwie die Zeit stehen geblieben, ja. Mit so einem Drehkreuz am Eingang. So alt, da sind damals schon die Dinos durch, um sich abzukühlen.

0: Alex Warren und Ordinary hier bei uns. Einen schönen Mittwoch, Kevin Zimmer hier. Und jetzt haben wir neue Musik für euch von Austis. Und sie hat einen Song rausgebracht, der klingt so anders als das, was sie bisher rausgebracht hat. Ja? Dirty Dancing, ja, Angel Eyes oder so, das waren so richtige Power-Hits. Aber jetzt hat sie gesagt, hey komm, es muss melancholischer werden, denn der Song ist halt thematisch auch sehr melancholisch. Es geht um gebrochene Herzen. Es geht um die große Trennung. The Art of Letting Go heißt der Song. Und es geht um Trennungsschmerz.
1: So it's about letting go.
2: Es geht ums Loslassen und vor allem darum, damit okay zu sein. Es geht um schöne Erinnerungen, Herzschmerz, Küsse, wie man als Mensch wächst und darum, dass du das alles nicht immer mit den Menschen erlebst, mit denen du es dir vorgestellt hast.
1: You were gonna do it with, but that's okay.
0: Ja, that's okay. Und dann hören wir mal rein in den neuen Song von Austis. Jetzt hier im besten Mix.
1: Hi, this is Austis and you're listening to my new single.

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1: Um 12.30 Uhr mit Matthias Kamps. Guten Tag. Wegen mehrerer Raubüberfälle muss die frühere RAF-Terroristin Daniela Klette für 13 Jahre ins Gefängnis. Das Landgericht in Verden in Niedersachsen sah es als erwiesen an, dass die heute 67-Jährige mit zwei Komplizen immer wieder Geldtransporte und Supermärkte überfallen hat in Niedersachsen, NRW und Schleswig-Holstein. Vor gut zwei Jahren hatten Spezialkräfte die Ex-Terroristin in ihrer Berliner Wohnung festgenommen. Ermittler fanden dort unter anderem Waffen, gefälschte Ausweise, Gold und 240.000 Euro Bargeld. Nach ihren mutmaßlichen Komplizen wird weiter gesucht. In Deutschland soll Menschenhandel künftig besser verfolgt und härter bestraft werden können. Das sieht ein Gesetzentwurf vor, den das Bundeskabinett jetzt beschlossen hat. Der Entwurf nimmt Täter ins Visier, die andere Menschen mit falschen Versprechungen anlocken und in eine Beschäftigung bringen, die von Zwang geprägt ist. Es sollen aber auch Kunden belangt werden können, die Leistungen der Opfer in Anspruch nehmen. Bislang ist das nur bei Freiern von Zwangsprostituierten der Fall. Künftig könnte es auch private Bauherren, Schlachthofbetreiber oder Kundinnen in Nagelstudios betreffen. Es gibt einen Skandal um Germany's Next Topmodel. Zwar läuft das Finale erst morgen im Fernsehen, es wurde aber bereits im März aufgezeichnet und die Gewinner wurden schon bekannt. Traditionell werden die Gewinner nach ihrem Triumph auf dem Cover des Modemagazins Harper's Bazaar abgebildet. Und dessen neue Ausgabe liegt bei Abonnenten bereits im Briefkasten. Sie konnten also schon sehen, wer gewonnen hat. Aurelie bei den Frauen und Ibo aus Münster bei den Männern. 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Der Antenne Münster Verkehr, der Stau auf der Hafenstraße rund um die freie Tankstelle baut sich jetzt wieder ab. Die aktuellen Blitzer nur bei Antenne Münster. Geblitzt wird in Angelmodde an der Angelstraße, in Kinderhaus an der Kanalstraße zwischen Spiekeroogweg und Memmertweg, an der Wollbecker Straße beide Richtungen beim Gasthaus Stapelskotten, an der Hobbeltstraße in Handorf beim Tennisplatz und auf der A43 steht ein Blitzer in Richtung Münster vor Münster Süd. Und wenn ihr noch welche seht, bitte eben anrufen oder WhatsApp schicken. Münster 28 95 40. Danke.
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2: (lacht) 13 Jahre und keiner wirbelt die Handtücher wie er. Über Pfingsten fand in Neuharlingersiel, das ist an der Nordsee, die erste Sauna-Aufgussmeisterschaft statt. Und ich glaube nicht, wer gewonnen hat. Darius, 13 Jahre, hat die gewonnen. Ja? Da geht es ja vor allen Dingen um die Performance. Und Darius hat wahrscheinlich die beste Performance hingelegt. Also quasi mit dem Handtuch gewirbelt wie kein anderer. Ja? Mit 13 Sauna-Aufgussmeister. Jetzt überlege ich gerade, was habe ich mit 13 gemacht, was irgendwie mal annähernd daran kam. Ich habe mir mal einen Legostein in die Nase gedrückt. Zählt das? Ist doch auch eine tolle Leistung, oder? Zählt nicht, merke ich gerade.
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0: so ein Song könnte ich mir auch gut als Kabinensong vorstellen, so motivationsmäßig, oder? Wham Do Project und King of My Castle. Sascha Fassbender ist da. Bist du eigentlich schon in WM-Stimmung?
1: Ja. Ja, dann bringen wir dich jetzt mal in WM-Stimmung. So.
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0: So. Ich meine, wir müssen ja langsam reinkommen. Die deutsche Fußballnationalmannschaft startet ja jetzt ins Trainingslager im fränkischen Herzogenaurach. Ab jetzt geht's nur noch um Fußball, um Sport. Also eigentlich, Kollege Sascha Fassbender, es gibt in den Trainingsquartieren auch immer verrückte Geschichten, oder?
3: Ja, fangen wir an mit meiner absoluten Lieblingsgeschichte. 1974 ist Sepp Maier, Torwart, ne, aus dem Trainingslager in Schleswig-Holstein, abgehauen.
0: Wo wollte er hin?
3: Richtung Hamburg, wo die Spielerfrauen ihr Quartier hatten.
0: Ganz zufällig, ne? Mhm,
3: ja, doof nur, dass die Bremse beim Auto offenbar ausfiel. Sepp Maier war die Reise aber anscheinend so wichtig, er fuhr mit Hilfe der Handbremse weiter, den kompletten Weg. Am nächsten Tag hatte er Blasen an der Hand.
0: Nein.
3: Und er musste das Training abbrechen.
0: Gut, Weltmeister sind wir 74 trotzdem geworden.
3: So, ne? Genau wie 2014 bei der WM in Brasilien da ja auch. Da hatte man offenbar Bedenken, dass Essen vor dem Spiel gegen Brasilien könnte verunreinigt sein. Also schickten die den DFB-Mannschaftskoch los, ne? Höchstpersönlich auf dem Markt musste er entscheiden. Und er solle doch bitte abgepackte Lebensmittel kaufen.
0: Ja, ich würde mal sagen, Ende ging gut aus. Ja, 7-1. Offenbar braucht es solche Geschichten für erfolgreiche Turniere.
3: Ja, ja, absolut. 1982 auch ein gutes Beispiel. Da war die Nationalmannschaft im Trainingslager im Schwarzwald am Schluchsee. Einige Spieler, angeblich rund um Paul Breitner, sollen da aber dicke Feten gefeiert haben. Auch hier schön mit Saufi Saufi. So hat die deutsche Medienlandschaft den Schluchsee dann zum Schlucksee gemacht. Am Ende wurden die Deutschen dann 1982 in Spanien immerhin Zweiter.
0: Also, wir brauchen, Sascha, wir brauchen solche kuriosen Geschichten, auch aus Herzogenaurach, damit das was wird mit dieser Fußball-WM. Also, Jungs, wenn ihr uns zuhört, ja?
3: Was ich ruf da wahrscheinlich mal an.
0: Genau. Und fahrt mit dem Auto zu den Spielerfrauen. Wir hoffen, dass die Bremsen kaputt sind, ja? Oder, keine Ahnung was. Macht irgendetwas da.
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3: Mit Thorsten Adolfs. Guten Tag. Mehrere Jahrzehnte versteckte sich die ehemalige RAF-Terroristin Daniela Klette vor der Polizei und der Justiz. Um ihr Leben im Untergrund bezahlen zu können, griff sie zu Gewalt. Bei einer Reihe von Raubüberfällen erbeutete sie über die Jahre rund 2,4 Millionen Euro. Ihre Ziele waren Geldtransporter und Kassenbüros von großen Supermärkten. Wegen der Taten stand Klette seit März 2025 vor Gericht. Heute fiel am Landgericht im niedersächsischen Verden das Urteil 13 Jahre Haft. Christian Böder aus dem News-Team, die Richter sprachen Klette einer ganzen Reihe von Vergehen für schuldig.
4: Genau, die ehemalige RAF-Terroristin muss wegen besonders schweren Raubes in 6 Fällen hinter Gitter, außerdem wegen erpresserischen Menschenraubs, also Kidnapping, wegen schwerer räuberischer Erpressung und Verstöße gegen das Waffengesetz. Bei einem Großteil ihrer Taten war Klette aber nicht allein, sondern verübte sie mit 2 weiteren Ex-RAF-Mitgliedern, Burkhard Garweg und Ernst Volker Staub. Die 3 sind die letzten Mitglieder der Roten Armee-Fraktion, die noch gesucht wurden. Klette wurde geschnappt, Garweg und Staub sind noch flüchtig.
3: Wofür Klette jetzt verurteilt wurde, hat aber nichts mit ihrer aktiven Zeit bei der RAF zu tun.
4: Nein, Klette hatte spätestens seit den frühen 80er Jahren Kontakte zur RAF. Ab 1990 soll sie dann auch an einer Reihe von Anschlägen beteiligt gewesen sein. Schon seit dieser Zeit lebte Klette im Untergrund. 1989 löste sich dann aber die RAF auf. Klette musste selber gucken, wie sie sich finanzierte. Daher die ganzen Überfälle, für die sie dann heute verurteilt wurde. Ansonsten lebte sie ein unauffälliges Leben in Berlin. Die Suche nach Klette wurde aber nie eingestellt. Eine neue Öffentlichkeitsfahndung im Februar 2024 brachte dann die entscheidenden Hinweise. Klette wurde nur wenige Tage später in Berlin-Kreuzberg verhaftet.
3: Danke, Christian. Und jetzt weitere Themen im Überblick. Die Wirtschaftsweisen haben ihre Wachstumsprognose für das laufende Jahr fast halbiert. Statt mit 0,9% rechnen die Experten jetzt nur noch mit einem Plus von 0,5%. 2027 wird laut Frühjahrsgutachten ein Wachstum von 0,8% erwartet. Für die anhaltend schwache Konjunktur machen die Forscher vor allem die steigenden Öl- und Gaspreise durch den Iran-Krieg verantwortlich. Außerdem seien deutsche Produkte oft nicht wettbewerbsfähig. Das Kabinett hat eine Investitionspflicht für Streamingdienste und Sender in den Filmstandort Deutschland beschlossen. Anbieter wie Netflix oder Amazon Prime sollen bei uns künftig mindestens 8% des Jahresumsatzes investieren. Tun sie das nicht, könnte eine Ersatzzahlung fällig werden. Kulturstaatsminister Weimer bezeichnet die Regelung als Filmbooster für Deutschland. Wer im Urlaub krank wird, für den kann es richtig teuer werden. Laut ADAC verlangen Ärzte in beliebten Reisezielen wie der Türkei oder Ägypten oft horrende Summen, teilweise das 30-fache von dem, was wir zu Hause zahlen. Viele Urlauber müssen die Kosten erst einmal selbst zahlen, bevor sie das Geld von der Versicherung zurückbekommen. Wer für kleine Beschwerden wie einen leichten Infekt oder Magenprobleme schon passende Mittel dabei hat, spart sich den teuren Arztbesuch möglicherweise. Und das schützt dann vor bösen finanziellen Überraschungen am Urlaubsort. Für etwa 30 bis 60 Euro ist man schon super aufgestellt, sagt der Automobilclub. In die Reiseapotheke gehören demnach auf jeden Fall Schmerzmittel, etwas gegen Durchfall, ein guter Insektenschutz und ein Fieberthermometer. Das waren die Nachrichten mit Thorsten Adolfs.
5: Das Wetter. Heute gehen die Temperaturen leicht runter, warm bleibt es aber trotzdem mit bis zu 28 Grad. Die Sonne kann sich wieder fast ungestört zeigen, kaum Wolken sind unterwegs. Morgen ändert sich daran auch nichts. Erst am Freitag und am Samstag wird es stellenweise nass, auch mit Gewittern.
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5: Und das sind die längsten Staus, alles ab 19 Minuten Zeitverlust. A2 Dortmund-Oberhausen zwischen Bottrop und Kreuz-Oberhausen 5 Kilometer, 19 Minuten. Die A3 Köln-Oberhausen zwischen Leverkusen-Opladen und Solingen 3 Kilometer, hier sind es 20 Minuten mehr. Die A4 Köln-Aachen zwischen Elnsdorf und Merzenich, 6 Kilometer, 44 Minuten on top. Die A40 Venlo-Duisburg zwischen Grenzübergang Strahlen, Autobahn und Wachtendonk, 6 Kilometer, 33 Minuten mehr Zeit einplanen. Die A40 Duisburg-Essen zwischen Mülheim, Heimaterde und Dreieck Essen-Ost, 6 Kilometer, 26 Minuten wartet ihr hier. Und auf der A52 Düsseldorf-Essen zwischen Essen-Süd und Dreieck Essen-Ost, 1 Kilometer seid ihr aber nach 19 Minuten durch. Allen unterwegs, gute Fahrt mit uns.
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5: Und das Ganze mit Kevin Zimmer. Schön, dass ihr da seid. Das ist meine Protestpartei. In Indien hat ein oberster Richter arbeitslose junge Menschen mit Kakerlaken verglichen. Daraufhin hat sich die Partei aus Spaß gegründet. Die Kakerlakenpartei. Sie haben auch eine Kakerlake am Rednerpult als Wahlplakat. Mittlerweile ist es eine ganze Protestbewegung und ein Internetphänomen geworden. Die Kakerlakenpartei hat innerhalb von nur einer Woche in Indien 22 Millionen Follower. Und damit viel mehr als die Regierungspartei in Indien. Kakerlakenpartei. Es fehlt mir noch ein Parteiprogramm. Das lässt sich doch schnell zusammenschreiben. Keine Ahnung, Verzicht auf Schädlingsbekämpfungsmittel und so. Taylor Swift jetzt bei uns. The Fate of Ophelia.

Hallo, Kevin Zimmer hier. Wir hatten Timmy. Die Franzosen haben derzeit einen Delfin. Wie, die haben dem noch keinen Namen gegeben? Sind die wahnsinnig? Haben die keine Boulevardzeitung? Sonst schicke ich denen die Kollegen der Bild rüber, ja? Da sind wir die schon mal los. Es ist also so, dass am Strand von Saint-Jean-de-Luz, dort in der Badebucht, besucht ein neugieriges Delfinweibchen immer wieder Schwimmer, Surfer und Stand-Up-Paddler. Das macht dieses Delfinweibchen schon seit sehr, sehr vielen Wochen. Ist schon ein Star dort, muss man sagen. Einheimische und Touristen sind fasziniert von dem Delfin. Wie zutraulich das Tier ist. 2 Meter ist der Delfin lang, Delfinweibchen muss man sagen, und schwimmt dann mal mit dem Schwimmer mit, keine Ahnung, springt über so einen Stand-Up-Paddler. Hui, ja. Ach Mensch, da freut sie sich. Wie er sich dann noch auf so ein Brett halten kann, wenn so ein Delfin über den drüber springt, keine Ahnung. Aber Tierschützer sind besorgt, das Tier ist viel zu nah an Menschen, das ist irgendwie auch nicht gut. Aber ich sag mal so, wenn wir Deutschen das mitbekommen, dann passt auf, ja. Wir geben dem Delfin einen Namen. Wir hatten Timmy für den Wal. Vermutlich nennen wir den Delfin, ist ja weiblich, Tanja. Und dann kommen wir mit dem Schlepper und mit einem Plan. Tanja, schwimm! Weit weg! Besser ist das.

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1: Um 13.30 Uhr mit Matthias Kamps. Guten Tag. Wegen mehrerer Raubüberfälle muss die frühere RAF-Terroristin Daniela Klette für 13 Jahre ins Gefängnis. Das Landgericht in Verden in Niedersachsen sah es als erwiesen an, dass die heute 67 Jahre alte Klette mit zwei Komplizen immer wieder Geldtransporte und Supermärkte überfallen hat. In Niedersachsen, in NRW und in Schleswig-Holstein. Vor gut zwei Jahren hatten Spezialkräfte die Ex-Terroristin in ihrer Berliner Wohnung festgenommen. Dort fanden sie unter anderem Waffen, gefälschte Ausweise, Gold und 240.000 Euro Bargeld. Nach ihren mutmaßlichen Komplizen wird weiter gesucht. Die neue Mitte York in Münster-Gremmendorf gilt als eines der größten Stadtentwicklungsprojekte in unserer Stadt. Jetzt liegt die Baugenehmigung auf dem Tisch. Auf der ehemaligen britischen Kaserne werden bis 2030 insgesamt rund 1800 Wohneinheiten entstehen. Dazu kommen Gewerbe, Gastronomie, Schulen, Kitas und ein Bürgerhaus. Die Bagger können nun direkt anrollen. In knapp zwei Jahren soll das Herzstück des Quartiers entstehen. Das Baufeld liegt am Albersloher Weg direkt gegenüber der bestehenden Gremmendorfer Meile. Dem Projekt der Landmarken AG am zukünftigen Yorkshire Platz kommt dabei eine Schlüsselstellung zu. Es soll als lebendiger Nahversorgungsanker fungieren und die Verbindung zwischen dem bestehenden Stadtteil und dem neu entstehenden York-Quartier werden. Am Institut der Feuerwehr Nordrhein-Westfalen an der Wolbecker Straße in Münster haben die Teilnehmenden von Ausbildungsseminaren der Feuerwehr jetzt mehr Platz. Das neue Unterkunftsgebäude des Instituts wurde heute eröffnet. Es bietet 155 zusätzliche Einzelzimmer. Ehrengäste und Redner waren NRW-Innenminister Herbert Reul und Münsters Oberbürgermeister Tilman Fuchs. Der Neubau kostet 6 Millionen Euro, über 2 Millionen weniger als geplant. 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Es ist weiterhin schön sonnig draußen, aber nicht mehr ganz so warm wie zuletzt. Mehr als 23 Grad sind heute kaum noch drin. Es bleibt weiterhin trocken. 20 Grad sind jetzt in Körde und im Erfurtviertel. Der Antenne Münster Verkehr. Es stockt vor dem Bahnhof. Da braucht ihr im Augenblick 5 Minuten länger. Die aktuellen Blitzer nur bei Antenne Münster. Geblitzt wird an der Wolbecker Straße, beide Richtungen beim Gasthaus Stapelskoppen, an der Angelstraße zwischen Altangelmodde und Hausangelmodde, an der Kanalstraße zwischen Spiekeroogweg und Memmertweg, an der Hobbeltstraße in Handorf beim Tennisplatz und ein Blitzer steht an der A43 in Richtung Münster vor Münster Süd. Und wenn ihr mehr seht, dann ruft bitte eben nochmal an oder schickt eine WhatsApp-Sprachnachricht dazu. Münster 28 95 40. Danke.
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2: Hallo, habt ihr auch mitgemacht beim großen Euro-Jackpot? Ich spiele ja so gut wie nie Lotto, muss ich sagen. Aber ich habe mich dann trotzdem von diesem Hype des Riesen-Jackpots da beim Euro-Lotto-Jackpot anstecken lassen. 120 Millionen Euro waren da drin, die gehen nach Tschechien. Oh Mensch. Aber zwei große Gewinner, immerhin, ja, kommen aus NRW und die bekommen immerhin über 4 Millionen Euro. Alle anderen, ja, bekommen, was weiß ich, so ein paar Kleckerbeträge. Aber seid nicht sauer, ja? Wir haben jetzt für euch 80 Millionen. Große Fallhöhe, ich weiß. Hier ist Max Giesinger.
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0: Wir sprechen ja in dieser Woche ganz verstärkt über Kreuzfahrten, denn die boomen nach wie vor und deswegen schauen wir uns das diese Woche mal genauer an. Wir stellen euch vor, welche Kreuzfahrten es so gibt. Wir fragen euch natürlich, findet ihr Kreuzfahrten gut? Findet ihr Kreuzfahrten vielleicht nicht so gut? Und wir sprechen auch mit denjenigen, die auf Kreuzfahrtschiffen arbeiten. Zum Beispiel auch der Kollege Finn Weiden. Finn, was meinst du? Was ist der Reiz? Warum gehen immer so viele, auch jüngere Menschen, auf Kreuzfahrten?
1: Ja, ich glaube, viele feiern einfach dieses Gesamtpaket, ne? Du wachst halt jeden Morgen woanders auf, musst aber nur einmal den Koffer auspacken. Ist schon Luxus irgendwie. Und du hast mittlerweile echt alles dabei. Wellness, gutes Essen, ne? Hier immer Buffet oder 5-Gänge-Menüs. Dann Shows, Bars, Ausflüge. Also egal, ob jung oder älter, da findet eigentlich jeder irgendwas, was ihm Spaß macht. Und ehrlich, dieses Gefühl, abends auf dem Deck zu stehen, Sonnenuntergang, Blick aufs Wasser, so ein bisschen Musik im Hintergrund, das finde ich richtig toll und das catcht auch viele, glaube ich, einfach total an Kreuzfahrten.
0: Wir haben es ja gerade schon gesagt, du arbeitest ja selbst auf einem Kreuzfahrtschiff. Was passiert hinter den Kulissen auf so einem Schiff?
1: Boah, extrem viel. Also das läuft wirklich so ab wie in einer Kleinstadt. Während die Gäste schlafen, wird teilweise schon Essen vorbereitet, Ausflüge organisiert oder das komplette Tagesprogramm geplant. Und gerade auf Hochseeschiffen arbeiten da Menschen aus zig verschiedenen Ländern zusammen. Ne? Küche, Technik, Entertainment, Housekeeping, alles verschiedene Bereiche. Das ist schon krass durchgetaktet. Als Gast merkst du davon oft gar nichts, weil alles auch ja möglichst entspannt wirken soll.
0: Ja, es läuft sehr entspannt, aber es sind auch sehr, sehr viele Menschen unterwegs. Das muss man sich mal vorstellen, auf den größten Schiffen teilweise irgendwie 2.500, 3.000, bis zu 6.000 Menschen. Die Zahl der deutschen Kreuzfahrtgäste nimmt weiter zu, deswegen müssen die Schiffe halt auch größer werden. Sprechen wir nachher noch drüber und die ganze Woche hier bei uns. Finn Weiden, danke dir erstmal.
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4: Mit Thorsten Adolfs. Guten Tag. In Deutschland fehlen Wohnungen. Das ist nicht neu, aber es scheint Bewegung in die Sache zu kommen. Das Bundeskabinett hat eine Neufassung des Baugesetzbuches von Bauministerin Huberts abgesegnet. Mit der Reform sollen die Kommunen moderne, praxistaugliche und zukunftsorientierte Planungswerkzeuge in die Hände bekommen, sagte Huberts dem Deutschlandfunk. Mehr Infos dazu von Christian Böder aus dem News-Team.
5: Mit der Neufassung des Baugesetzbuches können Städte und Gemeinden den Wohnungsbau zum überragenden öffentlichen Interesse machen. Heißt, der hat dann Vorrang vor anderen politischen Vorhaben, etwa wenn es um die Zuteilung der ohnehin schon knappen Flächen geht. Vor allem die doch sehr langen Planungszeiten sollen stark reduziert werden. Schon nach 2 Jahren soll eine Bauleitplanung künftig abgeschlossen werden können. Aktuell liegt die Zeitspanne oft über 10 Jahren, heißt es aus dem Bundesbauministerium. Gelingen soll das unter anderem mit schnelleren Umweltprüfungen und Bürgerbeteiligungen. Ein weiterer wichtiger Punkt in Huberts Plänen, der Kampf gegen Schrottimmobilien. Das sind Gebäude, die absichtlich vernachlässigt werden, um sie als Abschreibungsobjekte zu nutzen. Städte und Gemeinden sollen in solchen Fällen Vorkaufsrecht bekommen und leichter anweisen dürfen, die Gebäude zu sanieren. In extremen Fällen soll es auch leichter werden, die Besitzer zu enteignen. Der Deutsche Mieterbund begrüßte den Kabinettsbeschluss. Mit Blick auf rund 1,4 Millionen fehlende Wohnungen und explodierende Mieten gebe es dringenden Handlungsbedarf, heißt es.
4: Und jetzt weitere Nachrichten, kurz und kompakt. Russland droht Armenien damit, dem Land den Gashahn zuzudrehen, für den Fall, dass sich das Land der EU annähern sollte. In einem Brief des russischen Energieministeriums an das armenische Infrastrukturministerium heißt es, Armeniens Streben nach einem EU-Beitritt gefährde Russlands und Armeniens Kooperation bei Handel, Wirtschaft und Investitionen. Griechenland ächzt unter einem Rekordtouristenansturm. Vor allem Jet-Set-Inseln wie Santorini und Mykonos seien davon betroffen, steht in einer Studie der Universität der Ägäis. Die Forscher sagen, viele Inseln könnten mit der Belastung kaum noch Schritt halten. Gleichzeitig werde der Wohnraum für Einheimische zunehmend knapp, weil immer mehr Wohnungen als Ferienunterkünfte vermietet würden. In Dienstlaken hat eine Autofahrerin 3 Kinder angefahren, die mit ihren Rädern unterwegs waren. Laut Polizei wurden 2 der Kinder schwer verletzt, 1 schwebt in Lebensgefahr. Die Autofahrerin erlitt leichte Verletzungen. Bei dem Unfall in der Nähe einer Schule und eines Kindergartens wurden außerdem mehrere Autos beschädigt. Zur Unfallursache wurden bis jetzt keine Angaben gemacht. Nach der Straßenbahnkollision in Düsseldorf mit 30 Verletzten gibt es jetzt erste Erkenntnisse zur Ursache. Die Rheinbahn hat technische Probleme eingeräumt. Ein Signal hat demnach freie Fahrt angezeigt, obwohl die Weiche falsch gestellt war. Außerdem war das Weichensignal offenbar dunkel. Das Unternehmen betont, dass das Gesamtsystem eigentlich so sicher sein muss, dass technische Fehler nicht zu solchen Unfällen führen dürfen. Die Rheinbahn hat eine Taskforce eingesetzt, um die Vorgänge aufzuarbeiten. Die Polizei ermittelt aktuell wegen des Verdachts der fahrlässigen Körperverletzung. Soweit die Meldungen mit Thorsten Adolfs.
6: Das Antenne Münster Wetter macht heute richtig gute Laune. Viel Sonne, trocken, warm. So ein Tag, an dem man den Feierabend eigentlich draußen verbringen müsste. Die Temperaturen liegen bei maximal 23 Grad. Die messen wir auch gerade bei euch in Plungendorf und in Albachten. Also Sonnenbrille nicht vergessen. Heute Nacht bleibt es dann meist klar und frisch. Morgen geht das schöne Wetter einfach weiter. Wieder heiter bis sonnig, ein paar Schleierwolken sind dabei, aber nichts Dramatisches. Dazu warm mit 23 Grad. Der Antenne Münster Verkehr, da staut es sich gerade an einer Stelle hier bei uns in der Stadt, und zwar auf dem Kaiser-Wilhelm-Ring Richtung Hohenzollernring vor der Warendorfer Straße. Aber da solltet ihr nach weniger als 5 Minuten durch sein. Die aktuellen Blitzer nur bei Antenne Münster, da habe ich 4 Stück für euch. Es blitzt auf der A43 Richtung Münster vor dem Kreuz Münster Süd. In Handorf auf der Hobbelstraße Höhe Tennisplatz. In Angelmodde steht einer auf der Angelstraße zwischen Altangelmodde und Hausangelmodde. Und auf der Wolbecker Straße blitzt es in beiden Richtungen Höhe Restaurant Stapelskotten. Gute Fahrt, und falls ihr noch irgendwas gesehen habt, Stau, Störung, Blitzer, klingelt durch oder schickt uns eine WhatsApp-Sprachnachricht. Nummer ist die 0251 28 95 40. Danke euch.
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6: Hallo zusammen an diesem sonnigen Mittwochnachmittag. Ich bin Anna Bogatzki. Wie früh seid ihr heute Morgen aufgestanden? Also diejenigen von euch, die heute Morgen schon auf unserer Antenne Münster Wake-up-Party waren, sind sicherlich noch vor 6 aufgestanden, haben dann aber auch ordentlich Party gemacht. Sprechen wir gleich drüber. Jetzt aber erstmal Musik von Miley Cyrus. Das ist Flowers im besten Mix. 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

0: Antenne Münster am Mittwochnachmittag. Heute Morgen war es wieder soweit. Vierter Mittwoch im Monat heißt Zeit für Antenne Münster Wake-up Party Impuls von 6 bis 9. Habt ihr da noch vor der Arbeit ein bisschen getanzt, Kaffee getrunken, leckere Croissants gegessen und passend dazu gab es Party-Hits zum Mitsingen und zum Tanzen. Und so wie sich das anhört, hat es euch auch wieder gefallen.
1: Es war immer richtig, richtig lustig und von daher haben wir gedacht, heute, tolles Wetter, kommen wir einfach mal wieder.
2: Ich finde, es ist eine richtig coole Atmosphäre und einfach mal was anderes, morgens aufzustehen und dann feiern zu gehen. Und ich finde, man startet einfach mit mehr Positivität in den Tag.
3: Ich bin heute hier mit meiner Freundin, weil wir schon zweimal hier...
0: Dazu gab es Party-Hits zum Mitsingen und zum Tanzen. Und so wie sich das anhört, hat es euch auch wieder gefallen.
1: Es war immer richtig, richtig lustig. Und von daher haben wir gedacht, heute, tolles Wetter, kommen wir einfach mal wieder.
2: Ich finde, es ist eine richtig coole Atmosphäre und einfach mal was anderes, morgens aufzustehen und dann feiern zu gehen. Und ich finde, man startet einfach mit mehr Positivität in den Tag.

und euch abends nicht mehr so richtig aufraffen könnt, noch tanzen zu gehen. Die nächste Antenne Münster Wake-Up-Party ist am 24. Juni. Streicht euch das doch schon mal fett im Kalender an.

0: Rihanna mit Stay im besten Mix. 14.19 Uhr, ich schaue für euch auf die Wetterkarte, damit ihr es nicht müsst. Und ich habe gute Nachrichten. Der Sommer darf erstmal bleiben. In Münster wird es richtig freundlich. Viel Sonne, trocken und warm. Also definitiv Sonnenbrille raus und nach dem Feierabend noch mal kurz rausgehen. Die Temperaturen liegen heute so im angenehmen Bereich. 23 Grad in der Spitze. Dazu schwacher bis mäßiger Wind. Also alles richtig entspannt und deutlich kühler auch als gestern. Morgen bleibt es dann auch richtig schön. 23 Grad, heiter bis sonnig. Vielleicht mal ein paar Schleierwolken mit dabei, aber nichts, was uns da jetzt die Laune klaut. Wieder warm, wieder trocken, wieder so ein Tag, an dem man sich fragt, warum verlege ich nicht alle Termine einfach mal nach draußen? Ab Freitag wird es dann nochmal wärmer, aber auch schwüler. Da kratzen wir teilweise schon an der 30-Grad-Marke, also wieder richtig, richtig warm. Von Nordwesten können dann aber einzelne Schauer und Gewitter nochmal reinkommen abends. Heißt Freitag erstmal Sommerfeeling, aber später lieber nochmal einmal mehr auf die Wetter-App und Regen-App gucken, bevor ihr da ohne Plan in den Biergarten geht.
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1: Um 14.30 Uhr mit Matthias Kamps. Guten Tag. Hunderte Polizisten und Ermittler sind in Nordrhein-Westfalen und Hessen mit einer Razzia gegen den Drogenhandel im Darknet und gegen Geldwäsche vorgegangen. Dabei durchsuchten sie rund 40 Wohn- und Geschäftsräume. Die Strafverfolger nahmen 8 Verdächtige fest und stellten Bargeld und Kryptovermögen in 6-stelliger Höhe sicher. Sie entdeckten dabei auch 2 Schusswaffen und mehrere Kilo Rauschgift. Mitglieder der Gruppierung sollen auf Marktplätzen im Darknet weltweit Drogen verkauft und dabei mehrere Millionen Euro eingenommen haben. 9 vietnamesische Staatsangehörige sollen das Geldwäschenetzwerk betrieben haben. 4 von ihnen wurden festgenommen. Die neue Mitte York in Gremmendorf gilt als eines der größten Stadtentwicklungsprojekte in Münster. Auf dem Gelände der ehemaligen britischen Kaserne werden bis 2030 insgesamt rund 1800 Wohneinheiten entstehen. Dazu kommen Gewerbe, Gastronomie, Schulen, Kitas und ein Bürgerhaus. Jetzt liegt die Baugenehmigung auf dem Tisch. Die Bagger könnten damit direkt anrollen. In knapp 2 Jahren soll das Herzstück des Quartiers entstehen. Das Baufeld liegt am Albersloher Weg direkt gegenüber der bestehenden Gremmendorfer Meile. Dem Projekt der Landmarken AG am zukünftigen Yorkshire Platz kommt dabei eine Schlüsselstellung zu. Es soll als lebendiger Nahversorgungsanker fungieren und die Verbindung zwischen dem bestehenden Stadtteil und dem neu entstehenden York-Quartier werden. Die wirtschaftlichen Folgen des Nahostkonflikts und die weiterhin schwierigen Standortbedingungen machen sich in Nordrhein-Westfalen immer stärker bemerkbar. Das zeigt die aktuelle Konjunkturumfrage der Industrie- und Handelskammer Nordwestfalen in Münster. Gerade im Münsterland mit einer bisher vergleichsweise widerstandsfähigen Wirtschaft hat sich die Stimmung der Unternehmen danach deutlich verschlechtert. Vor allem in der Emsche-Lippe-Region bleibt die Situation schwierig. Am Institut der Feuerwehr Nordrhein-Westfalen an der Wolbecker Straße in Münster haben die Teilnehmenden von Ausbildungsseminaren der Feuerwehr jetzt mehr Platz. Das neue Unterkunftsgebäude des Instituts wurde heute eröffnet. Es bietet 155 zusätzliche Einzelzimmer. Ehrengäste und Redner waren NRW-Innenminister Herbert Reul und Münsters Oberbürgermeister Tilman Fuchs. Der Neubau kostete 6 Millionen Euro, über 2 Millionen Euro weniger als geplant. 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
2: Das Antenne Münster Wetter. Heute gibt's wirklich wenig zu meckern. Sonne satt, kein Regen in Sicht und angenehm warm. 23 Grad messen wir aktuell bei euch in Mecklenburg und am Neutor. Perfekt für alle, die nachher noch eine Runde an den Aasee wollen oder an den Kanal. Morgen bleibt's freundlich, viel Sonne, zwischendurch paar harmlose Wolken und wieder richtig schön warm. Der Antenne Münster Verkehr. Schauen wir auf die Straßen hier bei uns in der Stadt. Da staut es sich gerade auf der Moltke Straße Richtung Weseler Straße. Da braucht ihr gerade so 3-4 Minütchen länger. Genauso auf der Umgehungsstraße Richtung Autobahn. Die aktuellen Blitzer nur bei Antenne Münster. Da habe ich 5 Stück für euch. Es blitzt an den Lottenbüschen Richtung Mauritz, Höhe Biederlackweg. Den hat uns Mareike gemeldet. Danke dafür. Dann blitzt es noch auf der A43 Richtung Münster vor dem Kreuz Münster Süd. In Handorf wird geblitzt auf der Hobbelstraße Höhe Tennisplatz in Angelmodde. Auf der Angelstraße steht einer zwischen Alt-Angelmodde und Haus-Angelmodde. Und auf der Wolbecker Straße wird geblitzt in beiden Richtungen Höhe Restaurant Stapelskotten. Ich wünsche euch eine gute Fahrt und falls ihr noch irgendwas gesehen haben solltet, Staus, Störung, Blitzer, klingelt durch oder schickt uns eine WhatsApp-Sprachnachricht. Nummer ist die 0251 28 95 40. Danke euch.
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2: Ich grüße euch am Mittwochnachmittag. Anna Bogatzki bin ich. Hallo. Habt ihr Bock auf Dockland-Tickets? Das ist ja das größte Elektro-Festival hier in der Ecke. Da müsst ihr mit uns Elektro-Karaoke spielen. Wie das geht, verrate ich euch in der nächsten halben Stunde.

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1: 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Wir wollen eure Sprachnachrichten, in denen ihr den Song nachmacht. Wie ist uns übrigens völlig egal. Ihr könnt das versuchen nachzusingen, ihr könnt das trommeln mit Löffeln auf Töpfen, voll egal. Hauptsache, man erkennt das Lied hinterher. Den Song findet ihr auf antennemünster.de und dann einfach per Sprachnachricht an Münster 28 95 40. 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
5: Mit Thorsten Adolfs. Guten Tag. Hohe Energierechnungen, untergeschobene Verträge, Ärger beim Online-Shopping. Die Verbraucherzentrale NRW war auch im vergangenen Jahr gefragter denn je. Fast 372.000 Anfragen von Verbrauchern haben die Zentrale erreicht. In rund 37% der Fälle drehte es sich um Probleme mit Kauf- und Dienstleistungsverträgen, vor allem im Internet. Einzelheiten von José Nasiandi.
6: Die Lage vieler Haushalte bleibt angespannt. Lebensmittel kosten heute schon 37% mehr als noch vor 6 Jahren. Und ein Ende dieser Entwicklung ist nicht in Sicht. Besonders Familien mit kleinem Einkommen geraten immer stärker unter Druck. Neben dem Ärger mit Verträgen, die mehr oder weniger unfreiwillig abgeschlossen wurden, ging es bei der Verbraucherzentrale viel um das Thema Energiekosten. Die Nachfrage nach Informationen rund um Photovoltaik und Wärmepumpen wächst. Viele Menschen wollen unabhängiger werden. Außerdem stellen die Verbraucherschützer fest, immer mehr Menschen sind von Stromsperren bedroht und wissen nicht, wie sie ihre Rechnungen bezahlen sollen. Und die Verbraucherzentrale warnt, der Iran-Konflikt könnte die Preise weiter in die Höhe treiben. Die Verbraucherzentrale NRW fordert deshalb von der Politik klare Maßnahmen. Die Stromsteuer sollte gesenkt werden und besonders belastete Haushalte sollten gezielter unterstützt werden.
5: Und jetzt weitere Nachrichten in der Zusammenfassung. Die Ermittler von BKA, Bundespolizei und Bundesamt für Sicherheit in der Informationstechnik sollen mehr Befugnisse bekommen. Cyberangriffe sollen dadurch nicht nur erkannt werden, die Ermittler sollen auch technisch dagegen vorgehen können. So sollen sie zum Beispiel den Datenverkehr umleiten oder blockieren können. Es soll außerdem möglich sein, IT-Systeme stillzulegen und in schweren Fällen Daten zu löschen oder zu verändern. In Dortmund haben bis zu 300 Schaulustige dabei zugeschaut, wie sich zwei kleinere Gruppen eine Schlägerei geliefert haben. Es seien keine Versuche erkennbar gewesen, die Streitparteien zu trennen, sagt die Polizei. 4 Männer wurden leicht verletzt. Zum Grund der Auseinandersetzung wurden noch keine Angaben gemacht. Rettungsteams haben in einer überfluteten Höhle in Laos 5 eingeschlossene Goldsucher lebend gefunden. Die Männer seien in Sicherheit, heißt es von den thailändischen Rettern, von denen einige vor Erleichterung in Tränen ausbrachen. Nach 2 weiteren Vermissten wird aber noch gesucht. Die Spritpreise sinken, aber zu langsam, das sagt der ADAC. Der Liter Super E10 sei im Schnitt seit Anfang der Woche 2,7 Cent günstiger geworden und Diesel 4,5 Cent. Beide Kraftstoffe sind damit aber trotz des Tankrabattes noch gut 20 Cent teurer als vor dem Ausbruch des Irankrieges. Damit bestätige sich ein weiteres Mal, dass günstigere Einkaufsbedingungen von dem Mineralölkonzern nur verlangsamt an die Kunden weitergegeben würden, während ein höherer Ölpreis meistens unverzüglich an den Zapfsäulen ankomme, heißt es. Wer beim Kraftstoff sparen will, sollte am späten Vormittag um 11:45 tanken, rät der ADAC. Dann sei der Spritpreis im Tagesverlauf am niedrigsten. Kurz nach 12 seien die Preise dagegen am höchsten. Das waren die Nachrichten mit Thorsten Adolfs.
7: Das Antenne Münster-Wetter macht richtig Spaß heute. Viel Sonne, trocken, warm. Perfekt, um euch nach dem Feierabend nochmal in die Sonne reinzusetzen. Die Temperaturen liegen bei maximal 23 Grad und die messen wir auch gerade bei euch im Aseeviertel und in Mauritz. Also Sonnenbrille nicht vergessen. Heute Nacht bleibt es dann meist klar bei 13 Grad. Morgen geht das schöne Wetter auch einfach weiter, wieder heiter bis sonnig. Ein paar Schleierwolken sind vielleicht dabei, aber nichts Dramatisches, dazu warm mit 23 Grad. Der Antenne Münster Verkehr, das sieht doch gut aus gerade. Ich habe eine grüne Staukarte hier im Studio, heißt, nirgendwo braucht ihr mehr als 5 Minuten länger. Die aktuellen Blitzer nur bei Antenne Münster, da habe ich 4 Stück für euch. Es blitzt an den Lottenbüschen Richtung Mauritz, Höhe Biederlackweg. Danke Mareike fürs Durchgeben. Auf der A43 wird geblitzt Richtung Münster vor dem Kreuz Münster Süd. In Angelmodde auf der Angelstraße zwischen Alt-Angelmodde und Haus-Angelmodde. Auf der Wolke-Becker-Straße wird geblitzt in beiden Richtungen Höhe Restaurant Stapelskotten. Das waren die 4 Blitzer. Falls ich jetzt noch irgendwas vergessen, übersehen habe, klingelt durch oder schickt eine WhatsApp-Sprachnachricht. Und falls ihr auch noch Staus und so gesehen habt, ne, ihr wisst die Nummer 0251 28 95 40. Ich danke euch.
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7: Am Mittwochnachmittag. Ihr hört Antenne Münster mit mir, Anna Bogatzki. Wer sitzt denn gerade von euch mit dem dicken Sonnenbrand da zu Hause, ne? Oder auf der Arbeit? Knallrot, tut weh, ist unangenehm. Da gibt's eine Menge Tipps, um das erträglicher zu machen. Sprechen wir gleich drüber in der nächsten halben Stunde.

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0: Das ist mein Sommersong. American Girls, Harry Styles. Sehr, sehr guter Song, wie ich finde. Gestern war der heißeste Tag des Jahres bislang mit 32 Grad, die hier in der Stadt gemessen wurden. Ich hoffe, ihr habt euch gut eingecremt. Ich kenne das ja selber. Nur mal kurz in die Sonne, ich kann das schon ab und dann ist er natürlich da, der Sonnenbrand. Knallrote Haut, spannend, tut weh, kann man nicht gebrauchen. Dominik Kotzu aus der Antenne Münster Redaktion hat die richtigen Tipps.
1: Hallo.
0: Dominik, welche Hausmittel helfen denn jetzt wirklich bei einem dicken Sonnenbrand?
1: Das Wichtigste ist erst einmal raus aus der Sonne, damit die Haut nicht weiter verbrennt. Kühlen kann der Haut gut tun, aber bitte keine Eiswürfel direkt auf die gereizte Haut legen. Besser ist es, ein Kühlpack in ein Tuch zu wickeln oder die Haut unter kühles Wasser zu halten. Quark oder Joghurt sind bei Sonnenbränden auch sehr beliebt. Sie sollen der Haut Feuchtigkeit spenden. Aber Achtung, Milchprodukte könnten die Haut zusätzlich reizen und bei offenen Wunden sogar Entzündungen verursachen.
0: Und wann kann man dann sagen, okay, ist das jetzt so schlimm, ich muss jetzt unbedingt zum Arzt?
1: Wenn sich starke Blasen bilden oder sich die Haut löst, sollte man dringend

0: zum Arzt gehen. Das gilt auch, wenn zusätzlich zum Sonnenbrand Symptome wie Fieber, Übelkeit oder Kreislaufprobleme auftreten. Das könnten auch Anzeichen für einen Sonnenstich sein. Wichtig ist, Brandblasen niemals selbst aufstechen. Das kann zu Entzündungen führen.
1: Und wie kriegt man das hin, endlich da diese eine Stelle am Rücken zu erreichen?
0: Viele kennen das Problem. Genau an die eine Stelle am Rücken kommt man einfach nicht ran. Da helfen tatsächlich manchmal einfache, etwas kuriose Tricks. Einige benutzen einen kleinen Farbroller, um die Sonnencreme auf dem Rücken zu verteilen. Andere nehmen einen Holzlöffel, ziehen einen Plastikhandschuh darüber und schmieren sich so den Rücken ein. Oder ganz unkompliziert, einfach jemanden fragen.
1: Oh, ich glaube, ich würde da dann einfach jemanden fragen. Die Leute sind dann ja immer genervt, aber dann sage ich auch immer, besser ihr seid jetzt kurz genervt, als dass ihr mein Gejaule hinterher anhören müsst. Danke, Dominik. Ihr hört Antenne Münster am Mittwochnachmittag. Kommt gut in den Feierabend.

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1: Um 15.30 Uhr mit Matthias Kamps. Guten Tag. In Nordrhein-Westfalen und Hessen sind hunderte Polizisten und Ermittler mit einer Razzia gegen den Drogenhandel im Darknet und gegen Geldwäsche vorgegangen. Dabei durchsuchten sie rund 40 Wohn- und Geschäftsräume. Die Strafverfolger nahmen 8 Verdächtige fest und stellten Bargeld, Kryptovermögen, 2 Schusswaffen und mehrere Kilogramm Rauschgift sicher. Mitglieder der Gruppe sollen auf Marktplätzen im Darknet weltweit Drogen verkauft und dabei mehrere Millionen Euro eingenommen haben. Bargeld stamme von Vietnamesen in Deutschland, die Nagelstudios oder Restaurants betrieben oder illegal dort gearbeitet haben sollen, heißt es von den Ermittlern weiter. Mit der Baugenehmigung kommt die neue Mitte York in Gremmendorf einen Riesenschritt voran. Auf dem Gelände der ehemaligen britischen Kaserne werden bis 2030 insgesamt rund 1800 Wohneinheiten entstehen. Dazu kommen Gewerbe, Gastronomie, Schulen, Kitas und ein Bürgerhaus. Das neue Viertel gilt als eines der größten Stadtentwicklungsprojekte in der Stadt. In knapp 2 Jahren soll das Herzstück des Quartiers entstehen. Die neue Mitte am zukünftigen Yorkshire-Platz soll ein lebendiger Nahversorgungsanker sein und die Verbindung zwischen dem bestehenden Stadtteil und dem neu entstehenden York-Quartier werden. Die wirtschaftlichen Folgen des Nahostkonflikts und die weiterhin schwierigen Standortbedingungen machen sich in Nordrhein-Westfalen immer stärker bemerkbar. Das zeigt die aktuelle Konjunkturumfrage der Industrie- und Handelskammer Nordwestfalen in Münster. Gerade im Münsterland mit einer bisher vergleichsweise widerstandsfähigen Wirtschaft hat sich die Stimmung der Unternehmen deutlich verschlechtert. Vor allem in der Emsche-Lippe-Region bleibt die Situation danach schwierig. Die Firma Koch Kanaltechnik aus Münster freut sich über den Integrationspreis Handwerk. Mit der Auszeichnung würdigen Handwerkskammer und Land besondere Integrationsleistungen. In dem familiengeführten Unternehmen würden Vielfalt und Zusammenhalt seit Jahren gelebt, heißt es zur Begründung. 30 Mitarbeitende und 4 Auszubildende aus 10 Nationen sind bei Koch Kanaltechnik beschäftigt. 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
2: Das Antenne Münster Wetter ist doch wieder richtig schön heute. Sonne satt, kein Regen in Sicht und angenehm warm. 23 Grad messen wir aktuell bei euch. Im Erfurtviertel und im Kinderhaus. Perfekt für alle, die nachher noch eine Runde um den Aasee drehen wollen. Auch morgen bleibt's freundlich, viel Sonne, zwischendurch ein paar harmlose Wolken und wieder richtig schön warm. Der Antenne Münster Verkehr. Schauen wir auf die Straßen hier bei uns in der Stadt. Da staut es sich gerade auf dem Duisbergweg Richtung Hammerstraße. 5 Minütchen mehr müsst ihr da einplanen. Die aktuellen Blitzer, nur bei Antenne Münster, da habe ich 4 Stück für euch. Es blitzt an den Lottenbüschen Richtung Mauritz, Höhe Biederlackweg. Auf der A43 steht einer Richtung Münster vor dem Kreuz Münster Süd. In Angelmodde wird geblitzt auf der Angelstraße zwischen Alt-Angelmodde und Haus-Angelmodde. Und auf der Wolbecker Straße steht noch einer, da blitzt es in beiden Richtungen Höhe Restaurant Stapelskotten. Ich wünsche euch eine gute Fahrt in den Feierabend und falls ihr noch irgendwas gesehen haben solltet, Staus, Störungen, Blitzer, klingelt durch oder schickt uns eine WhatsApp-Sprachnachricht. Nummer ist die 0251 28 95 40. Danke euch!
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2: Mit mir, Anna Bogatzki, am Mittwochnachmittag. Es gibt ab heute einen neuen Film im Kino, der handelt von einer bestimmten Krankheit.
3: Es ist wie so eine Art Impuls in meinem Gehirn, der mich Sachen machen lässt oder schlimme Dinge sagen. Es heißt Tourette-Syndrom.
4: Ist doch gut, dass Sie wissen, was es ist.
3: Ja, die ersten Tage war es super, bis Sie gesagt haben, dass es keine Heilung gibt.
2: Ja, Tourette ist eine Krankheit, die bekommt gerade immer mehr Aufmerksamkeit, auch auf Social Media. Im britischen Film Verflucht nochmal geht's genau darum. Sprechen wir gleich drüber in der nächsten halben Stunde. Jetzt gibt's erstmal einen echten Hit von Tyo Cruz aus dem Jahr 2010. So alt ist der schon. Higher ist das hier im besten Mix.

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0: Ihr hört euren Stadtsender Antenne Münster am Mittwochnachmittag und es gibt wieder was Neues aus der Kinowelt. Es geht um die Krankheit, die mittlerweile ganz schön viel thematisiert wird, das Tourette-Syndrom. Vielleicht erinnert ihr euch noch an den Film Vincent will mehr mit Florian David Fitz in der Hauptrolle. Da spielt er den Typen, der Tourette hat und ist dafür dann auch mit dem Deutschen Filmpreis ausgezeichnet worden. Jetzt gibt's einen neuen Kinofilm. Der Brite Robert Aramayo spielt einen Mann, der halt diese Ticks hat, die man beim Tourette-Syndrom hat. Dafür hat er den britischen Filmpreis gewonnen. Verflucht nochmal kommt diese Woche in die Kinos. Filmexperte Jörg Albrecht stellt ihn jetzt mal vor.
1: Ladies und Gentlemen, ich darf Sie nun bitten, die Grand Hall aufzusuchen.
2: Stell dir vor, du bekommst einen Orden von der Queen überreicht. 2019 soll der Schotte John Davidson die Auszeichnung Member of the Order of the British Empire erhalten, für seinen jahrelangen Einsatz, über das Tourette-Syndrom aufzuklären. John allerdings ist mehr als nervös, denn er hat selbst Tourette und einer seiner Ticks ist das unkontrollierte Ausrufen von Schimpfwörtern.
3: Ich kann das nicht, Dottie. Können wir ihn nicht irgendwann anders abholen? Oder die schicken ihn mir.
4: John...
3: Ich werde mich blamieren, Dottie. Ich werde was Schlimmes sagen.
4: Glaub mir, du kannst nicht sagen, was sie nicht schon mal gehört hat.
2: Und schlimmste Befürchtungen werden eintreffen. Während der Ordensverleihung haut er das hier raus.
5: Fuck the Queen!
2: Was aussieht wie eine Szene, die sich ein Drehbuchautor ausgedacht hat, ist wirklich so passiert. Die Ticks sorgen also zwangsläufig, obwohl wir es mit einer psychiatrischen Erkrankung zu tun haben, für große Lacher. Aber verflucht normal ist deshalb keine Komödie. Der Film nimmt Tourette ernst und zeigt Johns Leidensweg. John ist 10 Jahre alt, als er merkt, dass mit ihm irgendetwas nicht stimmt.
4: Ich bin Dottie.
3: Du wirst an Krebs sterben.
4: Tja, freut mich auch sehr.
2: Da vor 30, 40 Jahren noch kaum jemand weiß, was Tourette ist, wird John zum Außenseiter abgestempelt. Wiederholt bringen ihn seine Bemerkungen in Schwierigkeiten.
4: Es läuft nicht optimal. Er hat Arsch zum Richter gesagt.
6: Das ist nicht gut.
4: Nein.
2: Was aber gut ist, das ist dieser Film. Richtig gut sogar. Verflucht normal ist das, was das britische Kino perfekt beherrscht. Geschichten, selbst wenn sie im Kern traurig sind, mit Humor und Herz zu erzählen. Und Robert Aramayo, der John spielt, hat völlig zu Recht beim britischen Filmpreis Leonardo DiCaprio und Timothy Chalamet den Preis als beste Hauptdarsteller weggeschnappt.
6: Ich verstoße, glaube ich, gegen keine Schweigepflicht, wenn ich sage, dass das hier der beste Tee bisher ist.
3: Ich habe Wichse statt Milch rein.
0: Verflucht nochmal läuft heute Abend schon vorab im Schlosstheater und dann ab morgen auch im Cineplex. Yeah.

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3: Mit Thorsten Adolfs. Guten Tag. Overtourism, also Übertourismus, ist leider mittlerweile ein Problem für viele Urlaubsorte und Länder auf der ganzen Welt. In Europa ist Griechenland eines der Länder, die unter den Touri-Horden ächzen. Besonders betroffen die griechischen Inseln. Das zeigt eine Studie der Universität der Ägäis. Christian Böder aus dem News-Team. Der Touristenansturm hat doch mittlerweile alarmierende Ausmaße angenommen, sagen die Studienmacher.
4: Das stimmt. Hier mal ein Vergleich. Die griechische Hauptstadt Athen gehört mit über 16.500 Einwohnern pro Quadratkilometer zu den am dichtesten bevölkerten Städten in ganz Europa und ist auch der größte Ballungsraum des Landes. Das ändert sich, wenn im Sommer die Touristen die griechischen Inseln überfluten. Auf Santorini oder Mykonos etwa sind dann so viele Menschen unterwegs, dass die Bevölkerungsdichte dort die von Athen mit Leichtigkeit toppt. Im vergangenen Jahr verzeichnete Griechenland Rekordzahlen im Tourismus. Fast 38 Millionen Gäste kamen ins Land. Das ist etwa das 3,5-fache der gesamten griechischen Bevölkerung. Die Folgen sind verheerend. Extrem hoher Wasser- und Strombedarf, Müllberge und Verkehrsprobleme sind nur die Spitze des Eisbergs. Außerdem wird Wohnraum für die Einheimischen knapp, da immer mehr Wohnungen an Feriengäste vermietet werden.
3: Die Probleme sind aber ja nicht nur auf die Urlaubshotspots beschränkt.
4: Genau, die Studienmacher warnen, dass auch mittlerweile viele kleinere Inseln mit der Belastung nicht mehr klarkommen. Tourismus sei ein wichtiger Wirtschaftsfaktor, der aber nicht automatisch zu einer ausgewogenen Entwicklung führt, sagen sie. Die Wissenschaftler fordern daher einen Ausbau der Infrastruktur, strengere Raumplanung und ein nachhaltigeres Tourismusmanagement. Das ist alles nicht neu für die griechischen Behörden. Erst vor ein paar Wochen hatte die griechische Regierung angekündigt, härter gegen den Massentourismus vorzugehen, etwa mit strengeren Bauauflagen für Tourismushochburgen wie Santorini, Mykonos, Rhodos oder Kos. Neue Hotels zum Beispiel sollen da künftig kleiner ausfallen.
3: Dankeschön, Christian. Und jetzt weitere Meldungen in der Zusammenfassung. Der Wohnungsbau soll in Zukunft Vorrang bekommen vor Fragen des Denkmal- und Umweltschutzes. Einen entsprechenden Gesetzentwurf hat das Bundeskabinett heute auf den Weg gebracht. Dadurch soll es möglich werden, schneller als bisher Wohnungen zu bauen. Laut Studien fehlen in Deutschland zurzeit Hunderttausende Wohnungen. Nach dem schweren Verkehrsunfall in Dienstlaken sind 2 12 Jahre alte Kinder, die auf ihren Fahrrädern von einer Autofahrerin erfasst wurden, im Krankenhaus gestorben. Das hat die Staatsanwaltschaft Duisburg mitgeteilt. Die Autofahrerin war am Morgen aus bislang ungeklärter Ursache von der Straße abgekommen und in die Schülergruppe gefahren. Ein weiteres Kind wurde leicht verletzt. Auch die Autofahrerin selbst musste ins Krankenhaus gebracht werden. Die deutsche Fußballnationalmannschaft tritt in ihrem vorletzten WM-Test ohne Torwart Manuel Neuer an. Er soll weiter seine Wadenverletzung auskurieren, um bis zum Start der Weltmeisterschaft fit zu sein, sagte Bundestrainer Nagelsmann. Das DFB-Team trifft am Sonntag in Mainz auf Finnland. Wer mit dem Rauchen aufhört, senkt das Risiko, an einem Herzinfarkt oder an Krebs zu erkranken. Schon eine Woche nach dem Rauchstopp sinke der Blutdruck, heißt es vom Deutschen Krebsforschungszentrum. Und wer 5 Jahre rauchfrei bleibt, hat beim Herzinfarkt das gleiche Risiko wie jemand, der noch nie geraucht hat. Auch das Risiko für viele Krebsarten halbiere sich nach dieser Zeit, heißt es. Soweit die Meldungen mit Thorsten Adolfs.
5: Das Antenne Münster-Wetter macht gute Laune nach dieser heißen Tortur gestern. Es gibt zwar immer noch viel Sonne, es ist trocken und warm, aber die Temperaturen liegen heute bei maximal 23 Grad und die messen wir auch gerade bei euch im Aseviertel und in Mauritz. Heute Nacht bleibt es dann klar bei 13 Grad, morgen geht das schöne Wetter einfach weiter. Heiter, es ist sonnig, paar Schleierwolken sind dabei und dazu warm, 23 Grad werden's. Der Antenne Münster Verkehr, Warendorfer Straße stadtauswärts, da hat es einen Unfall gegeben, kurz vor der Kreuzung am Gartencenter. Danke dir, Silvi, fürs Melden. Bitte fahrt da besonders vorsichtig. Ansonsten staut es sich gerade noch auf der Mondstraße, kurz vor der Kreuzung mit der Wolbecker Straße plus 5 Minuten und die üblichen plus 5 Minuten auf der Umgehungsstraße Richtung Autobahn. Die aktuellen Blitzer nur bei Antenne Münster, da habe ich 4 Stück für euch. Es blitzt auf der A43 Richtung Münster vor dem Kreuz Münster Süd. Dann steht einer auf der Wolbecker Straße, da blitzt es in beiden Richtungen, Höhe Restaurant Stapelskotten. In Angelmodde wird geblitzt auf der Angelstraße zwischen Alt-Angelmodde und Haus-Angelmodde. Und an den Loddenbüschen Richtung Mauritz steht noch einer, Höhe Biederlackweg. Falls ihr noch irgendwas gesehen habt, Staus, Störungen, Blitzer, klingelt durch oder schickt uns eine WhatsApp-Sprachnachricht. Nummer ist die 0251 28 95 40. Gute Fahrt euch!
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5: Hallo zusammen, ich bin Anna Bogatzki, begleite euch in den Feierabend. Und gleich geht's hier um einen richtig dicken Spoiler. Es ist geleakt worden, wer wohl Germany's Next Topmodel gewinnt. Das große Finale ist ja morgen Abend um 20.15 Uhr. Ich verrate euch gleich, was genau geleakt wurde nach drei Songs.

0: das Cover der deutschen Harper's Bazaar. Jetzt ist genau den von der Harper's Bazaar aber eine richtig blöde Panne passiert.
1: Wie war es jetzt schon? Da sind wir aber früh dran. Es kommt doch sonst immer erst spät in der Nacht.
2: Okay, Leute, es geht los. Alle an ihre Maschinen, wir brauchen das Cover. Pronto, los geht's.
3: Sag mal, Leute, was ist denn hier eigentlich los? Hä? Ihr könnt ja nicht einfach den Titel schon drucken. Wir haben da noch gar keine Gewinnerin.
0: Ja, genau so muss das gewesen sein. Was war da los? Die von der Harper's Bazaar haben nämlich ihre Magazinausgabe schon vorab an ihre Abonnenten geschickt. Heißt, wir wissen jetzt schon, wer gewinnt.
2: Und wer ist bitteschön für dieses ganze Schlamassel verantwortlich?
0: Ja, das fragen wir uns alle. Wer ist dafür verantwortlich? Wie zur Hölle konnte das passieren? Zum ersten Mal wurde das Finale dieses Jahr voraufgezeichnet in Los Angeles. Die Gewinner stehen also schon seit Wochen fest, gewinnen sollen. Und jetzt nochmal wirklich, Achtung, Spoiler, Aurelie und Ibo. Ibo kommt aus Münster. Also wenn das jetzt wirklich stimmt mit den Spoilern, da haben wir einen Münsteraner Germany's Next Topmodel-Gewinner. Das wär's ja. ProSieben ist ja der Sender, der GNTM ausstrahlt. Und die sagen, dass es viele Strategien gibt, um Spekulationen anzuheizen und dass wir uns trotzdem überraschen lassen sollen, wer da morgen gewinnt. Ich bin gespannt, was da morgen das Finale ergibt. Wer wird Germany's Next Topmodel 2026? Ibo aus Münster, könnte es sein? Die Antwort gibt's dann morgen um 20.15 Uhr auf ProSieben.

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1: Um 16.30 Uhr mit Matthias Kamps. Guten Tag. Das Bundeskabinett will den Wohnungsbau in Deutschland in Schwung bringen und hat eine Neufassung des Baugesetzbuches beschlossen. Künftig sollen Planungsverfahren digitalisiert, verkürzt und für alle durchsichtiger werden. Daneben sollen Kommunen mehr Handhabe gegen sogenannte Schrottimmobilien bekommen. Über die Pläne von Bauministerin Verena Huberts berichtet Thomas Thonfeld für Antenne Münster.
2: Städte und Gemeinden mit zu wenig Wohnraum können künftig bauen zum sogenannten überragenden öffentlichen Interesse erklären. Damit würden dann die entsprechenden Projekte Vorrang vor anderen Interessen bekommen, wenn es zum Beispiel um die Nutzung von Grünflächen geht. Das große Ziel der Ministerin, Bauen beschleunigen, denn das dauert hier in Deutschland immer noch viel zu lange. Und offensichtlich vernachlässigte Häuser sollen schneller instand gesetzt werden, in Extremfällen sogar enteignet werden können.
1: Lyrikerinnen und Lyriker aus der ganzen Welt kommen im Juli nach Münster. Unter dem Motto Poesie und Sprechblase läuft vom 3. bis 5. Juli das Lyriktreffen 2026. Am Nachmittag hat das Leitungsteam das Programm des Treffens genauer vorgestellt. Antenne Münster-Chefreporter Matthias Menne fasst es zusammen.
3: Seit 1979 ist das Lyriktreffen eine der bedeutendsten Veranstaltungen für Gegenwartspoesie im deutschsprachigen Raum. Die Begegnung von Poesie und Comic steht im Zentrum der diesjährigen Ausgabe. Wie immer gibt es die Lesungen mit Lyrikerinnen und Lyrikern im Theater Münster, aber auch an vielen Schulen der Stadt. Aber es gibt auch Neues wie ein Lesezimmer zum Mitmachen in der Stadtbücherei und die Ausstellung Poesie Comic in der Stadthausgalerie, an der auch Comickünstler aus Münster mitwirken. Höhepunkt des Festivals ist die Verleihung des Preises der Stadt Münster für internationale Poesie an die serbische Dichterin Milena Markovic am Sonntag, den 5. Juli im Erbpostenhof.
1: Ausgerichtet wird das Lyriktreffen vom Städtischen Kulturamt und vom Literaturverein Münster. Schon vor dem Treffen läuft zum Einstimmen im Juni wieder die Reihe Poetry mit Musik- und Filmabenden, Performances und Poetry Slam. Alle Infos dazu und zum Lyriktreffen gibt's über unseren Newsticker. Der Teleshopping-Kanal QVC hat keinen Anspruch darauf, in die sogenannte Public-Value-Liste der Landesmedienanstalt in NRW aufgenommen zu werden. Mit dieser Liste werden Anbieter von Smart-TVs oder Kabelfernsehen verpflichtet, die Sender gut und schnell auffindbar zu machen. Das Oberverwaltungsgericht in Münster ist dabei überzeugt, dass QVC die im Gesetz formulierten Aufnahmekriterien des Medienstaatsvertrags nur zum Teil erfüllt. Das Gericht wies die Klage im Berufungsverfahren ab. Erstmals hat ein Oberverwaltungsgericht damit zur Platzierung von Teleshopping-Sendern entschieden. Die Firma Koch Kanaltechnik aus Münster freut sich über den Integrationspreis Handwerk. Mit der Auszeichnung würdigen Handwerkskammer und Land besondere Integrationsleistungen. In dem familiengeführten Unternehmen würden Vielfalt und Zusammenhalt seit Jahren gelebt, heißt es zur Begründung. 30 Mitarbeitende und 4 Auszubildende aus 10 Nationen sind bei Koch Kanaltechnik beschäftigt. In den vergangenen Jahren hat das Unternehmen unter anderem 5 Mitarbeiter aus Albanien eingestellt und sie beim Start in Deutschland intensiv begleitet. 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
4: Das Antenne Münster Wetter. Heute gibt es da wirklich wenig zu meckern. Sonne satt, kein Regen in Sicht. Angenehm warm, 24 Grad messen wir bei euch im Hansaviertel und in Körde. Setzt euch doch nochmal nach draußen nach Feierabend, ist richtig schön. Auch morgen bleibt es freundlich, viel Sonne, zwischendurch ein paar harmlose Wolken und wieder richtig schön warm. Der Antenne Münster Verkehr. Schauen wir zuerst nach Ruxel. Da staut es sich gerade auf der Havixbecker Straße Richtung Havixberg vor der Straße Buschkamp. Da müsst ihr 5 Minuten mehr einplanen. Unser All-Time-Favorite, Umgehungsstraße Richtung Autobahn. Da braucht ihr auch gerade 5 bis 10 Minuten länger. 5 Minuten müsst ihr auch mehr einplanen auf der Mondstraße, kurz vor der Kreuzung Wolbecker Straße. Die aktuellen Blitzer nur bei Antenne Münster, da habe ich 5 Stück für euch. Es blitzt an den Loddenbüschen Richtung Mauritz, Höhe Biederdackweg. Auf der Herrndorfer Straße Richtung Südmühle, da steht einer in der 30er-Zone beim Altenheim. Danke Lea fürs Melden. Auf der A43 Richtung Münster wird geblitzt vor dem Kreuz Münster Süd. Auf der Wolbecker Straße blitzt es in beiden Richtungen, Höhe Restaurant Stapelskotten. Und in Angelmodde steht noch einer auf der Angelstraße zwischen Altangelmodde und Hausangelmodde. Ich wünsche euch eine gute Fahrt in den Feierabend. Falls ihr noch irgendwas gesehen habt, Staus, Störungen, Blitzer, klingelt durch oder schickt uns eine WhatsApp-Sprachnachricht. Nummer ist die 0251 28 95 40. Danke euch.
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4: Am Mittwochnachmittag mit mir, Anna Bogatzki. Habt ihr mitbekommen, was da gerade in Brandenburg los ist? Da werden im großen Stil Kühe bzw. Rinder geklaut. Ja, was es damit auf sich hat, erzähle ich euch in der nächsten halben Stunde.

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Leute, das klingt erstmal wie so eine Story, bei der man kurz denkt, Moment, sind wir hier in einem Dorfkrimi oder so gelandet? Ihr hört Antenne Münster am Mittwochnachmittag und es geht um Rinder. In Brandenburg beschäftigt die Polizei gerade ein ziemlich ungewöhnlicher Diebstahl. Da sind Rinder von verschiedenen Weiden einfach verschwunden. Und das nicht mal eben so, ich nehme eine mit aus Scherz und die taucht dann ein paar Tage später auf dem Nachbarhof wieder auf. Nee, in Brandenburg werden gerade im großen Stil Rinder geklaut. Mindestens 158 Tiere sind da dieses Jahr schon gestohlen worden. Die Polizei ermittelt jetzt wegen Viehdiebstahls. Und ganz ehrlich, allein die Logistik dahinter ist schon krass. Du brauchst ja jetzt nicht nur einen Plan, sondern du brauchst einen Transport, wahrscheinlich einen Anhänger, du brauchst Zeit, Platz und vor allem eine Menge Dreistigkeit. Für die betroffenen Landwirte ist das natürlich überhaupt nicht witzig. Da geht's um Tiere, um Arbeit, um richtig viel Geld und am Ende auch um ihr Sicherheitsgefühl, das da einfach mit von der Weide genommen wird. Die Frage ist natürlich auch, was passiert überhaupt mit den Tieren? Werden die zum Beispiel ins Ausland gebracht? Man weiß es nicht. Es wäre denkbar, weil Brandenburg hat ja auch eine Grenze zu Polen. Also ja, Brandenburg hat gerade keinen klassischen Krimi-Fall, sondern eher so Kategorie, was zur Hölle passiert da? Und falls jetzt plötzlich irgendwo ein paar Rinder auftauchen, wo vorher keine waren, vielleicht doch nochmal genauer hingucken.

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4: Mit Christian Böder, guten Tag. Hohe Energierechnungen, untergeschobene Verträge, Ärger beim Online-Shopping. Die Verbraucherzentrale NRW hat im vergangenen Jahr ordentlich zu tun gehabt. Fast 372.000 Mal haben sich Menschen aus ganz Nordrhein-Westfalen an die Verbraucherzentrale gewandt. Mehr als jede dritte Anfrage drehte sich um Probleme mit Kauf- und Dienstleistungsverträgen, vor allem im Internet. Die Einzelheiten dazu hat José Nasjandi.
5: Die Lage vieler Haushalte bleibt angespannt. Lebensmittel kosten heute schon 37% mehr als noch vor 6 Jahren. Und ein Ende dieser Entwicklung ist nicht in Sicht. Besonders Familien mit kleinem Einkommen geraten immer stärker unter Druck. Neben dem Ärger mit Verträgen, die mehr oder weniger unfreiwillig abgeschlossen wurden, ging es bei der Verbraucherzentrale viel um das Thema Energiekosten. Die Nachfrage nach Informationen rund um Photovoltaik und Wärmepumpen wächst. Viele Menschen wollen unabhängiger werden. Außerdem stellen die Verbraucherschützer fest, immer mehr Menschen sind von Stromsperren bedroht und wissen nicht, wie sie ihre Rechnungen bezahlen sollen. Und die Verbraucherzentrale warnt, der Iran-Konflikt könnte die Preise weiter in die Höhe treiben. Die Verbraucherzentrale NRW fordert deshalb von der Politik klare Maßnahmen. Die Stromsteuer sollte gesenkt werden und besonders belastete Haushalte sollten gezielter unterstützt werden.
4: Und das sind weitere Nachrichten, kompakt zusammengefasst. Europas Fluglinien haben für die Sommersaison genug Kerosin. Davon geht der Chef des Betreibers des Flughafens Frankfurt Schulte aus. Die Versorgung mit Flugzeugtreibstoff sei, wenn es gut läuft, sogar bis Jahresende sicher, sagte er dem Handelsblatt. Fluggäste sollten sich keine Sorgen machen über ihre Buchungen. Nach dem Tod von 2 Kindern bei einem Verkehrsunfall in Dinslaken hat Schulministerin Feller den betroffenen Schulen Hilfe zugesichert. Schulpsychologen und Psychologinnen seien an den Einrichtungen bereits im Einsatz, sagte sie der deutschen Presseagentur. Am Morgen war eine 47-jährige Autofahrerin aus noch ungeklärter Ursache von der Straße abgekommen und in eine Gruppe radfahrender Schüler gefahren. Der Polizei ist ein großer Schlag gegen Drogenhandel und Geldwäsche im Darknet gelungen. Ermittler durchsuchten unter anderem 40 Wohn- und Geschäftsräume in Hessen und NRW. 8 Verdächtige wurden festgenommen. Außerdem wurden Bargeld- und Kryptovermögen in 6-stelligem Gesamtwert beschlagnahmt. Tatverdächtig ist eine Gruppe von Vietnamesen, die im Darknet weltweit Drogen wie Ecstasy oder Kokain verkauft haben sollen. Gute Nachrichten für alle Fans von Manuel Neuer. Die Wadenprobleme sind nach Angaben von Bundestrainer Nagelsmann nur eine kleine Verhärtung. Damit Neuer für die WM in den USA topfit ist, setzt er beim Testspiel gegen Finnland an diesem Sonntag in Mainz aber noch aus. Für ihn steht Oliver Baumann im Tor. Das Team bereitet sich gerade in Herzogenaurach auf das Turnier vor. Bis auf Kai Havertz sind alle Spieler mit dabei. Havertz stößt erst nächste Woche in Chicago zum Kader, weil er noch das Champions League Finale spielt. Die Generalprobe für die WM steigt dann am 6. Juni gegen die USA. Dann möglicherweise wieder mit Manuel Neuer im Tor. Das waren die Nachrichten mit Christian Böder.
6: Das Antenne Münster Wetter ist immer noch richtig schön. Die Sonne sehe ich, wenn ich hier aus dem Studiofenster im Zentrum Nord gucke. Die Temperaturen liegen gerade bei 24 Grad. Die messen wir auch hier im Zentrum Nord und in der Altstadt. Heute Nacht bleibt es dann klar bei 13 Grad. Morgen geht das schöne Wetter weiter. Es ist heiter bis sonnig. Paar Schleierwolken mit dabei. Nichts Dramatisches, dazu warm mit 23 Grad. Der Antenne Münster Verkehr, da staut es sich gerade auf der Mondstraße von St. Mauritz, kommt vor der Kreuzung mit der Wolbecker Straße. Da braucht ihr gerade 15 Minuten länger. Ansonsten sind es gerade noch 5 Minuten auf der Umgehungsstraße Richtung Autobahn. Die neuesten Blitzer, Nova Antenne Münster, da habe ich 5 Stück für euch. Es blitzt an den Lottenbüschen Richtung Mauritz, Höhe Biederlackweg. Auf der Handorfer Straße Richtung Südmühle, da steht einer in der 30er-Zone. Danke Lea fürs Melden. Auf der A43 Richtung Münster wird geblitzt vor dem Kreuz Münster Süd. Auf der Wolbecker Straße blitzt es in beiden Richtungen, Höhe Restaurant Stapelskotten. Und in Angelmodde steht noch einer auf der Angelstraße zwischen Altangelmodde und Hausangelmodde. Gute Fahrt in den Feierabend und falls ihr noch irgendwas gesehen habt, Staus, Störung, Blitzer, klingelt durch oder schickt eine WhatsApp-Sprachnachricht. Nummer ist die 0251 28 95 40. Danke euch.
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6: Am Mittwochnachmittag. Ich bin Anna Bogatzki, begleite euch auf dem Weg in den Feierabend.

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1: Und das ist die Börse am Mittwochnachmittag. Tim Drees, Sie hatten ja gestern von der nachrichtenarmen Woche geredet. Ist denn heute trotzdem was los an den Aktienmärkten?
2: In der Tat gibt es heute kaum neue Konjunkturmeldungen, die die Aktienmärkte ernsthaft bewegen. Also konzentrieren sich die Börsianer dann wieder auf die bekannten Themen der letzten Wochen, den Iran-Konflikt und den Ölpreis. Da die Zeichen im Iran wieder auf Entspannung stehen, hält sich der DAX recht unverändert auf hohem Niveau. Der Ölpreis setzt seinen Zickzackkurs heute nach unten fort. Beim DAX führt das dazu, dass wir weiterhin rund 300 Punkte unter dem Allzeithoch stehen und vielleicht ja in dieser Woche noch neue Rekordstände melden können. An der DAX-Spitze findet sich neben Automobilwerten vor allem die Adidas-Aktie. Mit einem Plus von 6% führt sie den Index heute nicht nur alphabetisch an.
1: Hat eine solche Entwicklung womöglich was mit der anstehenden Fußball-WM zu tun?
2: Die Fußball-WM dürfte nicht ausreichen, um die heutige Entwicklung komplett zu erklären. Vielmehr ist die Stimmung in der gesamten Branche zuletzt wieder etwas besser. Es gab in der letzten Woche da unter anderem erfreuliche Zahlen. Beim DAX führt das dazu, dass wir weiterhin rund 300 Punkte unter dem Allzeithoch stehen und vielleicht ja in dieser Woche noch neue Rekordstände melden können. An der DAX-Spitze findet sich neben Automobilwerten vor allem die Adidas-Aktie. Mit einem Plus von 6% führt sie den Index heute nicht nur alphabetisch an.
1: Hat eine solche Entwicklung womöglich was mit der anstehenden Fußball-WM zu tun?
2: Die

0: Artikelhersteller weit oben zu finden ist. Plus 7% heißt es hier.
1: Was machen denn eigentlich die zuletzt so viel diskutierten Technologie- und KI-Werte?
0: Die zeigen sich weiterhin sehr stark. Ich habe aus aktuellem Anlass mal den südkoreanischen Aktienindex KOSPI mitgebracht. Hier machen zwei Chip-Giganten fast die Hälfte des gesamten Index aus. Samsung Electronics und SK Hynix. Getrieben von den beiden Werten hat sich dieser asiatische Leitindex in diesem Jahr fast verdoppelt. Und mit dieser Entwicklung ist Südkorea sozusagen bisher der Aktienweltmeister in 2026.
1: Herr Drees, vielen Dank für den Überblick.
0: Danke.
1: Tschüss.
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1: Um 17.30 Uhr mit Matthias Kamps. Guten Abend. Das York-Quartier in Gremmendorf gilt als eines der größten Städteentwicklungsprojekte in unserer Stadt. Auf dem Gelände der ehemaligen britischen Kaserne werden bis 2030 insgesamt rund 1.800 Wohneinheiten entstehen. Dazu kommen Gewerbe, Gastronomie, Schulen, Kitas und ein Bürgerhaus. Mit der Baugenehmigung kommt die neue Mitte York jetzt einen Riesenschritt voran. In knapp 2 Jahren soll das Herzstück des Quartiers entstehen. Am zukünftigen Yorkshire Platz soll ein lebendiger Nahversorgungsanker wachsen und die Verbindung zwischen dem bestehenden Stadtteil und dem neuen York-Quartier werden. Am Institut der Feuerwehr Nordrhein-Westfalen an der Wolbecker Straße werden die Teilnehmenden von Ausbildungsseminaren der Feuerwehr jetzt besser untergebracht. Am Vormittag hat NRW-Innenminister Herbert Reul dort ein neues Gebäude mit 155 Einzelzimmern eröffnet. Dieses Gebäude kostet 6 Millionen Euro und das ist gut investiertes Geld für die Ausbildung bei der Feuerwehr, freut sich Reul im Antenne-Münster-Interview.
2: Ja, das Feuerwehrwesen, Katastrophen- und Brandschutz existiert nur, weil ganz, ganz viele Menschen 90% das ehrenamtlich machen. Und das sind Leute, die in schwierigen Lagen auch Entscheidungen treffen müssen. Das heißt, müssen hochqualifiziert werden. Und deswegen brauchen wir unheimlich Investitionen in gute Ausbildung und in gute Fortbildung. Und da ist Münster eben eine Marke, mittlerweile bundesweit.
1: Das Institut in Münster ist die größte Feuerwehr-Aus- und Fortbildungseinrichtung in ganz Deutschland. In den kommenden Jahren wird das Institut der Feuerwehr noch weiter modernisiert und ausgebaut. Für 10 verschiedene Projekte investiert das Land NRW insgesamt 180 Millionen Euro. Und jetzt weitere Meldungen in Kürze. Keine gute Stimmung in der IHK-Konjunkturumfrage. Die wirtschaftlichen Folgen des Nahostkonflikts und die weiterhin schwierigen Standortbedingungen machen sich in der Region immer stärker bemerkbar. Die aktuelle Konjunkturumfrage der IHK Nordwestfalen in Münster zeigt, dass sich gerade im Münsterland mit einer vergleichsweise widerstandsfähigen Wirtschaft die Stimmung der Unternehmen deutlich verschlechtert hat. 2 Nachtbaustellen auf der A1 bei Münster. In der Nacht von heute auf morgen asphaltiert Autobahn Westfalen in der Anschlussstelle Münster Nord an mehreren Stellen die Autobahn. Morgen in der Nacht von Donnerstag auf Freitag ist dann die Ausfahrt Ascheberg an der Reihe. Umleitungen sind jeweils ausgeschildert. Integrationspreis für Koch-Kanaltechnik aus Münster. Mit der Auszeichnung würdigen Handwerkskammer und Land besondere Integrationsleistungen. In dem familiengeführten Unternehmen würden Vielfalt und Zusammenhalt seit Jahren gelebt, heißt es zur Begründung. Lyrikerinnen und Lyriker aus der ganzen Welt kommen im Juli in unsere Stadt. Unter dem Motto Poesie und Sprechblase läuft vom 3. bis 5. Juli das Lyrikertreffen 2026. Am Nachmittag hat das Leitungsteam das Programm genauer vorgestellt. Antenne Münster Chefreporter Matthias Menne fasst zusammen.
3: Seit 1979 ist das Lyriktreffen eine der bedeutendsten Veranstaltungen für Gegenwartspoesie im deutschsprachigen Raum. Die Begegnung von Poesie und Comic steht im Zentrum der diesjährigen Ausgabe. Wie immer gibt es die Lesungen mit Lyrikerinnen und Lyrikern im Theater Münster, aber auch an vielen Schulen der Stadt. Aber es gibt auch Neues, wie ein Lesezimmer zum Mitmachen in der Stadtbücherei und die Ausstellung Poesie Comic in der Stadthausgalerie, an der auch Comic-Künstler aus Münster mitwirken. Höhepunkt des Festivals ist die Verleihung des Preises der Stadt Münster für internationale Poesie an die serbische Dichterin Milena Markovic am Sonntag, den 5. Juli im Erbpostenhof.
1: Ausgerichtet wird das Lyrikertreffen vom Städtischen Kulturamt und vom Literaturverein Münster. Schon vor dem Treffen läuft zum Einstimmen bereits im Juni wieder die Reihe Poetry mit Musik- und Filmabenden, Performances und Poetry Slam. Infos zum Lyrikertreffen, und zu dieser Reihe findet ihr über unseren Newsticker.
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4: Das Antenne Münster Wetter. Ihr kommt sonnig in den Feierabend. Es ist immer noch angenehm warm. 24 Grad messen wir aktuell bei euch am Bahnhof und in Uppenberg. Setzt euch doch nochmal auf euren Liegestuhl, wenn ihr zu Hause seid. Schön da in die Sonne rein. Der Antenne Münster Verkehr. Schauen wir auf die Straßen hier bei uns in der Stadt. Da braucht ihr gerade 5 Minuten länger auf der Warendorfer Straße stadteinwärts vor der Kreuzung Handorfer Straße Alter Mühlenweg. Ansonsten sind es gerade auch noch die üblichen 5 Minuten auf der Umgehungsstraße Richtung Autobahn. Die aktuellen Blitzer nur bei Antenne Münster, da habe ich 5 Stück für euch. Es blitzt an den Lottenbüschen Richtung Mauritz, Höhe Biederlackweg. Auf der Handorfer Straße Richtung Südmühle, da steht einer in der 30er-Zone. Auf der A43 wird geblitzt Richtung Münster vor dem Kreuz Münster Süd. Auf der Wolbecker Straße blitzt es in beiden Richtungen, Höhe Restaurant Stapelskotten. Und in Angelmodde steht noch ein Blitzer auf der Angelstraße zwischen Altangelmodde und Hausangelmodde. Kommt gut in den Feierabend, falls ihr noch irgendwas gesehen habt. Staus, Störung, Blitzer. Klingelt durch oder schickt uns eine WhatsApp-Sprachnachricht. Nummer ist die 0251 28 95 40. Danke!
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4: Hallo zusammen am Mittwochnachmittag. Ich bin Anna Bogatzki. Noch 18 Tage bis zum ersten WM-Spiel der deutschen Nationalmannschaft. Die Jungs bereiten sich ab heute auf die WM vor. Sprechen wir gleich drüber. Jetzt gibt's aber noch Musik von Family of the Year. Das ist Hero.

0: Heute startet für die deutsche Nationalmannschaft die Mission Weltmeisterschaft. Hallo hier bei Antenne Münster am Mittwochabend in Herzogenaurach in Bayern. Das ist eine Stadt mit 24.000 Einwohnern knapp, trifft sich das Team jetzt zum Trainingslager, also zur WM-Vorbereitung. Bundestrainer Julian Nagelsmann will da die ersten Grundlagen legen, um sich dann den WM-Titel zu sichern. Wir haben uns mal auf der Straße umgehört, was denn die Deutschen dem Team bei der WM so zutrauen.
1: Hoffentlich besser als letztes Mal.
2: Weltmeisterschaft gewinnen natürlich.
3: Ach, das wäre schon gut, wenn sie möglichst weit kommen. Ich würde sagen, schön wäre Halbfinale, aber wahrscheinlich ist es nicht.
4: Denkt man nicht so gut dieses Jahr, ne? Verteidigung schwach. Mal sehen.
1: Naja, nachdem ich jetzt die Champions League geschaut habe und die Konkurrenz gesehen habe, weiß ich noch nicht, ob wir es übers Achtelfinale hinaus schaffen, wenn dann Frankreich eventuell wartet. Die Mannschaft ist schon ziemlich stark, aber ich hoffe natürlich, dass wir mal wieder so ein Sommermärchen nach Hause holen.
0: Ja, das hoffe ich auch. So ein Sommermärchen, das wäre doch richtig schön. Das brauchen wir doch mal wieder. 18 Tage vor ihrem ersten WM-Spiel trifft sich die Nationalmannschaft heute, um sich vorzubereiten. Sonntag gibt es dann nochmal ein Testspiel in Mainz gegen Finnland. Schauen wir mal, was wird.

So, für mich wird es jetzt Zeit für Feierabend. Ich bin raus für heute. Gleich macht hier der Kollege Leo Arrighi weiter. Wir hören uns dann morgen wieder. Bis dahin. Ciao.

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1: Mit Christian Böder, guten Tag. Das Bundeskabinett hat heute wieder wichtige Entscheidungen getroffen, unter anderem zum Baurecht. Es soll mit einer Reihe neuer Regeln reformiert werden. Thorsten Adolfs aus dem News-Team, was genau ändert sich denn in Zukunft?
2: Ja, die Regierung hat die Reform beschlossen, damit endlich schneller neuer Wohnraum entsteht. Die Wohnungssuche soll so bald einfacher und zügiger klappen, wenn die Pläne denn aufgehen. Im Moment fehlen nämlich hunderttausende Wohnungen in Deutschland. Erreichen will die Regierung, dass mehr gebaut wird, indem Planungsverfahren digitalisiert und deutlich verkürzt werden. Außerdem sollen Städte und Gemeinden mehr Macht bei sogenannten Schrottimmobilien erhalten. Wenn Eigentümer also ihre Gebäude komplett verfallen lassen, dann können die Kommunen künftig noch härter durchgreifen als bisher. Das kann dann bis hin zur Enteignung gehen. Und das ist ein wichtiger Schritt, damit dieser Wohnraum wieder für alle nutzbar wird.
1: Zweites großes Thema heute war die Cybersicherheit. Die Ermittler sollen mehr Befugnisse bekommen.
2: Genau, weil Deutschland als Wirtschaftsnation immer öfter im Fokus von Cyberattacken steht, rüstet der Staat jetzt auf. Das Bundesamt für Sicherheit in der Informationstechnik, die Bundespolizei und das BKA bekommen deutlich mehr Befugnisse, um uns besser vor gefährlichen Angriffen zu schützen. Sie dürfen den Datenverkehr in Zukunft umleiten, bei Gefahr Systeme abschalten oder sogar Schadsoftware stoppen, bevor sie großen Schaden anrichtet. Das Ziel dabei ist rein präventiv. Es geht darum, kritische Infrastrukturen abzusichern, damit das digitale Leben und wichtige Versorgungsdienste nicht lahmgelegt werden können.
1: Vielen Dank, Thorsten. Und das sind weitere Nachrichten in der Zusammenfassung. Die frühere RAF-Terroristin Daniela Klette ist zu 13 Jahren Haft verurteilt worden, unter anderem wegen schweren Raubes und Verstößen gegen das Waffengesetz. Klette hatte mit unter anderem Raubüberfällen auf Geldtransporter ihr jahrzehntelanges Leben im Untergrund finanziert. Seit Frühling vergangenen Jahres wurde ihr am niedersächsischen Landgericht Verden der Prozess gemacht. Die Videoplattform YouTube will mit künstlicher Intelligenz generierte Inhalte künftig automatisch kennzeichnen. Die Kennzeichnung soll aber keinen Einfluss auf den Empfehlungsalgorithmus der Plattform haben, heißt es vom Unternehmen, das zum Internetriesen Google gehört. Bislang hatte sich YouTube bei der Kennzeichnung von KI-Inhalten vor allem auf die Angaben der Urheber gestützt. Zur Eindämmung der Ebola-Epidemie in der Demokratischen Republik Kongo hat das Nachbarland Uganda seine Grenzen zum Kongo geschlossen. Der Schritt erfolge ab sofort, hieß es aus dem ugandischen Gesundheitsministerium. Die Demokratische Republik Kongo ist aktuell das Epizentrum einer Ebola-Epidemie. Die Zahl der Verdachtsfälle liegt laut der Weltgesundheitsorganisation mittlerweile bei über 900. Nach der Straßenbahnkollision in Düsseldorf mit 30 Verletzten gibt es jetzt erste Erkenntnisse zur Ursache. Die Rheinbahn hat technische Probleme eingeräumt. Ein Signal hat demnach freie Fahrt angezeigt, obwohl die Weiche falsch gestellt war. Außerdem war das Weichensignal offenbar dunkel. Das Unternehmen betont, dass das Gesamtsystem eigentlich so sicher sein muss, dass technische Fehler nicht zu solchen Unfällen führen dürfen. Die Rheinbahn hatte eine Taskforce eingesetzt, um die Vorgänge aufzuarbeiten. Die Polizei ermittelt aktuell wegen des Verdachts der fahrlässigen Körperverletzung. Das waren die Nachrichten mit Christian Böder.
3: Das Wetter. So, aktuell Temperaturen zwischen 22 und 27 Grad bei uns in NRW. Schön blauer Himmel, kaum Wolken. In der Nacht wird es heute ein bisschen frischer. Tiefstwerte zwischen 11 und 6 Grad. Der Himmel auch in der Nacht, klar. Der Donnerstagmorgen dann ähnlich wie heute bei nur in Anführungszeichen noch milden 28 Grad.
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3: Noch recht viel los. Hier kommt alles ab 13 Minuten Zeitverlust. Die A1 Euskirchen Richtung Dortmund. Zwischen Köln-Bocklemünd und Kreuz-Leverkusen-West 6 Kilometer 13 Minuten. A1 Köln Richtung Euskirchen zwischen Kreuz Köln-Nord und Frechen 6 Kilometer Viertelstunde obendrauf. A2 Hannover Richtung Dortmund zwischen Bielefeld-Ost und Reda-Wiedenbrück 11 Kilometer, dauert eine Stunde länger. A2 Dortmund Richtung Oberhausen zwischen Bottrop und Kreuz Oberhausen 3 Kilometer 18 Minuten. Dann die A3 Köln Richtung Arnheim zwischen Kreuz Oberhausen-West und Kreuz Oberhausen 5 Kilometer Viertelstunde. A4 Köln Richtung Aachen zwischen Elsdorf und Merzenich 6 Kilometer, 40 Minuten dauert es da länger, nach einem Unfallverkehr wird an der Unfallstelle abgeleitet. Und die A46 noch Düsseldorf Richtung Wuppertal zwischen Düsseldorf-Holthausen und Hahn-West 6 Kilometer, 25 Minuten obendrauf. Euch allen unterwegs eine gute und sichere Fahrt.
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3: Einen schönen Mittwochabend euch. Hier ist Leo Arigi im besten Mix. Ich weiß nicht, habt ihr das auch irgendwie so gefühlt? Vor so ein paar Stunden, ich finde, es war draußen gefühlt frischer. Ja, oder was meint ihr? Aber gut, vielleicht ja auch eine ganz schöne Vorbereitung auf morgen. Da werden es ja eben nur noch 28 Grad. Kaum aushaltbar, oder? Also 28 Grad, was soll ich denn damit? Ich bin doch jetzt 31 gewöhnt. Hier kommt Savage Garden, To the Moon and Back.

0: Madonna und Sabrina Carpenter. Bring Your Love.
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0: Ich bin großer Fan dieses Songs. Carpenter mit Madonna. Oh, dann, okay, lass mal hören. Ich bin gespannt.
1: Madonna.
0: Ach so. Ja. Okay, sie wollen über irgendwas sprechen. Ist ja auch wirklich eine tolle Sache, jetzt bei so schönem Wetter zu sprechen. Oh, ich bin großer Fan dieses Songs. Carpenter mit Madonna. Oh, dann, okay, lass mal hören. Ich bin gespannt.
1: Madonna.
0: Ach so. Ja.
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0: Okay, sie wollen

0: Die WG-Party, der launige Gartentreff oder die Grillrunde am See, ist ja wirklich alles dabei. Und vor allem ist da auch niemand sicher. Ich habe mal ein bisschen nachgedacht, welche Leute ich auf solchen Zusammenkünften überhaupt nicht gerne treffen würde. Also, Nummer 1. Der Ex-Freund deiner großen Schwester, der dir dann im Vollsuff gesteht, dass er eigentlich immer noch Gefühle für deine Schwester hegt und sie total geil findet, aber ja, also Sachen ändern sich halt. Nummer 2. Menschen, deren Lieblingsfilm Der Pate ist. Versteh mich bitte nicht falsch. Also, Der Pate, das ist ein wirklich großartiger Film, aber jeder, der dir das unaufgefordert erzählt und danach noch so ein paar lustige Fakten raushaut, ist und kann nur anstrengend sein. Und Nummer 3, einen schlecht gelaunten Matthias Schweighöfer. Ich meine, einen gut gelaunten, den wollen wir alle haben. Aber ein Matthias Schweighöfer, der einen richtig beschissenen Tag hatte und das auch total rauslässt, also da hätte ich wirklich keinen Bock drauf.
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1: Um 17.30 Uhr mit Matthias Kamps. Guten Abend. Das York-Quartier in Gremmendorf gilt als eines der größten Stadtentwicklungsprojekte in Münster. Auf dem Gelände der ehemaligen britischen Kaserne werden bis 2030 insgesamt rund 1.800 Wohneinheiten entstehen. Dazu kommen Gewerbe, Gastronomie, Schulen, Kitas und ein Bürgerhaus. Mit der Baugenehmigung kommt die neue Mitte York jetzt einen Riesenschritt voran. In knapp 2 Jahren soll das Herzstück des Quartiers stehen. Am zukünftigen Yorkshire-Platz soll ein lebendiger Nahversorgungsanker wachsen und die Verbindung zwischen dem bestehenden Stadtteil und dem neuen York-Quartier werden. Am Institut der Feuerwehr Nordrhein-Westfalen an der Wolbecker Straße werden die Teilnehmenden von Ausbildungsseminaren der Feuerwehr künftig besser untergebracht. Am Vormittag hat NRW-Innenminister Herbert Reul dort ein neues Gebäude mit 155 Einzelzimmern eröffnet. Mit dabei war auch Münsters Oberbürgermeister Tilman Fuchs. Das Gebäude kostet 6 Millionen Euro und das ist gut investiertes Geld für die Ausbildung bei der Feuerwehr, sagt Fuchs im Antenne-Münster-Interview.
2: Das ist natürlich unglaublich wichtig, dass wir hier gute Rahmenbedingungen haben, um Feuerwehrleute zu qualifizieren, gerade Führungskräfte zu qualifizieren. Und wir als Stadt Münster sind unglaublich froh, weil es ein Standortbekenntnis für uns ist. Und deswegen sind wir froh, dass das hier funktioniert hat. Das ist super.
1: Das Institut in Münster ist die größte Feuerwehr-Aus- und Fortbildungseinrichtung in ganz Deutschland. In den kommenden 10 Jahren wird es noch weiter modernisiert und ausgebaut. Für 10 verschiedene Projekte investiert das Land NRW insgesamt 180 Millionen Euro. Und jetzt weitere Meldungen in Kürze. Keine gute Stimmung der IHK-Konjunkturumfrage. Die wirtschaftlichen Folgen des Nahostkonflikts und die weiter schwierigen Standortbestimmungen machen sich in der Region immer stärker bemerkbar. Die aktuelle Konjunkturumfrage der IHK Nordwestfalen in Münster zeigt, dass sich gerade im Münsterland mit einer bisher vergleichsweise widerstandsfähigen Wirtschaft die Stimmung der Unternehmen deutlich verschlechtert hat. 2 Nachbaustellen auf der A1 bei Münster. In der Nacht von heute auf morgen asphaltiert Autobahn Westfalen in der Anschlussstelle Münster Nord an mehreren Stellen die Fahrbahn. Morgen in der Nacht von Donnerstag auf Freitag ist dann die Ausfahrt Ascheberg an der Reihe. Umleitungen sind jeweils ausgeschildert. Ibo aus Münster gewinnt die aktuelle Staffel von Germany's Next Topmodel. Das sollte eigentlich erst morgen Abend bekannt werden, wenn das Finale im Fernsehen läuft. Das wurde aber bereits im März aufgezeichnet. Traditionell werden die Gewinner jedoch nach ihrem Triumph auf dem Cover des Modemagazins Harper's Bazaar abgebildet. Und dessen neue Ausgabe liegt bei den Abonnenten bereits im Briefkasten mit Ibo darauf. Und damit war die sprichwörtliche Katze aus dem Sack.
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3: Das Wetter. Aktuell richtig angenehmes Wetter bei uns in NRW. Temperaturen zwischen 22 und 27 Grad. Dazu viel Sonne, ein blauer Himmel, kaum Wolken unterwegs. Wir schauen mal auf die Nacht. Da wird es nämlich deutlich frischer mit Tiefstwerten zwischen 6 und 11 Grad. Himmel bleibt klar. Morgen am Donnerstag geht es dann ähnlich weiter wie heute bei milderen 28 Grad maximal.
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3: Noch ein bisschen was los. Hier kommt alles ab 10 Minuten Zeitverlust. A1 Köln Richtung Euskirchen zwischen Köln-Bocklemünd und Frechen. 3 Kilometer Viertelstunde. A2 Hannover Richtung Dortmund zwischen Kreuz Bielefeld und Reda-Wiedenbrück 8 Kilometer 21 Minuten. A2 Dortmund Richtung Oberhausen zwischen Oberhausen-Königshardt und Kreuz Oberhausen 3 Kilometer 12 Minuten. Die A4 Köln Richtung Aachen zwischen Elsdorf und Merzenich 6 Kilometer 43 Minuten nach einem Unfall. A40 Essen Richtung Duisburg zwischen Essen-Holsterhausen und Mülheim-Winkhausen 3 Kilometer 35 Minuten. A46 Düsseldorf Richtung Wuppertal zwischen Düsseldorf-Eller und Hahn-West 6 Kilometer 18 Minuten. Und die A516 noch Oberhausen Richtung Oberhausen-Eisenheim zwischen Kreuz Oberhausen und Oberhausen-Eisenheim 1 Kilometer 10 Minuten. Euch allen unterwegs eine gute und sichere Fahrt.
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3: Alex Warren vor ein paar Tagen noch in den verschiedensten Arenen in den USA aufgetreten. Ich spiele ihn uns jetzt mit Ordinary. Und in den USA ist es aktuell ja ähnlich heiß, wenn nicht sogar heißer, als bei uns hier in NRW. Und da könnte man natürlich in Amerika jetzt schnell sagen, oh Mensch, ist das heiß. Ich glaube, zur Abkühlung brauche ich Eis. Obwohl man da auch aufpassen muss, weil ne, könnte ja auch irgendwie in falschen Kontext gerückt werden. Egal, egal. Ordinary, Alex Warren, ich bin Leo Arigi.
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0: Lil Nas X. Antenne Münster. So, jetzt nach einem langen Pfingstwochenende mit ganz viel Sonne. Ja, da haben bestimmt ein paar von euch auch wieder so ordentlich Bock auf Urlaub bekommen. Und es ist nicht immer so einfach zu entscheiden, wo geht's denn am Ende des Tages eigentlich hin? So, ein Trend zeigt Kreuzfahrten. Das boomt total aktuell. Jeden Tag einen anderen Ort besuchen. Kommt auch bei jüngeren Leuten gut an. Wir haben mal Gäste auf einem Kreuzfahrtschiff gefragt, warum sie denn eigentlich so gern Urlaub auf dem Wasser machen.
1: Man wird rundherum verwöhnt den ganzen Tag mit leckerem Essen, leckeren Getränken, hat noch die Möglichkeit, viel von Land und Leuten kennenzulernen. Das ist für mich Urlaub.
2: Ja, man kommt komfortabel an Orte, ohne einen auszuchecken, die man sich dann anschauen kann. Und später nimmt man diese Destination wieder als Reiseziel, wenn es einem gefällt. Das ist ein Riesenvorteil beim Schifffahren.
3: In jedem Hafen kann ich was anderes anziehen, ohne in der Tasche zu wühlen, Ähnliches zu machen. Ich kann schön essen, ich kann ins Bett gehen, meine Kabine ist immer dabei. Man hat alles immer parat.
4: Also das ist meine 12. Kreuzfahrt und ich freue mich besonders auf das Essen an Bord und auf die vielen Ausflüge. Vielleicht fahre ich nochmal.
3: Und dann kann man hoffen, ob das zwischendurch auch mal so ein Schnapsi-Taxi vorbeikommt. Nach dem ganzen Essen.
0: Schnapsi-Taxi. Was ist das denn Schönes? Ja, okay. Also ich höre auf jeden Fall raus, Essen ist auch ein wichtiger Punkt bei Kreuzfahrten. Wir sprechen die ganze Woche drüber. Kreuzfahrten. Absoluter Reisetrend zurzeit.
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1: Mit Christian Böder, guten Abend. Das niedersächsische Landgericht Verden hat das Urteil im Fall der früheren RAF-Terroristin Daniela Klette gesprochen. Die 67-Jährige muss nun für 13 Jahre hinter Gitter, unter anderem wegen schwerer Raubüberfälle. Thorsten Adolfs aus dem Newsteam, was genau konnte das Gericht Klette nachweisen?
2: Ja, das Gericht sieht es als erwiesen an, dass Klette zusammen mit zwei weiteren Komplizen über Jahre hinweg mehrere Geldtransporter und Supermärkte überfallen hat. Das Trio erbeutete dabei sehr viel Geld, um sein Leben im Untergrund zu finanzieren. Der vorsitzende Richter sagte, dass Klette an diesen Taten maßgeblich beteiligt war, oft maskiert und bewaffnet auftrat und sogar Fluchtfahrzeuge steuerte. Bei einigen Überfällen wurde auch gezielt geschossen. Dabei hätten Klette und ihre Mittäter bewusst schwere Verletzungen oder den Tod von Menschen in Kauf genommen. Viele der Opfer leiden bis heute massiv unter den psychischen Folgen dieser Gewalt und sind teilweise dauerhaft arbeitsunfähig.
1: In dem Fall gab es viel Ermittlungsarbeit, auch weil Klette die Taten im Prozess weder gestanden noch bestritten hat.
2: Genau, es wurden Zeugenaussagen und Indizien berücksichtigt, auch DNA-Spuren wurden ausgewertet und dabei sind die Ermittler auf ein kurioses Detail gestoßen. Sie hatten in Klettes Berliner Wohnung unter anderem Tierstreu gefunden, das genau mit Spuren übereinstimmt, die davor in Fluchtfahrzeugen des Trios sichergestellt wurden. Die Verteidigung hat angekündigt, gegen das Urteil in Revision zu gehen. Klette selbst reagierte äußerlich gelassen. Im Zuschauerraum gab es aber lautstarke Proteste ihrer Anhänger. Auch wenn das Kapitel der Raubüberfälle jetzt in erster Instanz geklärt ist, droht Klette ein weiteres Verfahren. Darin geht es dann um ihre früheren Aktivitäten in der RAF.
1: Vielen Dank, Thorsten. Und hier haben wir weitere Nachrichten in der Zusammenfassung. Das Bundesamt für Sicherheit in der Informationstechnik, die Bundespolizei und das Bundeskriminalamt bekommen deutlich mehr Befugnisse, um besser gegen gefährliche Cyberangriffe vorgehen zu können. Das hat das Bundeskabinett beschlossen. In Zukunft sollen die Behörden unter anderem den Datenverkehr umleiten oder blockieren, IT-Systeme stilllegen und in schweren Fällen Daten löschen oder verändern können. Die Spritpreise sinken, aber zu langsam, das sagt zumindest der ADAC. Binnen Wochenfrist hat sich ein Liter E10 im Schnitt um 2,7 Cent verbilligt, Diesel sogar um 4,5 Cent. Unterm Strich sind beide Kraftstoffe aber immer noch gut 20 Cent teurer als vor Ausbruch des Irankriegs. Wer Fan von Nationaltorhüter Manuel Neuer ist, den wird diese Nachricht freuen. Die Wadenprobleme sind nach Angaben von Bundestrainer Nagelsmann nur eine kleine Verhärtung. Neuer soll aber topfit in die WM in Nordamerika gehen. Daher setzt er beim Testspiel gegen Finnland am Sonntag in Mainz noch aus. Für ihn steht Oliver Baumann im Tor. Die deutsche Elf bereitet sich derzeit in Herzogenaurach auf das Turnier vor. Alle Spieler sind dabei, außer Kai Havertz. Er stößt erst kommende Woche in Chicago zum Kader, weil er noch das Champions-League-Finale spielt. Die Generalprobe für die WM steigt dann am 6. Juni gegen die USA, dann möglicherweise wieder mit Manuel Neuer im Tor. Soweit die Meldungen mit Christian Böder.
3: Das Wetter. Viel Sonne heute bei uns in NRW und dazu Temperaturen zwischen 22 und 27 Grad. Der Himmel meistens schön blau, Wolken sind kaum ein Thema. Heute Nacht kühlt es dann ordentlich runter auf Werte zwischen 6 und 11 Grad. Dabei bleibt der Himmel klar. Der Donnerstag startet dann wieder freundlich und sonnig mit nur in Anführungszeichen noch 28 Grad maximal.
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3: Mit der A2 dort in Richtung Oberhausen zwischen Oberhausen-Königshardt und Kreuz Oberhausen 1 Kilometer 17 Minuten. A3 Arnhem Richtung Oberhausen zwischen Dienstlaken Süd und Oberhausen-Holten 1 Kilometer 20 Minuten. A4 Köln Richtung Aachen zwischen Elsdorf und Merzenich 5 Kilometer, dauert eine Dreiviertelstunde länger nach einem Unfall. A40 Essen Richtung Duisburg zwischen Essen-Holsterhausen und Mülheim-Winkhausen 4 Kilometer 13 Minuten. Und die A59 Köln Richtung Bonn zwischen Köln-Rath und Köln-Wahn 4 Kilometer, dauert 16 Minuten länger. Euch allen unterwegs eine gute und sichere Fahrt.
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3: Hier ist Leo Arregi im besten Mix. Einen schönen Mittwochabend euch. Jetzt mit Miley Cyrus. Und die hat vor kurzem ihren Stern auf dem Walk of Fame in Hollywood bekommen. So, und da kannst du wieder sehen, wie Manifestation ganz wunderbar funktionieren kann. Jetzt auf ihrem letzten Album hatte sie nämlich eine Nummer drauf, die hieß Walk of Fame. Und es hat funktioniert, es hat sich in die Realität übersetzt. Ist doch wunderbar. Hoffen wir, dass die Nummer hier sich nicht in die Realität umsetzt. End of the World heißt die nämlich. Ja.

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1: Urlaub auf dem Wasser boomt weiter. Ja, ganz egal, ob es die Flusskreuzfahrt ist oder ein riesiges Hochseeschiff. Zahl der deutschen Kreuzfahrtgäste zuletzt auf einem Rekordhoch gewesen. Heißt für viele, jeden Morgen in der neuen Stadt aufwachen. Aber wie läuft das denn eigentlich an Bord so ab? Also das Leben, wie beim Traumschiff oder doch ein bisschen unspektakulärer? Wir sprechen jetzt drüber mit unserem Kollegen Finn Weiden. Der arbeitet nämlich nicht nur hier beim Radio, sondern auch als Kreuzfahrtleiter auf Schiffen. Finn, was meinst denn du? Was ist der Reiz? Also warum gehen immer noch so viele, auch jüngere Leute, auf Kreuzfahrt?
2: Ja, ich glaube, viele feiern einfach dieses Gesamtpaket, ne? Du wachst halt jeden Morgen woanders auf, musst aber nur einmal den Koffer auspacken. Ist schon Luxus irgendwie. Und du hast mittlerweile echt alles dabei. Wellness, gutes Essen, ne? Hier immer Buffet oder 5-Gänge-Menüs. Dann Shows, Bars, Ausflüge. Also egal, ob jung oder älter, da findet eigentlich jeder irgendwas, was ihm Spaß macht. Und ehrlich, dieses Gefühl, abends auf dem Deck zu stehen, Sonnenuntergang, Blick aufs Wasser, so ein bisschen Musik im Hintergrund. Das finde ich richtig toll und das catcht auch viele, glaube ich, einfach total an Kreuzfahrten.
1: Und da gibt es ja vieles, was wir als Gäste eigentlich gar nicht mitbekommen. Was passiert denn so hinter den Kulissen auf einem Schiff?
2: Boah, extrem viel. Also das läuft wirklich so ab wie in einer Kleinstadt. Während die Gäste schlafen, wird teilweise schon Essen vorbereitet, Ausflüge organisiert oder das komplette Tagesprogramm geplant. Und gerade auf Hochseeschiffen arbeiten da Menschen aus zig verschiedenen Ländern zusammen. Ne? Küche, Technik, Entertainment, Housekeeping, alles verschiedene Bereiche. Das ist schon krass durchgetaktet. Als Gast merkst du davon oft gar nichts, weil alles auch ja möglichst entspannt wirken soll.
1: Wenn ich jetzt auch auf so einem Schiff arbeiten wollen würde, müsste ich natürlich so ein Sicherheitstraining machen. Was sollte ich grundsätzlich so noch drauf haben?
2: Ja, du musst auf jeden Fall Menschen mögen, ne? Das ist ganz wichtig, weil du wirklich den ganzen Tag mit Gästen unterwegs bist. Und das 7 Tage die Woche. Und du musst auch spontan bleiben können. Also Planänderungen passieren ständig. Wetter, Häfen, Technik, irgendwas ist immer. Und dann bist du ja noch auf hoher See, ne? Da darfst du nicht in Panik geraten. Und so ein bisschen Entertainer steckt da auch mit drin. Deshalb ja auch meine Kombi, ne? Radio und Schiff. Mal moderierst du eine Show, mal organisierst du einen Ausflug, mal hilfst du Gästen bei einem Problem. Also kein Tag ist wie der andere und genau das macht es auch eigentlich so spannend.
1: Die Zahl der deutschen Kreuzfahrtgäste war zuletzt auf einem Rekordhoch. Kollege Finn Weiden arbeitet nebenbei auf so einem Schiff und hat uns ein paar Insights gegeben.
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0: Das Wetter.
1: Draußen aktuell echtes Frühsommerwetter. Temperaturen zwischen 22 und 27 Grad. Kaum eine Wolke, schön blauer Himmel dazu. In der Nacht wird es etwas frischer, ja, bei Tiefstwerten zwischen 6 und 11 Grad. Auch da bleibt der Himmel klar. Morgen am Donnerstag erwartet uns dann wieder viel Sonne und wir kriegen maximal 28 Grad.
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1: Mit der A2 Dortmund Richtung Oberhausen zwischen Oberhausen-Königshardt und Kreuz Oberhausen 2 Kilometer 24 Minuten. A3 Arnhem Richtung Oberhausen zwischen Dietzlaken Süd und Oberhausen-Holten 1 Kilometer Viertelstunde obendrauf. Dann die A4 Köln Richtung Aachen zwischen Elsdorf und Merzenich 5 Kilometer, dauert da gute 36 Minuten länger. Und die A516 nach Oberhausen Richtung Oberhausen-Eisenheim zwischen Kreuz Oberhausen und Oberhausen-Eisenheim 2 Kilometer 13 Minuten. Euch allen unterwegs eine gute und sichere Fahrt.
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1: Ich habe letztens auf Social Media so einen Typen gesehen, der irgendwie meinte, es ist ja völlig krass, was in Kinderfilmen für Lebensweisheiten stecken. So, zum Beispiel hatte er da ein Zitat aus König der Löwen. Da sagt Rafiki nämlich, oh ja, die Vergangenheit kann wehtun. Aber so wie ich das sehe, kannst du entweder davor weglaufen oder daraus lernen.
2: Es war wirklich schön. Also,
1: ich war angetan. Hakuna Matata. Diesen Spruch sag ich gern. Hakuna Matata. Keine Sorgen. Na gut, da fand ich den ersten ein bisschen besser. Jetzt gibt's Musik aus dem Film König der Löwen. Von Elton John. Für euren Mittwochabend. Circle of Life. Ich bin Leo Arigi.

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0: Loslassen, alles ist immer eine schwere Sache. Also vor allem in der Liebe, da tut's nochmal ordentlich weh. Und es ist wirklich auch eine Herausforderung, das durchzuziehen.
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0: Genau um diese Situation geht's in der neuen Single von Us This, The Art of Letting Go. Also auf Deutsch, die Kunst des Loslassens. Da geht's um Zuversicht und Hoffnung. Dass man zwar traurig über das Ende einer Beziehung ist, aber die guten Gründe für eine Trennung auch nicht wegromantisieren soll.
2: So it's about letting go.
3: Es geht ums Loslassen und vor allem darum, damit okay zu sein. Es geht um schöne Erinnerungen, Herzschmerz, Küsse, wie man als Mensch wächst und darum, dass du das alles nicht immer mit den Menschen erlebst, mit denen du es dir vorgestellt hast.
2: You were gonna do it with, but that's okay.
0: Die Selbstbefreiung von Trauer und Herzschmerz, also darum geht es. Ja, und was den Sound angeht, klingt schon echt anders als ihre Hits, die man vielleicht so im Ohr hat, Angel Eyes einer unter anderem. Definitiv ist die Nummer jetzt so ein bisschen akustischer. Wir hören jetzt mal gemeinsam rein hier im besten Mix. The Art of Letting Go, eine Hommage an das Weitermachen, an das Wachsen, an schweren Zeiten.
2: Hi, this is Aus This and you're listening to my new single, The Art of Letting Go.

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1: Ich bin Thomas Pleskin. Die Wirtschaftsweisen erwarten in diesem Jahr wegen der Auswirkungen des Iran-Kriegs nur ein Mini-Wachstum der deutschen Wirtschaft von 0,5%. Im vergangenen Herbst hatte der Sachverständigenrat noch mit einem Plus des Bruttoinlandsprodukts von 0,9% gerechnet.
2: Sprit ist teurer geworden, Öl, Gas und das spüren natürlich auch die Unternehmer. Zudem rechnen die Experten damit, dass auch die Inflation weiter ansteigt, also dass wir Verbraucher an Kaufkraft verlieren. Das milliardenschwere Investitionsprogramm der Regierung für die Infrastruktur könnte für ein bisschen mehr Wachstum sorgen, so die Wirtschaftsweisen. Gleichzeitig fordern sie aber Reformen von der Regierung und das heißt vor allem den Anstieg der Sozialbeiträge begrenzen. Claudia Wächter, Nachrichtenredaktion.
1: Das Bundeskabinett hat eine Neufassung des Baugesetzbuchs beschlossen, die vor allem den Wohnungsbau in Schwung bringen soll. Planungsverfahren sollen digitalisiert, verkürzt und für Bürgerinnen und Bürger durchsichtiger werden. Daneben sollen Kommunen mehr Handhabe gegen sogenannte Schrottimmobilien bekommen.
3: Städte und Gemeinden mit zu wenig Wohnraum können künftig bauen zum sogenannten überragenden öffentlichen Interesse erklären. Damit würden dann die entsprechenden Projekte Vorrang vor anderen Interessen bekommen, wenn es zum Beispiel um die Nutzung von Grünflächen geht. Das große Ziel der Ministerin, Bauen beschleunigen, denn das dauert hier in Deutschland immer noch viel zu lange. Und offensichtlich vernachlässigte Häuser sollen schneller instand gesetzt werden, in Extremfällen sogar enteignet werden können. Thomas Thonfeld, Berlin.
1: Die Spritpreise in Deutschland sinken zwar weiter, nach Einschätzung des ADAC aber zu langsam. Super EC kostete zuletzt im Schnitt knapp 1,98 Euro pro Liter, Diesel rund 1,95 Euro. Beide Kraftstoffe seien damit trotz Preisrückgangs weiter deutlich teurer als vor Beginn des Irankriegs. Der ADAC kritisierte, niedrigere Ölpreise würden von den Mineralölkonzernen nur verzögert an die Verbraucher weitergegeben. Bei einem schweren Verkehrsunfall in Dienstlaken sind 2 12-jährige Jungen ums Leben gekommen. Nach Polizeiangaben wurden die Kinder auf Fahrrädern von einem Auto erfasst und starben später im Krankenhaus. Ein weiteres Kind wurde leicht verletzt. Die 47 Jahre alte Autofahrerin kam schwer verletzt in eine Klinik. Zur Ursache des Unfalls ermittelt nun ein spezialisiertes Unfallaufnahmeteam.
4: Das Wetter. Der Abend kühlt sich jetzt so allmählich ab. Dabei bleibt der Himmel schön klar. Ab und zu zieht sogar ein kleines Lüftchen durch. In der Nacht dann Tiefsttemperaturen zwischen 6 und 11 Grad. Morgen am Donnerstag dann aber wieder ähnlich wie heute. Viel Sonne, keine Wolke am Himmel bei maximal 28 Grad.
0: NRW Verkehr.
4: Mit der A2 Dortmund Richtung Oberhausen zwischen Oberhausen-Königshardt und Kreuz Oberhausen 3 Kilometer 22 Minuten. Dann die A4 Köln Richtung Aachen zwischen Elsdorf und Düren 4 Kilometer 24 Minuten. Und die A516 Oberhausen Richtung Oberhausen-Eisenheim zwischen Kreuz Oberhausen und Oberhausen-Eisenheim. 3 Kilometer dauert 10 Minuten länger. Euch allen unterwegs eine gute und sichere Fahrt.
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1: Einen wunderschönen guten Abend und herzlich willkommen zu einer neuen Ausgabe des Künstlerinnenporträts von Radio Kaktus. Schön, dass ihr eingeschaltet habt. Heute wandeln wir unser Künstlerinnenporträt ausnahmsweise zum Politporträt um.
2: Genau, denn heute Abend sprechen wir mit der ehemaligen Bundestagsabgeordneten Maria Kleinschmeink. Wir blicken mit ihr zusammen auf ihre Karriere zurück und wagen einen Ausblick in die Zukunft.
1: Außerdem stellen wir euch einen Pianisten vor, der uns von seinem Werdegang erzählt.
2: Später hören wir auch noch ein Gedicht in türkischer und deutscher Sprache und natürlich viel Musik durch die gesamte Sendung. Es begrüßen euch Josephine
1: und Jess. Viel Spaß und bis gleich.

0: ist das Politporträt von Radio Kaktus. Schön, dass ihr dabei seid. Unser Kollege Tykyan Heinrich hatte vor kurzem die Gelegenheit, mit der Gesundheitspolitikerin Maria Klein-Schmeink in unserem Studio zu sprechen.
1: Im ersten Teil des Interviews blickt sie auf die Erfolge ihrer politischen Zeit, was in der Politik noch besser werden muss und wie sie über innerparteiliche Generationskonflikte denkt.
0: Hört mal rein in unser exklusives Interview mit Maria Klein-Schmeink.
2: Hallo und herzlich willkommen bei Radio Kaktus Münster e.V. Wir haben heute Maria Klein-Schmeink zu Gast, ehemalige Bundestagsabgeordnete, Ratsfrau bei den Grünen in Münster und stellvertretende Fraktionsvorsitzende. Frau Klein-Schmeink, wir freuen uns, dass Sie hier sind und uns einen kleinen Karriererückblick bzw. auch vielleicht einen politischen Ausblick geben. Danke, dass Sie hier sind. Frau Klein-Schmeink, so rückblickend auf Ihre Karriere, wie viele Jahrzehnte waren das?
3: Ich bin 15 Jahre im Bundestag gewesen, fast 16 Jahre. Und davor war ich 7 Jahre lang Mitarbeiterin, Wissenschaftliche im Landtag in NRW, da zuständig für die Bereiche Gesundheit, Pflege, Soziales und Arbeitsmarktpolitik. Und davor habe ich in einem Bildungswerk fast 20 Jahre gearbeitet, was ich auch mit aufgebaut hatte. Und meine politische Karriere ist sozusagen im Rat der Stadt Münster angefangen. Erst als sachkundige Bürgerin seit 1985 und dann seit 1993 im Rat der Stadt Münster. Auch da war ich, ich glaube, 16 Jahre aktiv.
2: Eine beachtliche Zeit, der Ruhestand sei Ihnen gegönnt, doch wollen wir Sie natürlich anzapfen mit Ihrem Know-how. In all den Jahren, die Sie in der Politik tätig waren, gibt es Highlights, wo Sie besonders stolz zurückblicken können, das wurde gut gemacht, auch in Zusammenarbeit mit den anderen Parteien, oder gibt es auch etwas, wo Sie sagen, boah, schade, dass sich das nicht weiter verbessert hat? Wir kommen ja auch gleich noch einmal auf das Thema Pflege, Gesundheit. Wir wissen immer noch um den Fachkräftemangel, der Bereich der sozialen Arbeit, dann noch politischer Wandel. Aber wie sehen Sie das rückblickend in Ihrer Karriere? Gibt es so Highlights, wo Sie sagen, ja, das war gut?
3: Ja, auf jeden Fall. Und da ist mir gerade die Arbeit im Rat der Stadt Münster ausgesprochen wichtig. Wir haben damals unglaublich viele Dinge auf den Weg gebracht. Ich war ja auch lange Zeit Co-Fraktionsvorsitzende. Wir waren immer im Doppelgespann. Und ich bin beispielsweise sehr stolz drauf, dass wir in Münster 2 Hospize, stationäre Hospize hingekriegt haben. Das war damals eine ganz enge Entscheidung und die haben sich zu einem so wichtigen Bestandteil, gerade auch am Ende des Lebens, für viele, viele Menschen in der Unterstützung erwiesen. Daran angedockt sind ja auch die ambulanten Hospizvereine, die diese Arbeit ja unterstützen und flankieren. Ich muss sagen, das ist etwas, was mir zum Beispiel ausgesprochen wichtig ist. Aber ich meine, man guckt auf die Radstation, heute ein touristischer Magnet. Auch das war ja eine ganz, ganz wichtige Entscheidung, die damals gefällt worden ist. Wir haben insgesamt die Klimapolitik damals in der Zeit in Münster ganz weit vorangebracht. Alles das, was mit Stärkung des Radverkehrs zu tun hat. Insgesamt ein Konzept für Mobilität, was auch heute noch modern ist. Also das sind Zeiten, wo ich sehr stolz drauf gucke. Und im Bundestag ist es natürlich zum Schluss zum Beispiel ja noch mal gelungen, die Frauenhausfinanzierung voranzubringen. Das war mir bis zum Schluss ein ganz, ganz wichtiges Anliegen. Das konnte ich wirklich in den letzten Momenten noch verhandeln. Das gehörte ja zu meinem Zuständigkeitsbereich. Das ist zum Beispiel auch so etwas, wo ich wirklich mit Freude drauf gucke und denke, wow, das haben wir geschafft.
2: Gibt es etwas, wo noch Luft nach oben hin ist? Das haben Sie ja geschafft, dass die Finanzierung von Frauenhäusern gelingen konnte. Gibt es etwas, wo Sie sagen, da darf man jetzt nicht aufhören mit, gerade für Ihre NachfolgerInnen bei den Grünen, aber auch bei anderen Parteien, die sich für diese Themen einsetzen, Gesundheit, Frauenrechte oder auch im Bereich der Integrationsarbeit? Münster ist ja eine vielkulturelle Stadt. Gibt es da noch etwas, wo Sie sagen, da darf man jetzt nicht aufhören, man muss noch stärker weitermachen?
3: Also ich nenne mal als eins die große Krankenhausreform, die wir in den letzten 3 Jahren dann vorangebracht hat, mit unglaublich viel Aufwand, sehr viel Fachexpertise, wo wir uns sehr detailliert auseinandergesetzt haben, auch mit den Ländern. Ich bin sehr traurig darüber, dass die jetzige Ministerin das halbwegs wieder zurückdrehen will oder zumindest so aussitzen und verwässern, dass man von der eigentlichen Reform nichts mehr sehen wird. Ein anderes, was mir sehr wichtig war, war, dass wir das Aufenthaltsrecht und auch die Zuwanderungsmöglichkeiten doch sehr stark ausgebaut hatten. Und wir wissen alle, wir brauchen Zuwanderung, wir brauchen junge Menschen, die hier hinkommen wollen, die zu Hause auch keine Perspektive haben, aber hier eine finden könnten, weil wir sind eine älter werdende Gesellschaft, die junge Arbeitskräfte braucht, in Zukunft brauchen wird. Da kann man eine Win-Win-Situation für alle Beteiligten rausmachen. Und das, was jetzt passiert, auch gerade im Rückdrehen der Möglichkeiten, dass bisherige Asylsuchende dann im Verfahren umsteuern können auf eine Zuwanderung. Das soll ja alles ganz dicht gemacht werden. Wir hatten viele Möglichkeiten geschaffen, dass man, während man hier ist, auch wirklich Qualifikationen erwerben kann, um dann hier zu bleiben. Auch das, die Sprachkurse werden zusammengestrichen. Eins der ganz, ganz wichtigen Integrationshebel, die es ja eigentlich gibt. Die Qualifikationsmöglichkeiten werden zusammengestrichen. All das, das ist sehr, sehr bedauerlich, nicht nur, sondern es ist richtig schädlich auch für die Zukunft in diesem Land und auch für das Zusammenleben. So, das sind zum Beispiel so 2 Felder, wo ich sagen würde, Leute, schaut hin, das ist zu kurzfristig gedacht, ihr rennt falschen Parolen hinterher und schaut, wie wir wirklich ja belastbar Zukunft weiterentwickeln können.
2: Frau Kleinschmenk, ich erinnere mich, dass wir Kakteen sind ja gerne auf den Neujahrsempfängen der verschiedenen Parteien eingeladen wurden in den vergangenen Jahren und waren immer mit unseren Jugendlichen aus diversen Projekten mit dabei. Und ich erinnere mich, dass aus der Grünen Jugend die damaligen SprecherInnen gesagt haben, dass sie etwas im Konflikt sind mit den Älteren aus der Partei, weil sie ihre Interessen im Bundestag nicht vertreten sehen als Anfang 20-Jährige oder unter 20-jährige Menschen. Und die Kritik war übrigens auch in anderen Parteien, dass jemand, der in einem gewissen Alter die Interessen so gar nicht wahrnimmt und vertritt. Wie sehen Sie diesen, das ist ja schon ein Generationskonflikt und auch ein Wandel unserer Kultur, jetzt unabhängig von einer nationalen oder ethnischen Herkunft gesprochen. Das ist ja das, was die Zeit mit sich bringt. Wie sehen Sie das als pädagogische Politikerin? Wie kann man sich da wie organisieren Sie sich innerhalb der Partei, dass die Jugend auch, ne? Die wollen ja die Nächsten irgendwann sein. Wie schaffen wir das?
3: Also insgesamt würde ich sagen, es hat keine Fraktion gegeben, die stärker junge Menschen umfasste als unsere. Wir hatten fast 1/3 Menschen unter 30. Also wir hatten einen richtig hohen Anteil von sehr jungen Menschen unter den Abgeordneten. Es ist so, dass diese jungen Menschen neu im Parlament waren und trotzdem sehr verantwortungsvolle Positionen erhalten haben. In der Verhandlung von Themen, gerade in meinem Bereich, gab es sehr viele junge Menschen, die ihre Sache auch wirklich gut gemacht haben. Ich glaube nicht, dass es da ein Vertretungsproblem gab. Gleichzeitig ist es so, dass auch die grüne Jugend insgesamt bei Grünen schon einen sehr großen Einfluss hat, sowohl parteirechtlich in der Verankerung als auch insgesamt auf Listen und so weiter eigentlich sehr stark auch mit Berücksichtigung finden. Ich glaube, man darf diesen Konflikt auch nicht überhöhen, weil jeder, der in dieser Position ist, wird ja auch älter. So, und das haben natürlich die jungen Abgeordneten auch gemerkt, dass ihre Situation 4 Jahre später eine andere ist, als sie vorher angefangen sind. Und immer wieder darauf zu achten, dass die Aspekte der jungen Menschen auch tatsächlich zum Tragen kommen, ist sehr, sehr wichtig. Und ich war ja auch für Jugendliche zuständig, also in meinem Fachbereich als stellvertretende Fraktionsvorsitzende. Da gehörte ja auch die Jugendpolitik dazu. Und die hat einen sehr großen Stellenwert bei uns gehabt. Also insofern würde ich sagen, wahrscheinlich ist noch trotzdem Platz nach oben. Aber da ist schon sehr, sehr viel Möglichkeit gewesen. Und ich sehe das auch heute immer noch so. Ansonsten ist es so, im Bereich als stellvertretende Fraktionsvorsitzende, da gehörte ja auch die Jugendpolitik dazu. Und die hat einen sehr großen Stellenwert bei uns gehabt. Also insofern würde ich sagen, wahrscheinlich ist noch trotzdem Platz nach oben, aber da ist schon sehr, sehr viel möglich.

0: der Macht auch ein Stück gerecht werden zu können. Und da gehört eben doch auch aus meiner Sicht Erfahrung dazu. Ich habe in meinem politischen Leben viele Dinge, wenn ich so gucke, wie ich die am Anfang bewertet habe und nach einer geraumen Zeit, dann habe ich nämlich erlebt, was das heißt, welche Zugeständnisse man beispielsweise machen muss, um demokratisch irgendwie zu Lösungen zu kommen. Und den Wert des Zugeständnisses, des Kompromisses überhaupt zu wertschätzen, zu wissen, dass alleine ist schon ein demokratisches Gut, dass man es schafft, auf diesem Weg politische Lösungen zu schaffen. Gleichzeitig auch zu erleben, das war in der Ratspolitik häufiger so, dass man gedacht hat, oh, das war erst ein Kompromiss und hinterher stellst du fest, das war eigentlich die beste Lösung, die man machen konnte. So, weil verschiedenste Gesichtspunkte da reingekommen sind. Und das muss man ja erstmal lernen und als Erfahrung haben. Und insofern bin ich auch jemand, die für die Erfahrung plädiert und die auch zu wertschätzen.
1: Liebe Zuhörende, an dieser Stelle machen wir eine kurze Musikpause und fahren danach mit dem Interview fort. Bis gleich!

0: Hier ist Radio Kaktus mit dem Politporträt. Wir machen direkt weiter mit unserem Interview mit der ehemaligen Bundestagsabgeordneten Maria Kleinschmeink.
1: Im zweiten Teil des Gesprächs erzählt uns die ehemalige Bundestagsabgeordnete, was die größten Herausforderungen für progressive Politik sind, wie wieder mehr Vertrauen geschaffen werden kann und was sie ganz persönlich in der Zukunft vorhat.
2: Wie könnte die Bevölkerung wieder mehr Vertrauen in Politik gewinnen? Weil Transparenz schafft Vertrauen. Sie sind in der Politik darauf angewiesen, dass die Medien ja auch das eben verbreiten. Welche Gefahren haben Sie bisher da erlebt, wo Sie sagen, oh, das ist ja hanebüchen, das geht ja voll nach hinten los, das entspricht nicht dem, was gemacht wurde. Es wird verzerrt dargestellt, dadurch wird es natürlich Aggression in der Bevölkerung geben. Und dann hat man natürlich den Salat, dass die Menschen wegrücken und andere politische Tendenzen einnehmen. Wie sehen Sie diese Wechselwirkung?
3: Also es wird zunehmend schwieriger, Politik rational

0: argumentativ überhaupt zu den Menschen zu bringen oder klar zu machen, was passiert da gerade?
1: Faktenbasierend natürlich.
0: Faktenbasiert, ja. Und welche Möglichkeiten haben wir denn eigentlich zur Lösung von Problemen? Weil das dauert oft, man muss ein bisschen ausholen, man muss die Argumente entfalten können. Und dafür ist in Social Media Zeiten eigentlich fast gar keine Zeit mehr da. Sondern es wird sehr, sehr stark emotionalisiert und sehr oft auch sofort in einer Situation agiert, ohne mal nachzudenken, ohne insgesamt zu schauen, sag mal, müssten wir jetzt nicht den Sachverhalt noch mal ein bisschen genauer aufklären, bevor wir da schon mal schnell mit einer Haltung und Meinung rausgehen. Und da insgesamt mit umzugehen, ist nicht so einfach, vor allen Dingen, weil wir ja viele Strategien haben, die ganz bewusst manipulativ sind, ganz bewusst populistisch eingesetzt werden. Da geht es noch nicht mal darum, dass es irgendwie irgendwas schlecht vermittelt würde oder anderes zu langsam. Aber es geht sehr oft darum, dass ja sehr tendenziös, sehr gezielte, falsche Zusammenhänge eigentlich erzeugt werden, ganz besonders beliebt ja, andere Menschengruppen als Sündenbock hinzustellen und da dann Zuschreibungen zu produzieren, noch und nöcher. Und wir haben ja erlebt, wie die ständige Wiederholung dazu führt, dass immer breitere Teile der Bevölkerung da dann auf einmal eine Gefahr sieht, obwohl die Statistik das in dieser Weise gar nicht hergibt und Ähnliches. Und da wirklich moderne Strategien, politische drauf zu finden, als Antwort drauf zu finden, das ist gar nicht so leicht.
1: Sie sind ja nicht zum ersten Mal bei Radio Kaktus. Auch haben Sie ja schon das Internationale Kinderspielzeugmuseum hier gesehen. Und es gibt ja eine bunte Landschaft an Vereinen, Organisationen, Initiativen, die sich in Münster ja eben für diese lebenswerte Stadt einsetzen. Stichpunkt zivilgesellschaftliches Engagement. Sie haben es gerade schon angesprochen, Nachbarschaft rückt näher. Welche Rolle spielt das Ihrer Meinung nach in der Gestaltung des Stadtbildes in Münster und wie müsste man diese Arbeit noch weiter unterstützen, gerade wenn so viele Sachen abgebaut werden, Mittel gekürzt werden? Was muss Ihrer Meinung nach noch getan werden?
0: Also ich glaube, eine Stadt, die viele engagierte Menschen hat, die ist reich. Die hat wirklich einen Schatz und das spürt man ja hier in der Stadt auch. Und wir müssen es schaffen, auch in Zeiten von wenig Geld, diesen Schatz weiterhin zu hegen und zu pflegen. Und ich glaube auch, dass die dritten Orte, heißt das ja heute, also die Orte, die öffentlich zugänglich sind, wo ich kein Geld brauche, nicht nur über Konsum gesteuert bin, sondern tatsächlich Räume, in denen wir gemeinsam auch Erfahrungen machen können, uns austauschen können, andere Menschen erleben können. Diese Räume sind wichtiger denn je. Und gerade in Zeiten, wo wir feststellen, dass immer mehr Menschen darüber klagen, dass sie sich einsam fühlen, dass wir immer mehr eine Gesellschaft haben, wo sich Menschen auch abgehängt fühlen, da ist es so wichtig, genau diese Orte zu haben. Und wir sehen ja auch, dass Social Media alleine nicht das Kommunikationsbedürfnis von Menschen tragen kann, sondern am Ende geht schon auch darum, den realen Kontakt zwischen Mensch, von Mensch zu Mensch zu haben. Und insofern, glaube ich, ist das wichtiger denn je, dass wir diese Orte haben. Sie hatten ja vorher schon mal den Stellenwert von jungen Menschen angesprochen und ihre Möglichkeiten. Es ist ja in der Tat so, dass junge Menschen den zunehmend kleineren Anteil in der Bevölkerung darstellen. Und das ist ja etwas, wo wir gut aufpassen müssen, dass nicht deshalb, weil sie zahlenmäßig die geringere Gruppe sind, wir deren Bedürfnisse, deren Zukunftserwartungen, Hoffnungen an den Rand schieben, sondern im Gegenteil, das ist unsere Zukunft und deshalb müssen wir sehr, sehr stark da auch hingucken, wie viele Räume und welche Räume diese jungen Menschen haben. Und insofern ist das ein Auftrag für alle, sowohl die Bürgerschaft mit ihren Vereinen als auch für die Stadt und für die Politik, diese Räume auch für junge Menschen auch tatsächlich offen zu halten und da Möglichkeiten zu schaffen. Und so etwas wie das Spielzeugmuseum ist ja so ein Brückenschläger, weil da ja die Jugend aus verschiedenen Zeiten quasi sich wiederfindet.
1: Exakt, ja.
0: Und die Geschichten aus diesen Zeiten. Und gerade jedes Spielzeug, jede Puppe, die hier steht, ist natürlich mit einer Geschichte verbunden. Und auch das ist etwas, was ja zu den Schätzen einer Gemeinschaft gehört. Die Kirchen haben nicht mehr so eine große prägende Rolle, wie sie früher hatten. Und deshalb ist es so wichtig, dass es Anlässe gibt, wo man diese gemeinsame Geschichte erlebt und entwickelt. Weil ich glaube, das haben früher die Kirchen auch ein Stückchen als Aufgabe gehabt. Und heute ist das eben vielfältiger und für diese Vielfalt müssen wir auch sorgen.
1: Dann sorgen wir dafür. Frau Kleinschmenk, ich bedanke mich für diesen Rück- und Ausblick. Gibt es etwas, jetzt sind Sie im Ruhestand, das finde ich gar nicht schön, aber ich gönne es Ihnen. Gibt es etwas, was so noch Ihr Projekt ist, wo Sie sagen, hey, ich bin ja nicht ganz weg vom Fenster, ich mache noch das und das und das?
0: Natürlich eine so lange aktive Politikerin auf verschiedenen Ebenen lässt es nicht ganz, aber ich bin nicht mehr in der parteigebundenen Politik, sondern ich engagiere mich ehrenamtlich im Bereich einer Hospizstiftung, im Bereich der Flüchtlingsarbeit und auch im Bereich der Sozialpsychiatrie. Das sind so drei Felder, die mich die ganze Zeit eigentlich bewegt haben, auch begleitet haben von der Ratszeit bis hin in den Bundestag. Und von daher habe ich jetzt da die Möglichkeit, auf der Ebene des ganz Praktischen Dinge voranzubringen in der Hospizarbeit. Da vor allen Dingen jetzt gerade auch, wie kann man die letzten Zeiten von Menschen in Pflegeheimen beispielsweise besser unterstützen und da Dinge voranbringen in der Palliativversorgung. Dann natürlich weiterhin auch, wie kann ich Menschen, die hier ankommen und um Perspektiven ringen, wie kann ich das unterstützen? Und die vielen, vielen Menschen, die an einer psychischen Erkrankung leiden und oft ja auch mit vielen, vielen Dingen zu kämpfen haben, auch da versuche ich, mein Know-how ein Stückchen einzubringen. Das sind so die drei großen Felder. Und von daher bin ich nicht ohne Arbeit und Anliegen und Gestaltungsmöglichkeiten. Im Gegenteil, das ist auch ganz schön, wenn man das so konzentriert auf bestimmte Felder tun kann.
1: Frau Kleinschmenk, ich würde sagen, Absicht wirkt. Sie wollten bestimmte Dinge erreichen. Sie hatten die Absicht und Sie haben diese Dinge auch realisiert. Ich kann mit dem, was Sie uns gerade an Informationen gegeben haben, mich eigentlich nur stellvertretend jetzt für den Kaktus Münster e.V. und das Internationale Kinderspielzeugmuseum mit folgendem Satz bedanken. Danke, dass Sie sich für die Würde des Menschen eingesetzt haben. Alles Gute Ihnen.
2: Einen herzlichen Dank an Brie Kleinschmeink und Tökjan Heinrich für dieses spannende Gespräch. Wir spielen jetzt wieder etwas Musik. Bis gleich.

0: Ihr hört das Künstlerinnenporträt von Radio Kaktus. Willkommen zurück. An dieser Stelle haben wir eine kurze Info für euch. Unsere Kooperationspartner, das Internationale Kinderspielzeugmuseum Münster, sucht zurzeit nach neuen Räumen.
1: Das Spielzeugmuseum hat mittlerweile, dank zahlreicher Spenden, eine beachtliche Zahl an Exponaten gesammelt, für die schlichtweg der Platz fehlt, um alle ausstellen zu können. Darüber hinaus kann am aktuellen Standort im Verspool 7 bis 8 kein barrierefreier Zugang zum Museum ermöglicht werden.
0: Deswegen würde die Initiative Spielzeug muss ins Gefängnis ins Leben gerufen. Die JVA an der Gartenstraße soll ab dem nächsten Jahr für neue Zwecke genutzt werden. Und wir sind der Meinung, dass ein Kulturort wie das Kinderspielzeugmuseum angemessene Räumlichkeiten verdient.
1: Eine entsprechende Petition, die sich an die Stadt Münster richtet, kann aktuell unterstützt werden. Falls ihr neugierig seid, besucht einfach mal die Social-Media-Kanäle oder die Homepage ikmünster.ue. Dort findet ihr alle wichtigen Infos.
0: Wir freuen uns auf jeden Fall über jede einzelne Unterschrift und bedanken uns bei allen, die bereits unterstützt haben.
1: Jetzt möchten wir euch noch auf ein Interview hinweisen, das wir vor kurzem mit dem Pianisten Boran Colak geführt haben. Er lebt in Freiburg und studiert dort an der Hochschule für Musik und befasst sich mit folgenden Genres.
2: Konventionell spiele ich Klassik und Jazzmusik und hören tue ich eigentlich alles, also jede Musikrichtung. Ich bin für alles offen quasi.
0: Wir sprechen mit ihm über seinen musikalischen Werdegang, seine eigenen Kompositionen und woraus er Inspiration zieht.
2: Wie ein Schriftsteller sich was überlegt, was er gefühlt hat, entsteht in mir auch so ein Gefühlszustand. Und der entwickelt sich dann durch die ganzen Erlebnisse, die ich halt erlebe, jeden Tag. Und dann formt sich in meinem Kopf eine Melodie zusammen. Und dann beginne ich halt im Kopf zu komponieren und probiere das halt auch im Instrument aus. Und so entsteht dann eine Komposition bei mir.
1: Und welche Rolle spielt die Improvisation beim Musikmachen?
2: Also wie gesagt, Improvisation ist für mich eigentlich unkonventionelles Musikmachen, also ohne Vorgaben, ohne Noten, ohne nichts. Sondern es ist einfach ein freier Geist, der Weg. Und damit habe ich dann meinen Spaß, sage ich mal. Und lebe das auch mit anderen Musikern ein bisschen zu jammen auch. Also ich bin ja auch im Jazzbereich sehr aktiv. Ich habe in Jazzclubs gespielt in Karlsruhe. Und da hat es echt großen Spaß gemacht.
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1: Und mit Musik geht es jetzt auch weiter. Wir hören den Song One Track Mind von der französisch-haitianischen Sängerin Naika. Bis gleich.
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0: Willkommen zurück zum Politporträt von Radio Kaktus. Liebe Zuhörende, jetzt haben wir eine kleine Buchvorstellung für euch im Programm. Heute haben wir wieder eine Buchvorstellung für euch. Die Anerkennung von Anwar Allmann erschien 2024 in Rede Roma Verlag. Der Roman erzählt von Gülizar, einer Jugendtürken, die aufgrund politischer Verfolgung in die Niederlande geflohen ist, ohne ihren Mann Serhat, von dem sie seitdem nichts mehr gehört hat. In ihrer neuen Heimat droht ihr die Abschiebung. Gülizar ist hin und her gerissen zwischen der Sehnsucht nach ihrer Heimat und dem Wunsch nach Sicherheit. In einer Welt voller politischer Konflikte und Verurteile. Im Mittelpunkt steht das Asylverfahren. Der zermürbende, existenzbedrohende Kampf um Anerkennung, um Schutz, um ein neues Leben. Allmann zeigt dabei eindringlich, was dieser Prozess mit einem Menschen macht. Die psychische Belastung, die Ungewissenheit, die bürokratischen Hürden. Einen Eindruck davon, was in der Protagonisten vorgeht, gibt es eine Stelle vom Anfang des Romans. Gülizar schreibt dort einen Brief an ihren Mann und schildert, wie es ihr geht. Heute, Anfang August 1988, bin ich schon fast ein Jahr in den Niederlanden. Serhat, mein liebster Mann, ich frage mich so oft, was mache ich hier? Wieso bin ich hier gelandet? War dieser Weg der einzige Ausweg? Wie kann ein Mensch, der an Sozialismus und Kommunismus glaubt und bereit wäre, sein Leben für seinen Idealismus zu riskieren, ja zu opfern, in einem kapitalistischen Land Schutz suchen? Man darf sich noch nicht betrügen. Oder doch? Menschen betrügen sich und gewöhnen sich daran. Es ist paradox. Dieser Ausschnitt zeigt eindrücklich, in welcher Zerrissenheit Gülizar lebt. Anwar Allmann wurde 1954 in Erbil geboren und lebt heute in Düsseldorf. Er schreibt auf Deutsch und ist Mitglied im Verband Deutscher Schriftstellerinnen und Schriftsteller. Willkommen zurück zum Politporträt von Radio Kaktus. Bei uns haben Jugendliche die Möglichkeit, sich selbst in interkultureller Medienarbeit auszuprobieren. Dazu bieten wir immer verschiedene Projekte an. Falls ihr also mal Lust habt, bei uns hineinzuschnuppern oder jemanden kennt, den das interessieren könnte, dann passt jetzt gut auf.
1: Zurzeit läuft das Projekt Erzähl mir deine Geschichte, ein mediales Kulturprojekt für Jugendliche. Hier habt ihr die Möglichkeit, beim Radio Kaktus Münster e.V. die verschiedenen Aspekte der Medienarbeit kennenzulernen.
0: Sammelt Erfahrungen im redaktionellen Arbeiten, lernt den Umgang mit digitalen Tools kennen und gestaltet Radio- und TV-Beiträge sowohl vor und hinter der Kamera und Mikrofon.
1: Darüber hinaus gibt es auch die Möglichkeit, innerhalb der Projekte Workshops in Kooperation mit Schulen oder anderen Bildungseinrichtungen abzuhalten.
0: Neugierig? Dann meldet euch. Ein Projekteinstieg ist jederzeit möglich. Unsere Kontaktinfos gibt's, wie immer, am Ende der Sendung. Das Projekt wird gefördert vom Bundesamt für Migration und Flüchtlinge.
1: Jetzt wird es lyrisch. Wir hören ein türkisches Gedicht von unserem Vereinsgründer Mola Demirel. Der deutsche Titel ist Unsterbliche Liebe. Das türkische Original trägt euch der Dichter selbst vor. Die deutsche Übersetzung liest Türkan Heinrich.
2: 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Tüm zamanları toplayıp verdin gele. Ah bir bilsen, bir bilsen. Acılar içinde uluyan bir köpek gibi yüreğimde fırtına.
3: Unsterbliche Liebe. habe dich unsterblich geliebt. Hatte keine Erwartungen außer zu lieben. Einem Feuer meines Herzens geschmiedeten Strauß Blumen reiche ich dir. Kann nicht mehr den nach Blumen duftenden Geruch deines Teints in mein Herz ergreifen. Finde nicht mehr den Mut dazu in mir, in den Wegen, die Gebirge vorzeichnen. Wie die leuchtenden Blumen der Sträucher fließen nach und nach unsere unvergesslichen Erinnerungen. Vorbereitet hast du für den Weg in die Unendlichkeit still und leise deinen Koffer. Die aufgebürdete Last kann nicht genommen werden. Gemieden hast du die Tränen der dich liebenden Menschen. Aufgegeben hast du alle Wertschätzungen, die du in die Herzen der Menschen gestreut hattest. Alle Zeit hast du eingesammelt und dem Wind übergeben. Wenn du nur wüsstest. Ein wie unter Schmerzen heulender Hund ist der Sturm in meinem Herzen.
2: Elim varmıyor kaleme. 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Uğurlar olsun. Güneş ışınları atın. Yıldızlar yoldaşın olsun. Ölümüne sevdim seni. Uğurlar olsun. 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
3: Meine Hand ergreift den Stift nicht mehr. Du wirst nicht mehr lesen, was ich schreibe. Unsterblich lieben wir einander. Verhindern kann ich dein Fortgehen nicht. Böse kann ich dir nicht sein, dass du gehst und mich verlässt. Gehe in Frieden in die Unendlichkeit. Die Sonne soll auf dich scheinen. Sterne sollen deine Weggefährten sein. Unsterblich liebe ich dich. Geh in Frieden in die Unendlichkeit.
0: Liebe Zuhörende, das war Radio Kaktus mit dem Künstlerinnenporträt für heute. Wir hoffen, euch hat die Sendung gefallen. Solltet ihr Fragen oder Anregungen zu unserer Sendung, unseren Projekten oder uns Mitarbeitenden des Radio Kaktus Munster e.V. haben, dann ruft uns gerne an unter 0251 66 63 77 oder besucht uns mal persönlich in Versburg 7 bis 8. Unsere Gesprächszeiten sind montags bis freitags von 10 bis 16 Uhr.
1: Oder schaut doch mal auf unseren Social-Media-Kanälen oder unserer Homepage kaktus-net.de vorbei. Ihr könnt uns natürlich auch eine Mail schreiben an kaktus.ms@gmx.de. Immer lohnt sich auch ein Besuch bei unserem Nachbarn, dem Internationalen Kinderspielzeugmuseum Münster. Solltet ihr diese oder unsere anderen Sendungen noch einmal nachhören wollen, dann findet ihr sie, wie immer, in voller Länge auf der Bürgermedienplattform NR Vision. Vielen Dank an Molla Demirel in der Redaktion.
0: Es verabschieden sich von euch Jess
1: und Josephine. Ciao, tschüss und bis

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1: Ich bin Thomas Bleskin. Die Wirtschaftsweisen erwarten wegen der Folgen des Iran-Kriegs nur noch ein Mini-Wachstum der deutschen Wirtschaft. Der Sachverständigenrat senkte seine Prognose für dieses Jahr auf 0,5%. Als Belastung gelten vor allem hohe Energiepreise und steigende Produktionskosten. Zugleich mahnten die Ökonomen schnell Reformen bei Kranken- und Pflegeversicherung an. Die Bundesregierung rechnet ebenfalls nur noch mit einem schwachen Wachstum. Verfahren vor deutschen Verwaltungsgerichten sollen künftig schneller abgeschlossen werden. Das Bundeskabinett hat dafür eine Reform auf den Weg gebracht. Verwaltungsgerichte kontrollieren das Handeln der Behörden. Dabei geht es etwa um Streitigkeiten über Baugenehmigungen, um die Zuteilung eines Studienplatzes oder das Recht auf Asyl.
2: Im Schnitt dauern solche Verfahren im Moment rund 14 Monate. Künftig sollen mehr Entscheidungen durch Einzelrichter getroffen werden. Außerdem sollen Gerichte besser gegen aussichtslose und rechtsmissbräuchliche Klagen vorgehen können. Und wer gegen eine behördliche Entscheidung Widerspruch einlegen will, soll das künftig einfacher per Mail tun können, wenn die Behörde das anbietet. Außerdem sollen Gerichte höhere Zwangsgelder gegen Behörden verhängen können, bis zu 25.000 Euro statt bisher 10.000. Über die Reform müssen der Bundestag und die Länderkammer noch entscheiden. David Riemer, Berlin.
1: Die griechische Regierung will Minderjährigen künftig die Nutzung von E-Scootern auf Straßen verbieten. Ein entsprechender Gesetzentwurf soll in Kürze ins Parlament eingebracht werden.
3: Der Minister nahm kein Blatt vor den Mund. Viele Jugendliche würden diese Scooter behandeln, als wären sie Teil eines Videospiels. Schnell drauf, schnell los, ohne wirklich über die Folgen nachzudenken. Damit soll Schluss sein, sagte er. Auch aus den Krankenhäusern kommen deutliche Warnungen. Die Zahl der Verletzten steige spürbar. Vor allem junge Fahrer, aber auch Touristen landen nach Stürzen in der Notaufnahme. Takis Athen.
1: Die deutsche Luftfahrt- und Tourismusbranche sieht trotz der Lage im Nahen Osten keine Gefahr für Flugausfälle im Sommer wegen fehlenden Kerosins. Die Lufthansa erklärte, mögliche Ausfälle über die Straße von Hormuz könnten durch Importe aus den USA und Afrika ausgeglichen werden. Reisende müssten sich weder um ihre Buchungen noch um nachträgliche Preissteigerungen sorgen.
4: Das Wetter. Es kühlt nach und nach ab, der Himmel bleibt aber schön klar. Dazu weht stellenweise noch ein leichter Wind. In der Nacht liegen die Tiefstwerte zwischen 6 und 11 Grad. Der Donnerstag wird dann ähnlich freundlich wie heute mit Höchstwerten bis 28 Grad.
5: NRW Verkehr.
4: A4 Aachen Richtung Köln zwischen Kreuz Köln West und Köln Eiffeltor 2 Kilometer 14 Minuten. Und die A4 Köln Richtung Aachen zwischen Köln Klettenberg und Kreuz Köln West in der Gegenrichtung also 2 Kilometer 22 Minuten. Euch allen unterwegs eine gute und sichere Fahrt.
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4: 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Ja, und die Acts vom Festival hört ihr natürlich auch bei uns. Hier jetzt zum Beispiel Alphaville, Big in Japan. Ich bin Leo Arigi.

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0: Heute ist für die deutsche Fußballnationalmannschaft die Mission Weltmeisterschaft gestartet.
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0: Ja, ganz genau. In Herzogenaurach hat sich das Team heute zum Trainingslager getroffen. Sind natürlich auch immer noch beisammen. Da möchte der Bundestrainer jetzt so die ersten Grundlagen schaffen. Ja, der WM-Titel ist ja durchaus angestrebt. Wir haben uns auf der Straße mal bei euch umgehört. Was glaubt ihr denn so? Wie weit schafft's Deutschland bei der WM?
2: Hoffentlich besser als letztes Mal.
3: Weltmeisterschaft gewinnen natürlich.
4: Ach, das wäre schon gut, wenn sie möglichst weit kommen. Ich würde sagen, schön wäre Halbfinale, aber wahrscheinlich ist es nicht.
5: Denken wir nicht so gut dieses Jahr, ne? Verteidigung schwach. Mal sehen.
2: Naja, nachdem ich jetzt die Champions League geschaut habe und die Konkurrenz gesehen habe, weiß ich noch nicht, ob wir es übers Achtelfinale hinaus schaffen, wenn dann Frankreich eventuell wartet. Die Mannschaft ist schon ziemlich stark, aber ich hoffe natürlich, dass wir mal wieder so ein Sommermärchen nach Hause holen.
0: Ja, meine Güte, klar, Sommermärchen. Also, das wäre natürlich was. 18 Tage vorm ersten WM-Spiel trifft sich die Nationalmannschaft also heute, beziehungsweise haben sich schon getroffen, sind beisammen, um sich vorzubereiten. Am Sonntag gibt es dann nochmal ein Testspiel in Mainz gegen Finnland.

0: Das Wetter.
1: Der Abend bringt jetzt nach und nach ein bisschen Abkühlung. Dazu bleibt der Himmel wolkenlos. Hier und da kommt noch ein kleines Lüftchen dazu sogar. In der Nacht geht die Temperaturen runter auf so 6 bis 11 Grad. Morgen am Donnerstag dann wieder sonnig und angenehm warm mit bis zu 28 Grad.
0: NRW Verkehr.
1: A4, Aachen Richtung Köln. Zwischen Kreuz Köln-West und Köln-Eiffeltor 2 Kilometer, 13 Minuten. Und in der Gegenrichtung nochmal 2 Kilometer. Da dauert es eine gute halbe Stunde länger. Euch allen unterwegs eine gute und sichere Fahrt.
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1: Ich habe natürlich heute, als ich mich eingekleidet habe, nicht so richtig auf den Wetterbericht geschaut. Wird ja jetzt gleich doch ein bisschen frischer und ich stehe wirklich so mit dem dünnsten, leichtesten Polohemd auf der Arbeit, was ich in meinem Kleiderschrank so finden konnte. Keine Jacke oder sonst was dabei. Das werden gleich unangenehme 5 Meter zum Auto werden. Aber ich verkrafte das. Ich höre einfach Alex Warren. Da geht's bestimmt. Fever Dream. Jetzt für euch. Ich bin Leo Achim.

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0: Einen schönen Abend mit Lost Frequencies und Bastille.
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0: So, und jetzt können wir mal ein bisschen emotionaler, deeper werden. Zumindest musikalisch hier im besten Mix. Ich habe jetzt Musik drin von Muriel. Deutsche Newcomerin, 28 Jahre alt ist sie. Hat in der Vergangenheit auch schon einige Charterfolge gehabt. Und sie ist vor allem bekannt dafür, dass sie halt wirklich sehr krass tiefe Einblicke in ihre Seele gibt, in ihre Emotionen, in das, was sie bewegt. So auch im neuen Song Think That I've Lost You.
2: Think That I've Lost You ist der finale Abschluss einer Liebe, die nie so richtig stattgefunden hat. Die aber am Leben gehalten wurde durch das jahrelange Nähren von Hoffnung. Der Hoffnung, dass man irgendwann endlich den richtigen Zeitpunkt erwischt, um mit dieser Person zu sein. Dieser Song ist die erwachsene Realisation, dass der Mensch, den man über Jahre hinweg idealisiert und romantisiert hat, nun wirklich weg ist. Und man die Idee dieser Liebe nun wirklich komplett verloren hat. Ein schmerzhafter Befreiungsschlag.
0: Ja, krasse Geschichte. Und durchaus auch spezifisch, aber vielleicht ja eine, die man schon mal durchgemacht hat oder so. Und wo man dann auch sagen kann, krass, dass Muriel sich das zu Herzen nimmt, darüber singt. Und das macht sie sehr akustisch, sehr laid back mit wenigen Instrumenten, weil es ihr vor allem eben um die Message geht, um die Texte, ja, und um das, was sie singt. Das wollen wir jetzt hören gemeinsam im besten Mix. Think That I've Lost You spiele ich uns an diesem Abend ganz neu von Muriel.

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1: Ich bin Diana Kramer. Die Wirtschaftsweisen erwarten in diesem Jahr wegen der Auswirkungen des Iran-Kriegs nur ein Mini-Wachstum der deutschen Wirtschaft von 0,5%. Im vergangenen Herbst hatte der Sachverständigenrat der Bundesregierung noch mit einem Plus des Bruttoinlandsprodukts von 0,9% gerechnet.
2: Sprit ist teurer geworden, Öl, Gas und das spüren natürlich auch die Unternehmer. Zudem rechnen die Experten damit, dass auch die Inflation weiter ansteigt, also dass wir Verbraucher an Kaufkraft verlieren. Das milliardenschwere Investitionsprogramm der Regierung für die Infrastruktur könnte für ein bisschen mehr Wachstum sorgen, so die Wirtschaftsweisen. Gleichzeitig fordern sie aber Reformen von der Regierung und das heißt vor allem den Anstieg der Sozialbeiträge begrenzen. Claudia Wächter, Nachrichtenredaktion.
1: Vor einigen Tagen hatte US-Präsident Donald Trump Hoffnungen auf ein baldiges Ende des Iran-Kriegs geweckt, dann war er zurückgerudert. Heute hat sich Trump erneut eher zurückhaltend geäußert. Der Verhandlungsstand sei noch nicht zufriedenstellend, sagte er.
3: Der Iran habe fast alle seine Waffen, Flugzeuge und Schiffe verloren, sagte Trump, er verhandele aus der Not. Eine Lockerung der Sanktionen käme nicht in Frage. Trump betonte auch, er habe keine Eile, den Krieg zu beenden. Langsam gebe Teheran den USA, was sie wollten, meinte Trump, und entweder gibt es ein Abkommen oder sein Pentagon-Chef werde die Sache zu Ende bringen und ihnen den Garaus machen. Die Öl- und Benzinpreise und die wirtschaftlichen Folgen des Krieges sind nicht Trumps Priorität, das machte er wieder deutlich. Aus den USA, Tina Eck.
1: Die frühere RAF-Terroristin Daniela Klette ist zu 13 Jahren Gefängnis verurteilt worden. Das Landgericht Verden sah es als erwiesen an, dass sie gemeinsam mit ihren mutmaßlichen Komplizen Burkhard Garweg und Ernst Volker Staub Geldtransporter und Supermärkte in mehreren Städten in Niedersachsen und Nordrhein-Westfalen überfallen hat. Dabei soll das Trio mehr als 2 Millionen Euro erbeutet haben. Nach den beiden Männern wird weiter gesucht. Bei einem schweren Verkehrsunfall in Dienstlaken in NRW sind 2 12-jährige Jungen ums Leben gekommen. Nach Polizeiangaben wurden die Kinder auf Fahrrädern von einem Auto erfasst. Beide starben später im Krankenhaus. Ein weiteres Kind wurde leicht verletzt. Die 47 Jahre alte Autofahrerin kam schwer verletzt in eine Klinik. Zur genauen Unfallursache wird ermittelt.
4: Das Wetter. Der Abend kühlt sich jetzt so allmählich ab. Dabei bleibt der Himmel schön klar. Ab und zu zieht sogar ein kleines Lüftchen durch. In der Nacht dann Tiefsttemperaturen zwischen 6 und 11 Grad. Morgen am Donnerstag dann aber wieder ähnlich wie heute. Viel Sonne, keine Wolke am Himmel bei maximal 28 Grad.
0: NRW Verkehr.
4: Mit der A4 Aachen Richtung Köln. Zwischen Kreuz Köln West und Köln Eiffeltor 2 Kilometer 9 Minuten. Und in der Gegenrichtung zwischen Köln Klettenberg und Kreuz Köln West 2 Kilometer eine halbe Stunde. Dauert es da länger. Euch allen unterwegs eine gute und sichere Fahrt.
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4: So, einen schönen Abend euch. Hier ist Leo Arigi im Best Mix. Jetzt spiele ich uns Musik von Kamrat. Hug Yourself. Sich selbst umarmen. Ein bisschen Selbstliebe. Ich finde, das ist nie schlecht. Gestern Abend habe ich noch gesagt, vielleicht auch die angenehmere Form des Umarmens bei den Temperaturen. Aber jetzt geht's ja schon so ein bisschen in die mildere Richtung. Deswegen könnt ihr euch jetzt selbst umarmen. Aber doch, glaube ich, auch sehr gerne eine andere Person. Ist jetzt ja nicht mehr ganz so schwitzig, unangenehm, sondern ganz nett. Schönen Abend!

0: So, das finde ich ist auf jeden Fall ein interessanter Vergleich. Kai Pflaume ist wie Vanilleeis. Mag irgendwie jeder. Ah, okay. Okay, klar. Er hat heute Geburtstag. Da will auch unser Hannes gratulieren.
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2: Kai Pflaume ist das personifizierte Vitamin D. Ja komm, da kriegen wir in Deutschland nicht genug von. Brauchen wir aber unbedingt. Eigentlich sollten wir das ärztlich verschrieben bekommen. Regelmäßige Zufuhr von Kai Pflaume. Bei Müdigkeit oder schlechter Laune auch hochdosiert. Wirklich, wenn der Pflaume um die Ecke biegt, da weißt du doch, wird gut. Ja? Zum Status Superman fehlt ihm doch nur noch, dass der den Schlüpfer über der Hose trägt. Kai Pflaume ist die Moderationsmaschine aus Halle an der Saale. Der hat Wetten, das nur nicht übernommen, weil alle gewusst hätten, ha, shit, der gewinnt das Ding am Ende. Bei dem auf der Couch wünscht man sich ja, dass der mal die Hand aufs Knie legt. Aber macht er nicht, so anständig. Dann setzt er sich ja auch schon seit Jahren für schwer vermittelbare Fälle ein. Er gibt Menschen Hoffnung, die sonst gar keine Chance mehr hätten. Hier, Elton, den will doch sonst keiner mehr. Wusstet ihr eigentlich, dass Pflaume auf Türkisch Erik heißt? Ja. Und lieber Kai, immer dran denken, keine Angst vorm Alter. Denn Pflaumen werden erst mild, wenn sie runzeln.
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1: Das Wetter.
2: Der Abend wird jetzt langsam ein bisschen frischer bei uns in NRW. Himmel bleibt klar und zwischendurch zieht auch mal ein angenehmes Lüftchen sogar durch. In der Nacht sinken die Temperaturen dann auf so 6 bis 11 Grad. Wird also verhältnismäßig frisch. Morgen am Donnerstag wird es dann wieder ganz ähnlich wie heute. Viel Sonne bei maximal 28 Grad.
1: NRW Verkehr.
2: Mit einem Stau auf der A4 Köln Richtung Aachen zwischen Köln-Klettenberg und Kreuz Köln-West. Nämlich 2 Kilometer, dauert da 16 Minuten länger. Euch allen unterwegs eine gute und sichere Fahrt.
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2: So, beim nächsten Song in unserer Playlist habe ich mich immer gefragt, ja, was ist man denn dann eigentlich? More Than Friends spiele ich jetzt von James Hype und Kelly Lee. Also mehr als Freunde würde dann ja heißen, man ist irgendwie ein Liebespaar. Aber dann könnte man den Song ja auch einfach Relationship nennen, oder? Oder Lovers. Also es ist irgendwas zwischen Freunden und Liebenden. Falls ihr gerade in so einer Situation steckt, das ist hier euer Soundtrack für den späten Mittwochabend. Ich bin Leo Arigi.

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0: So, es ist soweit. 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
0: Die deutsche Fußballnationalmannschaft ist heute ins Trainingslager gestartet im fränkischen Herzogenaurach. Ja, ab jetzt geht's nur noch um Sport. Also eigentlich, muss man dazu sagen, Kollege Sascha Fassbender, es gibt in den Trainingsquartieren auch immer verrückte Geschichten.
2: Oh ja, fangen wir mit meiner Lieblingsgeschichte an. 1974 ist Torwart Sepp Maier aus dem Trainingslager in Schleswig-Holstein abgehauen Richtung Hamburg, wo die Spielerfrauen ihr Quartier hatten.
0: Ja, ganz zufällig.
2: Mhm, doof nur, dass die Bremse beim Auto von Sepp Maier offenbar ausfiel. Dem Torwart war die Reise zu den Spielerfrauen aber so wichtig, er fuhr mit Hilfe der Handbremse weiter. Am nächsten Tag hatte er dann Blasen an der Hand und musste das Training sogar abbrechen.
0: Gut, Weltmeister sind wir 1974 trotzdem geworden.
2: Genau wie 2014 bei der WM in Brasilien. Da hatte man offenbar Bedenken, dass Essen vor dem Spiel gegen Brasilien könnte verunreinigt sein. Also schickten die den DFB-Mannschaftskoch höchstpersönlich auf den Markt. Er solle doch bitte abgepackte Lebensmittel holen.
0: Das Ende der Geschichte, ihr kennt es wahrscheinlich, 7:1. Also braucht es wahrscheinlich auch solche Geschichten für erfolgreiche Turniere.
2: Das glaube ich auch. 1982 zum Beispiel war die Nationalmannschaft im Schwarzwald im Trainingslager am Schluchsee. Einige Spieler angeblich rund um Paul Breitner sollen da aber dicke Feten gefeiert haben, auch hier mit Saufi Saufi. So hat die deutsche Medienlandschaft den Schluchsee umbenannt in Schlucksee. Am Ende wurde die deutsche Nationalmannschaft 1982 in Spanien dann Zweiter.
0: So, wir brauchen also kuriose Geschichten auch aus Herzogenaurach. Da mache ich mir da ehrlich gesagt bei diesem Turnier auch keine Sorgen, oder? Wo sind denn die Spielerfrauen untergebracht?

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1: Ich bin Diana Kramer. Die deutsche Wirtschaft kommt nicht in Schwung. Die Folgen des Iran-Kriegs bremsen die erhoffte Erholung aus. Auch die Wirtschaftsweisen senken deshalb ihre Konjunkturprognose. Für dieses Jahr erwartet der Sachverständigenrat der Bundesregierung nur noch ein Mini-Wachstum von 0,5%. Die Wirtschaftsweise Veronika Grimm sieht neben den Kriegsfolgen aber auch strukturelle Gründe.
2: Insbesondere auch aufgrund steigender Sozialversicherungsbeiträge und Energiekosten belasten nun die Unternehmen und dämpfen die Investitionsnachfrage. Hinzu kommen die wirtschaftspolitische Unsicherheit und verhaltene Absatzerwartungen.
1: Die Wirtschaftsweise Veronika Grimm. Im vergangenen Herbst hatten die Sachverständigen noch mit einem Plus des Bruttoinlandsprodukts von 0,9% gerechnet. Berichte über mögliche Diskussionen zu einem Austausch von Bundeskanzler Friedrich Merz sorgen in der Union für Unruhe. Bild und Stern hatten unter Berufung auf führende Christdemokraten über entsprechende Gedankenspiele berichtet. Als möglicher Nachfolger wird dabei unter anderem Nordrhein-Westfalens Ministerpräsident Henrik Wüst genannt. Das Umfeld von Kanzler Merz wies die Spekulationen scharf zurück. Der Wohnungsbau in Deutschland soll beschleunigt werden. Das Bundeskabinett hat dafür den Weg freigemacht. Demnach soll ein neues Baugesetzbuch kommunale Planungen schneller machen und Wohnungsbau in Gebieten mit Knappheit bevorzugen. Etwa indem Verfahren digitalisiert, verkürzt und transparenter werden.
3: Städte und Gemeinden sollen noch leichter gegen sogenannte Schrottimmobilien vorgehen können. In extremen Fällen könnte dann sogar eine Enteignung möglich sein. Bauministerin Huberts bemängelt die zuletzt schwachen Zahlen beim Wohnungsbau. Im letzten Jahr sind nur noch knapp über 200.000 Wohnungen fertiggestellt worden. Kommunen mit angespanntem Wohnungsmarkt können künftig ein überragendes öffentliches Interesse für Wohnungsbau erklären. Dadurch soll die Bauplanung statt auf 5 bis 15 Jahren künftig in etwa 2 Jahren abgeschlossen werden können. David Riemer, Berlin.
1: Die Kämpfe zwischen Israel und der Hisbollah im Libanon verschärfen sich erneut deutlich. Israels Armee flog weitere Luftangriffe und rief große Teile des Südlibanons zur Evakuierung auf. Die Hisbollah setzte wiederum ihre Angriffe auf Nordisrael fort. Trotz einer Waffenruhe seit April werden weiter täglich Menschen getötet. Beobachter warnen vor einer neuen Eskalation des Konflikts.
4: Das Wetter. Es kühlt nach und nach ab, der Himmel bleibt aber schön klar. Dazu weht stellenweise noch ein leichter Wind. In der Nacht liegen die Tiefstwerte zwischen 6 und 11 Grad. Der Donnerstag wird dann ähnlich freundlich wie heute mit Höchstwerten bis 28 Grad.
0: NRW Verkehr.
4: Und da gibt's einen Stau auf der A4 Köln Richtung Aachen zwischen Köln-Klettenberg und Kreuz Köln-West. Nämlich 1 Kilometer, 20 Minuten dauert's dann noch länger. Euch allen unterwegs eine gute und sichere Fahrt.
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4: Also, ich weiß nicht, ich finde es gerade einfach richtig schön. Der Sommer ist Ende Mai schon bei uns wieder da mit so tollen Temperaturen. Auch wenn es jetzt aktuell natürlich so ein bisschen abkühlt. Aber ist ja auch ganz angenehm, um mal durchzulüften. Und dann geht's die Woche so schön weiter. Ah ja, also ich bin Fan und ich bin gerade einfach bester Dinge. Lieber Arigi, mein Name. Jetzt mit Musik von Glasperlenspiel hier für diesen späten Montagabend.
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Musik von Corona. Und es ist wirklich wunderbar, es passt ja großartig rein. Rhythmus der Nacht und wir haben ja schon Nacht. Hier ist der beste Mix, hier ist Leo Aregi und jetzt gibt's neue Musik von The Script, denen hier.

0: Ja, ganz genau.
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0: Und die sind schon wirklich lange im Geschäft. Ich meine, die Songs sind auch schon weit über 10 Jahre alt und immer noch riesige Hits, riesige Brecher. Also ich weiß nicht, wenn die irgendwo gespielt werden, habe ich persönlich immer gute Laune. Ich weiß nicht, wie es bei euch ist. Ich habe auch noch ein paar Zahlen hier, weil das finde ich auch krass. 14 Milliarden Streams, muss man sich mal vorstellen. So oft wurden die Songs von The Script, der Band aus Irland, gestreamt. Jetzt haben sie neue Musik draußen. Man in the Arena. Mann in der Arena. Auch ganz schöner Titel. Ist eine kleine Kostprobe, weil es kommt bald ein ganzes neues Album raus. Am 14. August nämlich. The User's Guide to Being Human. Also die Bedienungsanleitung Mensch sein. Auch irgendwie ganz lustig mit einem Augenzwinkern und sind auch auf Tour dieses Jahr in Deutschland auch zweimal. München, gut, das interessiert uns nicht. Da kommen wir, da könnte man hin, aber viel besser. Sie treten doch auch in Düsseldorf auf, nämlich in der Mitsubishi Electric Halle am 24. November. Also da könnte man mal vorbeischauen, wenn ihr den Bock habt. Aber das könnt ihr vielleicht erst entscheiden, wenn es jetzt hier eine kleine Kostprobe gibt. Aktuelle Single von The Script, Man in the Arena.

0: Das Wetter.
1: Der Abend bringt jetzt nach und nach ein bisschen Abkühlung. Dazu bleibt der Himmel wolkenlos. Hier und da kommt noch ein kleines Lüftchen dazu sogar. In der Nacht geht die Temperaturen runter auf so 6 bis 11 Grad. Morgen am Donnerstag dann wieder sonnig und angenehm warm mit bis zu 28 Grad.
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1: So, mit der A1 Münster Richtung Osnabrück zwischen Greven und Erdbergen. 1 Kilometer, 6 Minuten. Und die A4 Köln Richtung Aachen zwischen Köln-Klettenberg und Kreuz Köln-West. 1 Kilometer, 13 Minuten. Euch allen unterwegs eine gute und sichere Fahrt.
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1: Ich habe jetzt drei Sendungen hintereinander immer wieder den gleichen Aufhänger gebracht. Also mich hält nichts davon ab, ihn heute auch zu bringen. 23.30 Uhr durch. Das heißt, es sind noch gute 5,5 Stunden. Und dann ist es 5 a.m. Die Uhrzeit, über die Michael Schulte in seiner neuen Single singt. Und wisst ihr was? Könnt ihr es euch vorstellen? Die spiele ich jetzt auch noch. Ich rede nicht einfach nur so darüber. Ich spiele das jetzt. Ich. Toll, oder? Leo Arregui, mein Name. You love me.

0: Nico Santos, Number One an diesem Mittwochabend. Ich spiele uns jetzt neue Musik von Andreas Fey, Singer-Songwriter aus Berlin, kommt ursprünglich aus Ostwestfalen. Ja, seine Musik, die ist so irgendwo zwischen melancholischem Indie-Pop und sehr persönlichem Piano-Songwriting. Angefangen hat er mal mit Songs für seine Schulband, später ging es dann komplett Richtung Solo-Karriere eben in Berlin. Mittlerweile unter anderem schon Support-Act gewesen für Sophie and the Giants zum Beispiel. The Weather, so heißt seine neue Single und da wird es ziemlich persönlich, der Song ist nämlich so eine Art Brief an seinen Vater. Es geht um eine stille Nähe zwischen zwei Menschen, die sich eigentlich total lieben, aber Gefühle nie so richtig aussprechen können. Stattdessen redest du halt übers Wetter oder so oder darüber, dass morgen vielleicht Regen kommt. Ja, die zentrale Zeile lautet: Wish I could only say I love you, but we talk about the weather again. Also genau dieses Gefühl, wenn eigentlich was Wichtiges raus müsste, aber man dann doch wieder beim Smalltalk landet und macht daraus wirklich einen sehr ruhigen, verletzlichen Song über emotionale Distanz und den Versuch, irgendwann vielleicht doch mal offen zu sagen, was man eigentlich fühlt und wirklich auch musikalisch sehr schön und sehr intim eingebettet. Gibt's jetzt ganz neu im besten Mix. Andreas Fey, Singer-Songwriter aus Berlin, The Weather.
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1: Ich bin Diana Kramer. Bundeskanzler Friedrich Merz hat seine Reformambitionen als Regierungschef unterstrichen. Deutschland habe die Kraft für einen neuen Aufbruch und er persönlich sei mit aller Kraft entschlossen, diesen Aufbruch mit seiner Regierung auch zu ermöglichen. Das sagte Merz am Abend bei einer CDU-Veranstaltung in seiner Heimat Arnsberg im Sauerland. Auf die aktuellen Spekulationen über einen möglichen Kanzlerwechsel ging Merz nicht ein. Bild und Stern hatten unter Berufung auf führende Christdemokraten über entsprechende Gedankenspiele berichtet. Als möglicher Nachfolger wurde NRW-Ministerpräsident Henrik Wüst genannt. Der ukrainische Präsident Selenskyj hat neue Gegenschläge im russischen Hinterland angekündigt. Das sei nötig, um Moskau klarzumachen, dass es für den Angriffskrieg gegen sein Land mit eigenen Verlusten bezahlen müsse, sagte Selenskyj in seiner abendlichen Videobotschaft.
2: Moskau droht zwar mit Vergeltungsschlägen, doch Selenskyj setzt selbstbewusst auf Attacke. Dabei ist unwahrscheinlich, dass er den Kreml hier in Moskau auf diese Weise zu Verhandlungen zwingen kann. Vielmehr belächeln russische Kommentatoren, dass Selenskyj einerseits Moskau droht und er sich andererseits nun mit einem Hilferuf an US-Präsident Trump wendet. In einem Brief bittet er Trump um mehr Raketen für die Abwehr von Moskaus Angriffen. Aus Moskau, Ulf Mauder.
1: Auf der Bahnstrecke Hamburg-Berlin gibt es seit dem Abend Verzögerungen. Grund ist der Ausfall eines Stellwerks bei Lüneburg. Nach Angaben der Bahn kann es noch bis Donnerstagnachmittag zu Verspätungen und Zugausfällen kommen.
3: Es fahren noch ICE-Fernzüge zwischen Hamburg und Berlin, betont die Bahn, aber nur alle 2 Stunden. Und um die Stellwerksstörung zu beheben, brauche man voraussichtlich noch bis Donnerstag. Betroffen ist auch der Regionalverkehr. Die lokale Bahngesellschaft Metronom etwa teilte mit, dass sich der Verkehr immer weiter aufstaue. Fahrgäste sollen möglichst auf den ohnehin fahrenden Ersatzverkehr ausweichen. Die Strecke Hamburg-Berlin wurde seit letzten Sommer generalsaniert. Seit Mitte Mai ist ein Teil wieder freigegeben. Mitte Juni soll die ganze Strecke wieder befahrbar sein. Aus Berlin, Ronny Tochau.
1: Griechenland greift durch. Die Regierung in Athen will Minderjährigen die Nutzung von E-Scootern auf Straßen verbieten und kündigte einen entsprechenden Gesetzentwurf an. Grund ist die steigende Zahl verletzter Jugendlicher. In Griechenland haben Unfälle mit E-Scootern auch unter Touristen deutlich zugenommen.
4: Das Wetter.
5: Ja, in dieser Nacht kühlt es mal richtig ordentlich ab. Stellenweise nur noch 6 Grad bei uns, Spitze 11 Grad. Also da kann man mal ordentlich durchlüften. Wobei es war ja tagsüber auch nicht so richtig warm. Ne? Mit 28 Grad war es ganz gut aushaltbar. Und das geht auch nachher so weiter. Also das Wetter von gestern kriegen wir heute quasi nachher nochmal. 28 Grad, sehr viel Sonnenschein. Erst am Freitag und am Samstag rechnen wir mit Regenschauern und stellenweise auch Gewitter.
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6: A30 Osnabrück Bad Oeynhausen zwischen Bad Oeynhausen Ost und Kreuz Bad Oeynhausen. 2 Kilometer Stau. Und A44 Dortmund Kassel zwischen Büren und Lichtenau. 1 Kilometer stockender Verkehr. Wir wünschen allen unterwegs gute Fahrt.
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5: Hallo, schöne Nacht mit uns. Und wenn du merkst, du bist jetzt schon im Donnerstag angekommen, quasi Woche fast geschafft, was sagst du dann?
7: Hasse!

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0: Ich weiß nicht, habt ihr schon mal drüber nachgedacht, eine Kreuzfahrt zu machen? Das ist ja unser großes Thema diese Woche. Wir schauen, was so Kreuzfahrten alles können. Wir schauen auf die Pros, auf die Kontras, was es alles so für Kreuzfahrtmottos gibt, für verschiedene Reedereien. Immer mehr Leute, das ist so unsere Feststellung, haben Bock auf so Kreuzfahrten. Aber es gibt, glaube ich, bei keiner anderen Urlaubsart so zwei Lager. Das eine Lager, was total begeistert von Kreuzfahrten ist, und das andere Lager, was sagt, was für ein Blödsinn, würde ich nie machen. Wir haben euch mal gefragt, wie sieht's aus? Kreuzfahrt, ja oder nein?
1: Bis jetzt habe ich nur Positives davon gehört. Diese Atmosphäre finde ich irgendwie interessant, dass man diese Wassertage auch natürlich hat. Und auch der Fakt, dass man oft halt so verschiedene Orte gleichzeitig irgendwie bereisen kann. Das finde ich interessant, das spricht mich auf jeden Fall persönlich an.
2: Ich bin absolut Strandjäger. Also mit Kreuzfahrt habe ich nichts mit am Hut.
3: Habe ich noch nie gemacht, muss ich sagen. Aber würde mich auf jeden Fall mal interessieren. Wird bestimmt ganz schön sein. Würde mit meinem Partner mal gerne so eine Kreuzfahrt machen. Vielleicht immer über Mittelmeer, irgendwo schön, so ein paar Tage mal erholen.
4: Ja, nein, weil es mir zu eng ist. Ich brauche die Freiheit und ich mag Schiffe einfach nicht so.
0: Ja, irgendwie alles dabei, ne? Die einen haben total Lust, die anderen sagen, ey, ne, so eingepfercht auf so einem engen Kahn mit so vielen Leuten und meistens alles Deutsche. Och nee. Irgendwie kann ich auch beides verstehen, sag ich ganz ehrlich.
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0: Das Wetter.
1: Das ist eine Nacht, die relativ kühl wird. 6 bis 11 Grad erwarten wir. Dazu niederschlagsfrei. Hier und da mal eine Wolke, aber es ist nachts. Komm, stört uns auch alles wirklich nicht. Nachher geht's dann sonnig weiter. Paar mehr Wolken als gestern, aber immer noch warm. 28 Grad erreichen wir nachher. Erst am Freitag und am Samstag können ein paar Gewitter runterkommen. Dementsprechend auch Regenschauer sind da möglich. Es bleibt aber weiter warm.
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3: A44 Dortmund-Kassel zwischen Werl Süd und Soest. 1 Kilometer Stau. Wir wünschen allen unterwegs gute Fahrt.
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1: Kommt gut durch die Nacht mit uns. Jetzt mit Rihanna und Don't Stop the Music. Please.

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0: Alex Horn und Ordinary hier bei uns. Einen schönen Mittwoch. Kevin Zimmer hier. Und jetzt haben wir neue Musik für euch von Austis. Und sie hat einen Song rausgebracht, der klingt so anders als das, was sie bisher rausgebracht hat. Ja? Dirty Dancing, ja, Angel Eyes oder so. Das waren so richtige Power-Hits. Aber jetzt hat sie gesagt, hey, komm. Es muss melancholischer werden, denn der Song ist halt thematisch auch sehr melancholisch. Es geht um gebrochene Herzen. Es geht um die große Trennung. The Art of Letting Go heißt der Song. Und es geht um Trennungsschmerz.
1: So it's about letting go.
2: Es geht ums Loslassen und vor allem darum, damit okay zu sein. Es geht um schöne Erinnerungen, Herzschmerz, Küsse, wie man als Mensch wächst und darum, dass du das alles nicht immer mit den Menschen erlebst, mit denen du es dir vorgestellt hast.
1: You were gonna do it with, but that's okay.
0: Ja, that's okay. Und dann hören wir mal rein in den neuen Song von Austis. Jetzt hier im besten Mix.
1: Hi, this is Austis and you're listening to my new single, The Art of Letting Go.

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1: Ich bin Diana Kramer. Die Wirtschaftsweisen erwarten in diesem Jahr wegen der Auswirkungen des Iran-Kriegs nur ein Mini-Wachstum der deutschen Wirtschaft von 0,5%. Im vergangenen Herbst hatte der Sachverständigenrat der Bundesregierung noch mit einem Plus des Bruttoinlandsprodukts von 0,9% gerechnet.
2: Sprit ist teurer geworden, Öl, Gas und das spüren natürlich auch die Unternehmer. Zudem rechnen die Experten damit, dass auch die Inflation weiter ansteigt, also dass wir Verbraucher an Kaufkraft verlieren. Das milliardenschwere Investitionsprogramm der Regierung für die Infrastruktur könnte für ein bisschen mehr Wachstum sorgen, so die Wirtschaftsweisen. Gleichzeitig fordern sie aber Reformen von der Regierung und das heißt vor allem den Anstieg der Sozialbeiträge begrenzen. Claudia Wächter, Nachrichtenredaktion.
1: Angesichts der geänderten Bedrohungslage soll die Reserve der Bundeswehr künftig eine größere Rolle spielen. Dafür bereitet das Verteidigungsministerium eine Gesetzesänderung vor. Es will künftig auch in Friedenszeiten die Möglichkeit haben, Reservisten zum Dienst zu verpflichten, heißt es. In bestimmten Ausnahmen soll aber ein Einsatz von Reservisten nur bei Freiwilligkeit möglich sein, etwa bei Amtshilfe im Inland im Fall einer Naturkatastrophe oder bei Auslandseinsätzen. Menschenhandel soll in Deutschland künftig konsequenter verfolgt und härter bestraft werden können. Das sieht ein Gesetzentwurf aus dem Bundesjustizministerium vor, den das Bundeskabinett beschlossen hat.
3: Wer Menschen mit falschen Versprechungen nach Deutschland lockt, um sie hier dann unter Zwang arbeiten zu lassen, der wird künftig bei einer Verurteilung mit bis zu 10 Jahren Haft rechnen müssen. Diese Maximalstrafe ist bislang nur bei besonders schweren Fällen möglich. Neu ist außerdem, dass sich auch Kunden und Kundinnen strafbar machen, wenn sie etwa Leistungen bei Anbietern einkaufen, die klar fragwürdig sind. Da gibt es viele schwarze Schafe, etwa auf dem Bau und bei Nagelstudios. Aus Berlin, Lea Matschulat.
1: Nach dem Unfall mit 2 toten Kindern in Dienstlaken am Niederrhein prüfen Ermittler, ob bei der Autofahrerin ein medizinischer Notfall vorlag. Es spreche nichts für eine absichtliche Tat, teilte die Kreispolizei in Wesel mit. Die 47-Jährige hatte vor einer Schule die Kontrolle über ihr Auto verloren und war in eine Gruppe von 3 Jungen gefahren. 2 12-Jährige starben später im Krankenhaus, der 3. wurde leicht verletzt. Die Autofahrerin kam schwer verletzt in eine Klinik.
4: Das Wetter. Diese Nacht ist relativ kalt, muss man sagen. 6 bis 11 Grad und etwas weiter oben sogar nur noch 4 Grad. Da sind wir gar nicht mehr gewohnt. Nachher geht's aber wieder rauf auf 28 Grad. Wir bekommen wieder sehr viel Sonnenschein. Es wird trocken bleiben. Regen ist erst ab Freitag und Samstag in Sicht. Regenschauer sind da nämlich gemeldet. Und ab und zu kann da auch mal ein Gewitter dabei sein, das aber nur örtlich.
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5: A445 am Arnsberg zwischen Werl Nord und Kreuz Werl. 1 Kilometer Stau. Wir wünschen allen unterwegs gute Fahrt.
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4: Mark Forster ist ja nicht nur mittlerweile Sänger, sondern er ist zu einem Meme geworden. Ich weiß nicht, ob ihr das schon gesehen habt. Ja? Da wird über Mark Forster, unser Deutschsein und unsere Wurstigkeit so ein bisschen aufs Korn genommen. Mark Forster kann selbst drüber lachen, über diese Memes, wo er ja mal zu sehen sein wird. Und dann stehen da so Sachen wie, Mark Forster ist derjenige, der sagt, oh, es gibt Kuchen, wenn es Kuchen gibt. Das ist, ich finde es sehr lustig. Aber ich freue mich auch, dass er neue Musik wieder rausgebracht hat. Ein Lied hören wir jetzt bei uns. Und damit wünsche ich euch eine schöne

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0: Sascha Fassbender ist da. Bist du eigentlich schon in WM-Stimmung?
1: Ja. Ja, dann bringen wir dich jetzt mal in WM-Stimmung. So.
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1: So. Ich meine, wir müssen ja langsam reinkommen. Die deutsche Fußballnationalmannschaft startet ja jetzt ins Trainingslager im fränkischen Herzogenaurach. Ab jetzt geht's nur noch um Fußball, um Sport. Also eigentlich. Kollege Sascha Fassbender, es gibt in den Trainingsquartieren auch immer verrückte Geschichten, oder?
3: Ja, fangen wir an mit meiner absoluten Lieblingsgeschichte. 1974 ist Sepp Maier, Torwart, ne, aus dem Trainingslager in Schleswig-Holstein, abgehauen.
1: Wo wollte er hin?
3: Richtung Hamburg, wo die Spielerfrauen ihr Quartier hatten.
1: Ganz zufällig, ne?
3: Ja, doof nur, dass die Bremse beim Auto offenbar ausfiel. Sepp Maier war die Reise aber anscheinend so wichtig, er fuhr mit Hilfe der Handbremse weiter, den kompletten Weg. Am nächsten Tag hatte er Blasen an der Hand.
1: Nein.
3: Und er musste das Training abbrechen.
1: Gut, Weltmeister sind wir 74 trotzdem geworden.
3: So, ne? Genau wie 2014 bei der WM in Brasilien da ja auch. Da hatte man offenbar Bedenken, dass Essen vor dem Spiel gegen Brasilien könnte verunreinigt sein. Also schickten die den DFB-Mannschaftskoch los, ne? Höchstpersönlich auf dem Markt musste er entscheiden. Und er solle doch bitte abgepackte Lebensmittel kaufen.
1: Ja, ich würde mal sagen, Ende ging gut aus. Ja, 7-1. Offenbar braucht es solche Geschichten für erfolgreiche Turniere.
3: Ja, absolut. 1982 auch ein gutes Beispiel. Da war die Nationalmannschaft im Trainingslager im Schwarzwald am Schluchsee. Einige Spieler, angeblich rund um Paul Breitner, sollen da aber dicke Feten gefeiert haben. Auch hier schön mit Saufi. So hat die deutsche Medienlandschaft den Schluchsee dann zum Schlucksee gemacht. Am Ende wurden die Deutschen dann 1982 in Spanien immerhin Zweiter.
1: Also, wir brauchen, Sascha, wir brauchen solche kuriosen Geschichten, auch aus Herzogenaurach, damit das was wird mit dieser Fußball-WM. Also, Jungs, wenn ihr uns zuhört, ja?
3: Was ich ruf da wahrscheinlich mal an.
1: Genau. Und fahrt mit dem Auto zu den Spielerfrauen. Wir hoffen, dass die Bremsen kaputt sind, ja? Oder, keine Ahnung was. Macht irgendetwas da.
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0: Das Wetter.
1: Ja, in dieser Nacht kühlt es mal richtig ordentlich ab. Stellenweise nur noch 6 Grad bei uns, Spitze 11 Grad. Also da kann man mal ordentlich durchlüften. Wobei es war ja tagsüber auch nicht so richtig warm. Ne? Mit 28 Grad war es ganz gut aushaltbar. Und das geht auch nachher so weiter. Also das Wetter von gestern kriegen wir heute quasi nachher nochmal. 28 Grad, sehr viel Sonnenschein. Erst am Freitag und am Samstag rechnen wir mit Regenschauern und stellenweise auch Gewitter.
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2: A3 Frankfurt-Köln zwischen Siebengebirge und Lohmar. 1 Kilometer Stau, 6 Minuten Zeitverlust. Wir wünschen allen unterwegs gute Fahrt.
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1: Ja, gefühlt ist die Woche ja fast schon geschafft, ne? Wenn du hier schon Donnerstag früh hast, also sehr, sehr früh, muss ich sagen. Donnerstag noch, Freitag noch und dann, ja, Woche im Sack. The Killers jetzt mit Human.

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0: 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Queen, Another One Bites the Dust. Schöne Nacht. Egal, wo ihr gerade seid, auf der Arbeit oder ihr könnt nicht schlafen, ich habe neue Musik für euch.
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1: Ich bin Diana Kramer. Der UN-Sicherheitsrat wird sich heute mit der Lage im Ukraine-Krieg beschäftigen. Kiew hatte die Sondersitzung beantragt. Der ukrainische Präsident Zelensky hat sich nach Medienberichten